0: gewesen, aber es waren die wichtigsten zwei Male in seiner Karriere. Das sagte der neuseeländische Regisseur auf der Eröffnung der Filmfestspiele in Cannes, wo ihm der Schauspieler Elijah Wood die goldene Ehrenpalme überreichte.
1: Das waren die Nachrichten. Das Wetter in Deutschland. Im Süden gebietsweise Regen, später von der Nordsee her neue Schauer, teils mit Graupel. Tiefstwerte 7 bis minus 2 Grad. Tagsüber mal Sonne, mal dichte Wolken, örtlich Schauer oder Gewitter. Im Südosten und Norden freundlicher, Höchstwerte 10 bis 15 Grad. Am Donnerstag wechselhaft mit etwas Regen, 9 bis 17 Grad. Am Freitag Schauer, teils mit Graupel, örtlich auch Gewitter bei 9 bis 18 Grad. Es ist jetzt 2.03 Uhr.
2: Das ist der Verkehrsservice in der ARD-Hitnacht. Mit der A1 Lübeck-Hamburg auf der Norderelbbrücke staute sich in beiden Richtungen wegen eines Schwertransports. Und dann wegen Bauarbeiten oder Wartungsarbeiten gesperrt die A8 Luxemburg Richtung Saarlouis zwischen Perlborg und Merzig-Welling bis 17:30 wahrscheinlich. A70 Bamberg Richtung Schweinfurt zwischen Bamberg und Bamberghafen bis 18:00. Und die A535 Wuppertal Richtung Velbert zwischen Dornab und Wülfrath bis 17:05. Das war's. Gute Fahrt.
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2: Mit Markus Poschlott am Tag der Nachtschicht wird gegrüßt. Christine ist die Nächste. Grüßt alle Zeitungszusteller aus Olsberg. Da ist sie jetzt auch am Arbeiten. Ja, schöne Grüße. Bye.

Es ist toll. Es ist toll, wo Sie diese Sendung überall hören. Also nicht bloß in ganz Deutschland, sondern auch auf der ganzen Welt. Und wenn ich eine Mail bekomme, in der steht, ich komme gerade aus der Frühschicht beim Melken. Und ich gucke so auf die Uhr und denke so, jetzt ist es wie 2.11 Uhr. Die Mail ist jetzt schon, kam schon vor gut einer Stunde, ein bisschen mehr. Aber trotzdem denke ich so, wie passt das denn zusammen? Und dann sieht man halt, moin aus Neuseeland. Moin aus Neuseeland. Ich komme gerade aus der Frühschicht beim Melken. Während der Schicht höre ich euer Programm immer sehr gerne. Bin euch 10 Stunden voraus. Euch allen eine gute Nachtschicht und liebe Grüße in meiner Heimat nach Schleswig-Holstein. Das schreibt Finn. Ja, danke. Grüße an Finn zurück nach Neuseeland, ans andere Ende der Welt. Aber auch dort gibt's Nachtschichten. Und heute am Tag der Nachtschicht wird gegrüßt von Nachtschicht zu Nachtschicht. Hier ist Rod Stewart.

Das sind die Stranglers. Always the Sun. Hier ist die ARD-Hitnacht. Hey, schön, dass Sie dabei sind am Tag der Nachtschicht. Heute wird es Ihnen einfach mal gegrüßt von Nachtschicht zu Nachtschicht. Und Bobby ist der Nächste. Bobby schreibt vom RTW, also vom Rettungswagen. Ich stehe hier an der Landesgrenze Bayern-Baden-Württemberg mit dem RTW bei der Brandsicherung. Und seit kurz nach 0 Uhr steht er schon dort. Grüßt auch alle Nachteulen und ich hoffe, das ist eher wirklich eine Sicherung und dort gibt es nicht wirklich so viel zu tun. Das wäre natürlich wichtig. Bobby, ey, danke fürs Schreiben und Grüße gehen auch an alle raus, die auch im Rettungsdienst jetzt in dieser Nacht arbeiten. Schön, dass ihr da seid. Vielen Dank.

0: Es ist 2:30. Und das heißt, Zeit, dass wir auf die Straßen gucken. Das ist der Verkehrsservice in der ARD-Hitnacht. Die A1 Lübeck-Hamburg auf der Norderelbbrücke staute sich in beiden Richtungen wegen eines Schwertransports. A8 Luxemburg Richtung Saarlouis zwischen Perlborg und Merzig-Wellingen wegen einer Baustelle bis 5:30 gesperrt. A70 Bamberg Richtung Schweinfurt zwischen Bamberg und Bamberghafen Bauarbeiten bis 6 Uhr die Sperrung. Die A535 Wuppertal Richtung Velbert zwischen Dornab und Wülfrath bis 5 gesperrt. Und die B2 Weißenburg Richtung Donauwörth zwischen Dettenheim und der Ausfahrt B2 Treuchtlingen nach einem LKW-Unfall die Vollsperrung. Das war's. Ich wünsche eine gute Fahrt durch die Nacht.
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0: Mit Markus Poschlott und vielen Grüßen hier von Markus auch, der schreibt, hab heute letzte Nachtschicht und dann langes Wochenende. Grüße aus Münster in Westfalen an alle, die arbeiten oder auch so das Radio anhaben und die ARD-Hitnacht hören. Ja, viele Grüße, danke.

Das ist Peter Maffay 2 in einem Boot in der ARD-Hitnacht. Heute wird gegrüßt von Nachtschicht zu Nachtschicht am Tag der Nachtschicht. Thomas ist der Nächste. Grüßt recht herzlich alle Zeitungszusteller aus Burg und Gommern in Sachsen-Anhalt. Die sind natürlich auch schon alle auf den Beinen, das ist ganz klar. Und Grüße auch ans Team. Ist ausgerichtet. Hat das Team das gehört? Ja, winkt, super. Das hört man immer gut im Radio. Die ARD-Hitnacht, 2.39 Uhr. Schreiben Sie auch gerne ard-hitnacht@mdr.de.

0: Orange Blue in der ARD Hitnacht. Guten Morgen um 2.48 Uhr an alle, die jetzt an den Radios sitzen und heute hören. Heute ist auch noch Tag der Nachtschicht, deswegen hier ein Gruß nach dem nächsten. So, hier kommt der nächste von Guido. Guido schreibt, ich bin Guido aus Jülich und ich bin auf der A4 unterwegs, fahre eine Ladung mit Pflanzen ins schöne Goldbach. Ich grüße die LKWs, die jetzt auch unterwegs sind. Allzeit eine gute Fahrt, kommt gut an und morgen einen schönen Feiertag. Wenn man das so liest, natürlich, heute ist schon Mittwoch, morgen ist schon Feiertag. Wie herrlich. Danke an Guido, gute Fahrt und auch allen, die gerade unterwegs sind im LKW. Gute Fahrt, Leute.
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0: Wie klingt denn eigentlich Cyndi Lauper im Autoradio? Genau so.

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1: Um 3 Uhr mit Wolfgang Berger. Das Regierungstreffen im Kanzleramt ist ohne Ergebnisse und ohne offizielle Statements zu Ende gegangen. CDU, CSU und SPD hatten in ihrem Koalitionsausschuss 6 Stunden lang über Entlastungen und Reformen beraten. Aus der Nachrichtenredaktion Johanna Schultheiß.
2: Kurz vor Mitternacht war Schluss. Offenbar ist auch keine gemeinsame Pressekonferenz geplant. Es soll aber eine schriftliche Information geben. Auf der Agenda für den Koalitionsausschuss hatten mögliche Entlastungen wegen der hohen Energiepreise gestanden, nach dem Stopp der Entlastungsprämie von bis zu 1.000 Euro. Außerdem sollte es um den weiteren Reformplan sowie die Haushaltsberatungen gehen. Die Regierungsparteien hatten bereits vor dem Treffen die Erwartungen gedämpft. Es seien keine wegweisenden Beschlüsse zu erwarten, hieß es.
1: Das Bundeskabinett will heute härtere Strafen für den Einsatz von sogenannten K.O.-Tropfen beschließen. Ein Gesetzentwurf von Justizministerin Hubig sieht vor, dass solche Substanzen künftig rechtlich ähnlich eingestuft werden können wie eine Waffe oder ein gefährliches Werkzeug, wenn sie etwa bei einem Raub- oder Sexualdelikt eingesetzt werden. Dann läge die Mindeststrafe bei 5 Jahren Gefängnis statt wie bisher bei 3. US-Präsident Trump hat seine erste China-Reise seit 2017 angetreten. Kurz vor dem Abflug sagte Trump, er werde mit Staatschef Xi auch über den Iran-Krieg sprechen. Das sei jemand, mit dem er sehr gut auskomme. Hauptsächlich werde es bei seinem Besuch in Peking um die Themen Handel und Zölle gehen. Begleitet wird der US-Präsident von einer Wirtschaftsdelegation, der unter anderem SpaceX-Chef Musk, Apple-CEO Cook und Boeing-Vorstand Ortberg angehören. Zuletzt hatten sich die USA und China gegenseitig mit Sonderzöllen überzogen, mit Auswirkungen auf die gesamte Weltwirtschaft. In Cannes haben die 79. internationalen Filmfestspiele begonnen. Bei der Eröffnungsgala wurde der Regisseur von Der Herr der Ringe, Peter Jackson, mit der goldenen Ehrenpalme ausgezeichnet. Aus Cannes Jan Tussing.
3: Peter Jackson hätte sich nie vorstellen können, dass er in seinem Leben mal eine goldene Palme

0: 15 Grad. Auch Donnerstag wechselhaft mit etwas Regen, 9 bis 17 Grad und Freitag ähnlich bei maximal 18 Grad. Jetzt ist es gleich 3.03 Uhr.
1: Und das ist der Verkehrsservice in der ARD Hitnacht. Die A2 Berlin Richtung Hannover zwischen Bornstedt und Eilsleben nach einem Unfall gesperrt. Die A70 Bamberg Richtung Schweinfurt-Werneck zwischen Bamberg und Bamberghafen wegen Bauarbeiten bis 6 Uhr gesperrt. Achtung, Falschfahrer auf der A10, östlicher Berliner Ring, Dreieck Spreeau, Dreieck Barnim. Zwischen Freienbrink und Erkner kommt Ihnen ein Falschfahrer entgegen. Bitte fahren Sie äußerst rechts und überholen Sie nicht. Auf der A10, Berliner Ring, Dreieck Spreeau, Dreieck Barnim. Zwischen Freienbrink und Erkner ein Falschfahrer unterwegs. Bitte Obacht in beiden Richtungen. Radio anlassen. Wir melden, sobald die Gefahr vorüber ist. Okay, weiter geht's mit der A70, da waren wir schon, oder? Ich sag sie nochmal, Bamberg Richtung Schweinfurt, zwischen Bamberg und Bamberghafen bis um 6 gesperrt, genau, da waren wir schon. Dann die A535, Wuppertal Richtung Velbert, zwischen Dornab und Wülfrath bis um 5 gesperrt. Da gibt's im Tunnel eine Übung der Feuerwehr und danach noch Wartungsarbeiten. So, das war's, dann wünsche ich eine gute Fahrt durch diese Nacht.
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1: Mit Markus Poschlott aus Magdeburg. Guten Morgen zusammen an diesem Mittwoch, 13. Mai 2026.

Exile in der ARD-Hitnacht und Sie fahren bitte weiterhin schön vorsichtig auf der A10. Da ist weiterhin der Falschfahrer unterwegs. Östlicher Berliner Ring, Dreieck Spreeau, Dreieck Barnim zwischen Freienbrink und Erkner. Bitte Obacht, ein Falschfahrer. Bitte fahren Sie äußerst rechts, überholen Sie nicht und lassen Sie das Radio an. Wir melden, sobald die Gefahr vorüber ist. Und obendrauf gibt's auch noch Musik von Sandra. Hallo ins Studio, schreibt uns hier Manuel. Ich habe gerade meine Frau mit ihrer Freundin nach Nürnberg zum Flughafen gefahren, höre euch gerade auf der Autobahn und ich muss sagen, richtig geile Musik, schreibt er hier. Danke dafür, Gruß Manuel. Na dann, damit auch Sie gut nach Hause kommen, laut aufdrehen.

0: mit Eternal Flame in der ARD Hit nach 3.22 Uhr ist es. Und wir haben gute Nachrichten von der A10. Da kommt die Entwarnung gerade rein. Östlicher Berliner Ring, Dreieck Spreeau, Dreieck Barnim, kein Falschfahrer mehr. Zwischen Freienbrink und Erkner haben sie wieder freie Fahrt. Was haben Eros Ramazzotti und Adriano Celentano gemeinsam? Gut, kommen beide aus Italien. Ja, sind beides Sänger. Haben beide geschauspielert, sind beide auch sehr beliebt. Wobei ich glaube, Eros Ramazzotti schon noch ein bisschen beliebter als Adriano Celentano, oder?
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0: Das ist Bruce Springsteen, ganz klar. My Hometown in der ARD-Hitnacht. So, 3.30 Uhr ist es. Das ist der Verkehrsservice in der ARD-Hitnacht. Zunächst einmal die Entwarnung auf der A10, östlicher Berliner Ring. Dreieck Spreeau, Dreieck Barren, nehmen kein Falschfahrer mehr zwischen Freienbrink und Erkner. Da gucken wir auf die A2 Berlin Richtung Hannover, zwischen Bornstedt und Eilsleben nach einem Unfall gesperrt. Die A70 Bamberg Richtung Schweinfurt, zwischen Bamberg und Bamberghafen, Bauarbeiten bis um 6 die Vollsperrung. Und die A535 Wuppertal Richtung Velbert, zwischen Dornab und Wülfrath bis 5 Uhr noch gesperrt. Im Tunnel gibt es eine Übung der Feuerwehr und im Anschluss gleich Wartungsarbeiten. In diesem Sinne, gute Fahrt.
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0: Mit Markus Poschlott am Mikrofon. Jetzt wollte ich Mike grüßen. Mike, der aus Australien, aus Sydney, gerade eine Mail geschrieben hat. Hört uns im Fitnessstudio. Ja? Das ist jetzt das Ding, nicht gerade die motivierendste Musik, aber Heinz-Rudolf Kunze kommt gleich danach. Also, see you, mate. Liebe Grüße nach Sydney.

0: singt Heinz-Rudolf Kunze. In der ARD-Hitnacht finden Sie Mabel, 3.38 Uhr ist es. Und heute ist Tag der Nachtschicht und deswegen umso schöner zu sehen, dass wir heute Nacht nur Grüße senden. Sie grüßen von Nachtschicht zu Nachtschicht. Schreiben uns eine Mail ard-hitnacht@mdr.de. So, wer ist hier der Nächste? Ja, das ist aus... Ach hier, Jan. Jan hat uns geschrieben aus Gingen an der Brenz. Das ist da Ulm, die Ecke. Viele Grüße dorthin. Und er schreibt, wir melden uns aus der Nachtschicht in Gingen an der Brenz. Wir sind Instandhalter in einem Industriebetrieb und genießen nach den ersten Reparaturen jetzt endlich unsere wohlverdiente Pause. Auf dem Speiseplan steht heute, auch ganz wichtig, ja, ein echtes Festmahl, Feuerwurst, Carbonara und Würstchengulasch. Oh. Dazu läuft die super Musik bei euch. So lässt sich die Nachtschicht gleich viel besser aushalten. Viele Grüße aus Gingen an der Brenz, die Instandhalter aus der Nachtschicht. Danke, Jan, und viele Grüße.
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mit Sir Elton John in der ARD-Hitnacht. Der Song zum König der Löwen natürlich. Und Elton John war sich erst gar nicht sicher, ob Disney und sein Stil da zusammenpassen. Und am Ende ja, wurde das eines seiner größten Hits überhaupt. Zumindest in den 90ern. Kim Wilde ist jetzt dran in der ARD-Hitnacht um 3.52 Uhr mit ihrem großen 80er-Erfolg. You came.

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1: Um 4 Uhr mit Wolfgang Berger. Das Regierungstreffen im Kanzleramt ist ohne Ergebnisse und ohne offizielle Statements zu Ende gegangen. CDU, CSU und SPD hatten in ihrem Koalitionsausschuss 6 Stunden lang über Entlastungen und Reformen beraten. Aus der Nachrichtenredaktion Johanna Schultheiß.
2: Kurz vor Mitternacht war Schluss. Offenbar ist auch keine gemeinsame Pressekonferenz geplant. Es soll aber eine schriftliche Information geben. Auf der Agenda für den Koalitionsausschuss hatten mögliche Entlastungen wegen der hohen Energiepreise gestanden, nach dem Stopp der Entlastungsprämie von bis zu 1.000 Euro. Außerdem sollte es um den weiteren Reformplan sowie die Haushaltsberatungen gehen. Die Regierungsparteien hatten bereits vor dem Treffen die Erwartungen gedämpft. Es seien keine wegweisenden Beschlüsse zu erwarten, hieß es.
1: Die Bundesregierung will den Einsatz von sogenannten K.O.-Tropfen härter bestrafen. So soll künftig eine längere Gefängnisstrafe drohen. Aus Berlin Jasper Ruppert.
3: Mindestens 5 statt bisher 3 Jahre soll die Mindeststrafe sein, wenn ein Täter bei einem Raub- oder Sexualdelikt K.O.-Tropfen anwendet. So steht es im Gesetzentwurf von SPD-Bundesjustizministerin Hubig, den das Kabinett heute beschließen will. Dazu sollen 2 Paragraphen im Strafgesetzbuch geändert werden. Bisher gab es bei Raub- oder Sexualdelikten mindestens 5 Jahre, wenn eine Waffe oder ein gefährlicher Gegenstand bei der Tat genutzt wurde. Nun will man hier als 3. Begriff das Wort Mittel ergänzen, um auch K.O.-Tropfen darunter zählen zu können.
1: US-Präsident Trump hat seine erste China-Reise seit 2017 angetreten. Kurz vor dem Abflug sagte Trump, er werde mit Staatschef Xi auch über den Iran-Krieg sprechen. Hauptsächlich soll es um Themen Handel und Zölle gehen. Begleitet wird der US-Präsident von mehreren Konzernchefs, unter anderem SpaceX-Gründer Musk, Apple-CEO Cook und Boeing-Vorstand Ortberg. Zuletzt hatten sich die USA und China gegenseitig mit Sonderzöllen überzogen, mit Auswirkungen auf die gesamte Weltwirtschaft. In Cannes hat das diesjährige internationale Filmfestival begonnen. Die chinesische Schauspielerin Gong Li und US-Schauspielerin Jane Fonda erklärten das 11-tägige Festival am Abend für eröffnet. Insgesamt 22 Filme treten im Wettbewerb um den Hauptpreis, die Goldene Palme, an. Zum Auftakt erhielt der neuseeländische Hollywood-Regisseur Peter Jackson eine Ehrenpalme. Er schuf mit der Herr der Ringe-Trilogie einen der größten Kinoerfolge weltweit. Das waren die Nachrichten. Das Wetter in Deutschland. Tagsüber vor allem im Norden und Südosten länger Sonne, sonst viele Wolken und örtlich Schauer, maximal 10 bis 15.

0: und im Anschluss gleich die Wartungsarbeiten. Das war's. Ich wünsche eine gute Fahrt in diese Nacht oder in diesen Morgen.
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0: Mit Markus Poschlott. Tachchen.

0: Kelly Clarkson und Breakaway in der ARD-Hitnacht. Am Morgen danach, am Abend, gab es das erste Halbfinale des ESC. Und was wir dazu wissen müssen, weiß Mark Dugge.
1: Dass es dieser Auftritt ins Finale geschafft hat, ist keine Überraschung. Die Finnen sind beim ESC in diesem Jahr der Top-Favorit. Liekin Haitin heißt ihr Song. Den rund 10.000 Zuschauern in der Halle gefällt's. Sie bekommen an diesem Abend, was sie von einem ESC-Halbfinale erwarten dürfen. Große Gefühle und Pathos, Kitschiges, Schrilles und auch Nostalgie. Zum 70. Geburtstag des ESC schaut auch Vicky Leandros vorbei. 1967 gewann sie hier in Wien mit diesem Song als Teenagerin. Dafür gibt's viel Applaus, genauso wie für Bombastfolklore aus Kroatien und für Elektro-Sounds aus Schweden. Tiefschwarze Bässe, dazu Licht, Laser und Videotechnik vom Allerfeinsten. Kroatien und Schweden schaffen es ins Finale. Deutschland ist wie immer schon qualifiziert. Vorbei ist der ESC dagegen für die Künstler aus Portugal, Georgien, Montenegro, Estland und San Marino. Sie müssen vorzeitig nach Hause. Wer sonst noch ins Finale kommt, entscheidet sich beim zweiten Halbfinale am morgigen Abend.

23 ist es, das ist die ARD-Hitnacht am Tag der Nachtschicht. Deswegen grüßen wir heute von Nachtschicht zu Nachtschicht. Sie machen das. Martin aus Waldkirch im Breisgau sagt auch, er hört wie immer unsere Sendung in der Nachtschicht. Heute besonders viel zu tun, aber die Musik hält ihn gut auf Trab. Das freut uns. Vielleicht ja auch Chris de Burgh mit Sailing Away.

0: Crowded House, Weather With You. Ganz schön viel TH für diese Uhrzeit. 4.30 Uhr. Wir schauen auf die Straßen, das ist der Verkehrsservice in der ARD-Hitnacht mit der A70 Bamberg Richtung Schweinfurt zwischen Bamberg und Bamberghafen. Wegen Bauarbeiten noch gute anderthalb Stunden bis 6 Uhr circa gesperrt. Und die A535 Wuppertal Richtung Velbert zwischen Dornab und Wülfrath bis um 5 circa noch gesperrt. Das war's, ich wünsche eine gute Fahrt.
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0: Mit Markus Poschlott aus Magdeburg. Hallöchen!

0: Ich und ich sind das mit Universum. In der ARD Hitnacht, 4.37 Uhr ist es. Hallo Markus, liebe Grüße an dich und an das ganze Team von Thomas aus Niederbayern. Schreibt er uns hier, hey, hallo Team, ihr wart gemeint.
1: Danke.
0: So, genau, alle sagen auch Dankeschön und grüßen zurück. Er schreibt, ich komme gerade vom Zeitung austragen und bin jetzt wieder auf dem Heimweg. Halte durch in deiner Nachtschicht. Ja, Dankeschön, das gebe ich gerne weiter. Am Tag der Nachtschicht an alle, die jetzt noch in ihrer Nachtschicht stecken sollten. Sie können gerne schreiben, ne? ard-hitnacht@mdr.de. Heute grüßen wir von Nachtschicht zu Nachtschicht.

Patrick Swayze, She's Like the Wind, die ARD-Hitnacht mit dem nächsten Gruß von Rainer in dieser Nacht. Heute ist ja Tag der Nachtschicht, deswegen grüßt eine Nachtschicht die andere. Er ist aus Saarbrücken und schreibt, dass er noch bis um 6 in seiner Nachtschicht ist, hat die ganze Woche auch noch die Schicht. Grüßt recht herzlich und zwar ist er im Sicherheitsdienst an einer Uni tätig. Schöne Grüße dorthin. Ich hoffe auf eine ruhige Schicht. Ist ja nicht mehr so lange. 1 Stunde und 11 Minuten noch. Dann ist auch diese Sendung hier vorüber.

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1: Um 5 Uhr mit Wolfgang Berger. Das Regierungstreffen im Kanzleramt ist ohne Ergebnisse und ohne offizielle Statements zu Ende gegangen. CDU, CSU und SPD hatten in ihrem Koalitionsausschuss 6 Stunden lang über Entlastungen und Reformen beraten. Aus der Nachrichtenredaktion Johanna Schultheiß.
2: Kurz vor Mitternacht war Schluss. Offenbar ist auch keine gemeinsame Pressekonferenz geplant. Es soll aber eine schriftliche Information geben. Auf der Agenda für den Koalitionsausschuss hatten mögliche Entlastungen wegen der hohen Energiepreise gestanden, nach dem Stopp der Entlastungsprämie von bis zu 1.000 Euro. Außerdem sollte es um den weiteren Reformplan sowie die Haushaltsberatungen gehen. Die Regierungsparteien hatten bereits vor dem Treffen die Erwartungen gedämpft. Es seien keine wegweisenden Beschlüsse zu erwarten, hieß es.
1: Das Bundeskabinett will heute härtere Strafen für den Einsatz von sogenannten K.O.-Tropfen beschließen. Ein Gesetzentwurf von Justizministerin Hubich sieht vor, dass solche Substanzen künftig rechtlich ähnlich angestuft werden können wie eine Waffe oder ein gefährliches Werkzeug, wenn sie etwa bei einem Raub- oder Sexualdelikt eingesetzt werden. Dann läge die Mindeststrafe bei 5 Jahren Gefängnis statt wie bisher bei 3. US-Präsident Trump ist unterwegs zu einem 3-tägigen Staatsbesuch in China. Kurz vor dem Abflug sprach er wörtlich von vielen guten Dingen, die passieren würden. Neben dem Iran-Krieg soll es auch um die Themen Handel und Zölle gehen. Aus Peking Nina Barth.
3: Klar ist, Trump möchte in Peking Ergebnisse erzielen, die er zu Hause als Erfolg verkaufen kann. Denn Trump steht innenpolitisch auch wegen des Krieges gegen den Iran unter Druck. Trump dürfte versuchen, den chinesischen Präsidenten dazu zu bewegen, seinen Einfluss auf den Iran geltend zu machen, einem für die USA akzeptablen Abkommen zuzustimmen. Trump wird von einer hochrangigen Wirtschaftsdelegation begleitet. Dazu sollen unter anderem Tesla-Chef Elon Musk, Apple-Chef Tim Cook und der Vorsitzende vom Flugzeugbauer Boeing Kelly Ortberg gehören.
1: Beim European Song Contest sind die Favoriten Finnland und Griechenland ins Finale eingezogen. Sie überzeugten beim ersten Halbfinale in Wien gestern Abend ebenso wie der ebenfalls hochgehandelte Beitrag aus Israel. Außerdem konnten sich Schweden, Moldau, Serbien, Kroatien, Litauen, Polen und Belgien qualifizieren. Deutschland ist als großer Geldgeber automatisch im Finale. Der ESC läuft Samstagabend live im Ersten. Das waren die Nachrichten. Und hier noch das Wetter in Deutschland. Tagsüber ein Wechsel aus Sonne und dichten Wolken mit Schauern oder Gewittern. Im Südosten und Norden freundlicher. Höchstwerte 10 bis 15 Grad. Morgen dann wechselhaft mit Schauern 9 bis 17 Grad. Am Freitag ebenfalls Schauer, teils mit Graupel, örtlich auch Gewitter 9 bis 18 Grad. Es ist jetzt 5.03 Uhr.
4: Und das ist der Verkehrsservice in der ARD-Hitnacht. Mit der A2 Richtung Hannover zwischen Irxlim und Bornstedt 5 Kilometer Stau wegen Bauarbeiten. Die A67 Mannheim Richtung Darmstadt. Die Abfahrt Lorsch ist gesperrt bis Montag wegen Fahrbahnerneuerung. Dann die A7.

Das wäre jetzt auch eine schöne Idee, oder? So ein Spaziergang am Morgen oder zum Ende der Nachtschicht. Die Nick Straker Band in der ARD-Hitnacht. Heute Tag der Nachtschicht, deswegen grüßen wir hier von Nachtschicht zu Nachtschicht. Und auch Dominik hat uns vorhin geschrieben, ist auch mal wieder auf Tour. Das letzte Mal für die Woche geht's nochmal rund. Dann das Auto in die Werkstatt bringen und dann heißt es langes Wochenende. Er grüßt recht herzlich alle LKW-Fahrer und dann heißt es, alle LKW-Fahrer und allen Sprinter-Fahrern wünscht eine gute Fahrt. Kommt gesund nach Hause, passt auf euch auf, ihr werdet gebraucht. Ein schönes langes Wochenende, alle, die es haben. Mit besten Grüßen von Dominik.

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Langsam munter werden um 5.22 Uhr, 8 vor halb 6. Guten Morgen, das ist die ARD. Ich wollte schon sagen, die ARD-Nachtschicht. Nee, das ist die ARD-Hitnacht. Aber heute am Tag der Nachtschicht grüßen wir hier einfach mal von Nachtschicht zu Nachtschicht. Und das Schöne ist, unsere Hörerin Annette aus Leipzig hat uns auch geschrieben, heute ist Tag der Nachtschicht. Also ich mache jeden Tag Nachtschicht, schreibt sie hier, nämlich in meiner Küche bei der ARD-Hitnacht. Sie grüßt auch mal raus an alle Zeitungsausträger, Bäcker, Feuerwehrleute, Ärzte, Krankenschwestern, Pfleger, Polizisten, Lkw-Fahrer, Taxifahrer und alle Menschen, die sonst noch nachts arbeiten müssen. Die Sätze schließen wir uns gerne an hier. Bis um 6 geht die Sendung noch, also noch gute 40 Minuten, na, 38. Können Sie uns gerne noch schreiben, wenn Sie auch noch grüßen wollen, von Nachtschicht zu Nachtschicht. ard-hitnacht@mdr.de

0: da gibt es ja noch einen Knutscher von Hot Chocolate. It started with a kiss und das um genau 5:30. Das ist der Verkehrsservice in der ARD Hitnacht mit der A2 Berlin Richtung Hannover zwischen Irxleben und Eilsleben. 5 Kilometer Stau. A67 Mannheim Richtung Darmstadt, die Anschlussstelle Lorsch. Die Auffahrt dort ist wegen einer Fahrbahnerneuerung gesperrt bis Montag. A70 Bamberg Richtung Schweinfurt zwischen Bamberg und Bamberghafen noch bis um 6 gesperrt und die B246A Magdeburg-Halle zwischen Wandsleben-Börde und dem Abzweig Hohendodeleben wegen Bergungsarbeiten gesperrt. Ich wünsche eine gute Fahrt.
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0: Mit Markus Poschlott. Guten Morgen.

unverkennbar die Stimme von Joe Cocker, Out of the Blue. Das ist die ARD-Hitnacht und die nächste Mail kommt heute am Tag der Nachtschicht von der Bäckerei Gerhard Ecker. Der hat uns geschrieben, also jemand davon, ich kann es ja leider nicht genau lesen. Ich möchte alle Bäcker grüßen, die Nacht für Nacht in der Backstube stehen und die guten Backwaren herstellen und backen. Sie sind ja auch am Tag in der Backstube, um Kuchen und Kaffee und Teilchen herzustellen. Ja, also stimmt, man denkt immer nur an die Bäcker in der Nacht. Ja, viele Grüße aus der Backstube an alle Backstuben, die jetzt zuhören und die bald aufmachen oder schon aufhaben.

So, die gute Nachricht ist, am Tag der Nachtschicht, auch Ihre Nachtschicht ist gleich vorbei. Diese Sendung geht noch 11 Minuten. Dann ist hier Feierabend, dann geht's weiter mit den Kollegen der Frühsendung, die jetzt gleich übernehmen. Den wünsche ich eine gute Sendung und Ihnen weiterhin viel Spaß. Schauen Sie mal. Enya habe ich gleich noch dabei, Camouflage. Und das hier ist Michael Jackson. Damit wünsche ich Ihnen einen schönen Mittwoch. Ich bin Markus Poschlott und sage Tschüss. Ja, und hi-hi.

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1: Heute mit Manuela Pfann. Ich wünsche Ihnen einen guten Morgen. Ich sitze im warmen Sand an der Ostsee, in der Nähe von Wismar. Vom Strand aus kann ich rüberschauen auf die kleine Insel Pöhl. Genau dort hat bis vor wenigen Tagen noch der als Timmy bekannt gewordene Buckelwal gelegen. Gott sei Dank, der Wal hat jetzt endlich seine Ruhe, denke ich. Ich habe die Bilder noch vor Augen, die sich auf der Insel abgespielt haben. Eine aufgebrachte Meute, schaulustige oder vermeintliche Walretter, durchbricht Absperrungen und fordert lauthals: Rettet den Wal, Freiheit für Timmy. Ich habe deren Empörung nicht verstanden. Ich konnte eher das nachvollziehen, was die meisten Wissenschaftler gesagt und empfohlen hatten. Das Tier ist krank, lasst es in Ruhe sterben. Ich freue mich deshalb umso mehr über die entspannte Stimmung an diesem Nachmittag am Strand und über das, was ich dort beobachte. Gerade findet ein Sandburgenwettbewerb statt und viele Kinder und etliche Erwachsene buddeln, bauen und gestalten mit großer Hingabe Sandkunstwerke. Da werden zuerst Umrisse in den Sand gezeichnet, dann feuchter Sand aufgeschüttet und mit Schaufeln festgeklopft. Anschließend wird mit Wasser geglättet und am Ende verziert. Meine zwei Favoriten sind eine große Krake mit langen, muschelgespickten Sandarmen und eine Meerjungfrau mit einer wilden Haarmähne aus Stöckchen und gelben Löwenzahnblüten. Der Sieg an diesem Nachmittag geht aber an ein anderes Sandkunstwerk. Ein Vater und seine Tochter haben einen Wal geformt, samt Lastkahn. Daneben haben sie Timmy in den Sand geschrieben. Oh Mann, denke ich, das Thema ist noch immer nicht vorbei. Dieser Wal beschäftigt das ganze Land, bis an die Sandstrände. Ich weiß natürlich nicht, warum die beiden genau dieses Motiv gewählt haben. Vielleicht, so denke ich mir, haben die beiden ja einen Sand-Timmy gestaltet, weil sie Mitleid mit dem Tier haben. Oder sie haben sich auf ihre Weise mit einem schönen Kunstwerk von dem Wal verabschiedet. Wie auch immer, Vater und Tochter werden den Strand am Abend verlassen und ihren Sand-Timmy damit sich selbst überlassen. Es wird das passieren, was ich mir auch für den großen Buckelwal gewünscht hätte. Wind, Wasser und Sonne werden das Sandkunstwerk auflösen. Die Natur wird sich nach und nach alles zurückholen, was sie einst hervorgebracht hat. Und das zuzulassen, ist gar nicht so einfach. Manuela Pfann aus Plochingen von der Katholischen Kirche.
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2: Um 6 Uhr mit Peter Gramer. Guten Morgen. Cem Özdemir soll zum Ministerpräsidenten von Baden-Württemberg gewählt werden. Der Verband der Automobilindustrie rechnet mit einem weiteren Stellenabbau. Das Wetter im Süden öfter Sonne, sonst wieder mehr Wolken und später Regen. Windig, maximal 17 Grad. Der Grünen-Politiker Özdemir stellt sich heute im baden-württembergischen Landtag der Wahl zum neuen Ministerpräsidenten. Der 60-Jährige will Nachfolger von Winfried Kretschmann werden. Aus unserer Redaktion Landespolitik, Knut Bauer.
3: Nach wochenlangen Verhandlungen hatten Grüne und CDU Anfang der Woche ihren Koalitionsvertrag unterzeichnet und damit den Weg freigemacht für eine Neuauflage des grün-schwarzen Bündnisses, das seit 10 Jahren in Baden-Württemberg regiert. Die Grünen hatten mit ihrem Spitzenkandidaten Özdemir die Landtagswahl am 8. März nach einer Aufholjagd knapp vor der CDU gewonnen. Im Landtag haben beide Parteien gleich viele Mandate. Mit der Wahl von Cem Özdemir wird zum zweiten Mal ein Grünen-Politiker Regierungschef in Baden-Württemberg. Er ist der erste Ministerpräsident mit türkischen Wurzeln.
2: Die Spitzen von Union und SPD haben am Abend unter anderem über Entlastungsmöglichkeiten und den Haushalt beraten. Wie die Parteien mitteilen, soll der Bundeshaushalt 2027 unter Schonung der Rücklage fertiggestellt werden. In Bezug auf Entlastungen soll der CO2-Preis im kommenden Jahr stabil bleiben. Der Verband der Automobilindustrie rechnet mit einem zusätzlichen massiven Stellenabbau in der Autoindustrie. Das hat Verbandspräsidentin Müller dem Redaktionsnetzwerk Deutschland gesagt. Ihr Verband gehe davon aus, dass bis 2035 etwa 225.000 Arbeitsplätze wegfallen. Das wären rund 35.000 mehr als in der letzten Prognose. Das Landgericht Ellwangen hat einen Physiotherapeuten aus Bad Mergentheim zu 1 Jahr und 8 Monaten Haft auf Bewährung verurteilt, weil er eine Patientin sexuell missbraucht hatte. Nach Überzeugung des Gerichts nutzte der 54-Jährige ein Behandlungsverhältnis aus. Juliane Pieper berichtet.
4: Das Gericht sah es als erwiesen an, dass der Physiotherapeut eine 34-jährige Patientin während einer Behandlung sexuell missbraucht hat. Eine Vergewaltigung sah die Kammer allerdings nicht als erwiesen an. Die Frau schilderte den Vorfall kurz danach in Nachrichten an ihre Schwägerin. Diese Chats wertete das Gericht als besonders glaubwürdig. Der Angeklagte hatte die Vorwürfe bis zuletzt bestritten. Bereits im vergangenen Jahr war der Mann in einem ähnlichen Fall zu einer Bewährungsstrafe verurteilt worden. Laut Staatsanwaltschaft laufen noch weitere Ermittlungen, weil sich inzwischen weitere Frauen gemeldet haben.
2: Im ersten Halbfinale des Eurovision Song Contest in Wien sind am Abend unter anderem die Favoriten Finnland und Griechenland ins Finale eingezogen, außerdem Israel. Aus Protest gegen die Teilnahme Israels boykottieren mehrere Länder den Wettbewerb. Die Zeit, es wird 6.03 Uhr.
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5: Vorsicht auf der B19A, Feuchtwangen Richtung Schwäbisch Hall. Zwischen der A6 Anschlussstelle Schwäbisch Hall und Untermünkheim Steigenhaus gibt es eine ungesicherte Unfallstelle. Vorsicht auf der B467 Ravensburg Richtung Kressbronn. In der Ortsdurchfahrt Langentrog ist ein angefahrenes Reh auf der Fahrbahn. Vorsicht im Kreis Heidenheim auf der Landesstraße zwischen Arnhausen und dem Abzweig nach Dettingen am Albuch eine ungesicherte Unfallstelle. Vorsicht im Kreis Konstanz auf der Georg-Fischer-Straße zwischen Singen und der B34 bei Radolfzell-Böhringen ein totes Reh auf der Fahrbahn. Und im Kreis Göppingen ist die Schorndorfer Straße zwischen Holzhausen und Uhingen nach einem Unfall in beiden Richtungen gesperrt. Fahren Sie vorsichtig, kommen Sie gut an.
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5: Da schauen wir auf aktuelle Werte. Schorndorf zum Beispiel meldet uns 4 Grad und Wolken. Freudenstadt gerade mal 1 Grad plus immerhin und Wolken. In Flörsheim-Dalsheim bewölkt 7 Grad. Bad Dürkheim meldet 8 Grad bei leichter Bewölkung. In den Frühstunden ist es besonders vom Schwarzwald.

0: zusammen und starten in den Mittwoch, der sich für viele ja wie ein Freitag anfühlt, vor dem Feier- und dem Brückentag. Und Sie wissen ja, wer früh aufsteht, kann mehr Musik hören. Also alles richtig gemacht.
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schönen Mittwoch mit SWR 4. Im Südwesten wird gefeiert. Bad Dürkheim steht schon in den Startlöchern. Da geht heute das Stadtfest los. Und in Neckar-Wimmersbach im Rhein-Neckar-Kreis ist morgen Waldfest. Rund um die Concordia-Hütte. Da prosten wir schon mal rüber mit der Kaffeetasse um 6:12.

0: Gleich Viertel nach sechs, hier ist SWR 4 am Mittwochmorgen. Der Feiertag wirft seinen freundlichen Schatten voraus. Morgen ist nicht nur Himmelfahrt, sondern auch Vatertag. Ein Tag, an dem man dem Papa mal richtig schön Danke sagen kann und eine kleine Liebeserklärung übers Radio schicken darf.
1: Hallo lieber Papa Julian, hier ist Jona und Mathis. Du bist der Beste, weil du mir hilfst. Cool, dass du mit uns Tennis spielst. Danke, Papa, dass du mein Papa bist.
2: Lieber Papa Rolf, du bist ein großartiger Papa und auch ein viel noch großartigerer Opa. Hast ein großes Herz für Kinder und wir danken dir für alles, was du für uns tust.
3: Hallo Papa, lieber Hatze, du hast uns in unserer Kindheit ganz viel Freude gebracht und bist heute immer noch jung geblieben. Papa, du bist ein ganz toller Mensch und ich bin ganz froh, dass wir dich haben.
0: Tolle Papa-Grüße, ich habe jetzt Gänsehaut. Kommen Sie gut in den Mittwoch mit diesem 70er-Classic hier in SWR 4. Gleich 16 nach 6, schönen guten Morgen.

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9: Es ist 6.30 Uhr.
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11: Mit Andreas Faut. Guten Morgen. Die Schlagzeilen. Entscheidung über Rettungskonzept für Neff in Bretten steht noch aus. Karlsruher Zoll beschlagnahmt deutlich mehr Betäubungsmittel. Das Wetter wolkig, windig und kühl, höchstens 16 Grad. Bei dem von Schließung bedrohten Neff-Küchengerätewerk in Bretten gibt es noch keine Entscheidung über ein Rettungskonzept. Der Betriebsrat hatte der Konzernleitung von Bosch Vorschläge gemacht, nach denen ein Teil des Werks fortbestehen soll. Heiner Kunold.
12: Ursprünglich hatte der Betriebsrat die Geschäftsleitung aufgefordert, sich bis gestern zu den Vorschlägen zu äußern. Nun hat sich die Firmenleitung von Bosch Siemens Haushaltsgeräte BSH weitere Bedenkzeit erbeten. Wie es heißt, um die Vorschläge der Arbeitnehmerseite noch genauer zu prüfen. Bis kommende Woche Dienstag will sich die Geschäftsleitung nun äußern, teilte der Betriebsrat von Neff Bretten mit, der die Belegschaft heute auf einer Betriebsversammlung informieren will. Der Betriebsrat hatte gemeinsam mit einer gewerkschaftsnahen Consulting-Firma Vorschläge ausgearbeitet, nach denen das Brettener Neffwerk wenigstens zum Teil weiterarbeiten könnte.
11: Das Hauptzollamt Karlsruhe hat im Jahr 2025 über eine Tonne Betäubungsmittel beschlagnahmt, mehr als dreimal so viel als im Vorjahr. Man habe einige größere Zugriffe verzeichnet, sagte Alina Holm vom Hauptzollamt dem SWR.
13: Auf der Autobahn unter anderem, zum Beispiel waren das 50 Kilogramm Cannabis in einem PKW. Da war das Rauschgift auf dem Rücksitz und im Kofferraum versteckt. Ein anderer Fall, da kam auch unser Rauschgiftspürhund zum Einsatz. Da waren die Drogen im Ersatzrad versteckt. Und das sind so Aufgriffe, die sich eben häufen. Und deshalb kommen wir zu so einer hohen Zahl.
11: Insgesamt erzielte das Hauptzollamt 2025 Einnahmen von über 8 Milliarden Euro, der Großteil davon durch sogenannte Verbrauchssteuern wie auf Energie, Alkohol oder Tabak. Die durch Schwarzarbeit verursachten finanziellen Schäden gingen dagegen deutlich zurück. Die Staatsanwaltschaft in Pforzheim hat Anklage gegen den Bürgermeister von Mönsheim im Enzkreis, Michael Maurer, erhoben. Ihm werden Untreue und Bestechlichkeit vorgeworfen. Der Bürgermeister soll in den Jahren 2023 und 2024 einen Bürocontainer für einen Kindergarten sowie Möbel für die Schule zu überhöhten Preisen gekauft haben. Er wird unter anderem beschuldigt, dafür direkt oder indirekt Bestechungsgeld bekommen zu haben. Das Landratsamt verhängte letztes Jahr bereits ein Dienstverbot wegen der Ermittlungen gegen den Bürgermeister.
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8: Heute scheint neben dichten Wolken nur vorübergehend mal die Sonne. Zunächst sind Schauer die Ausnahme. Im Laufe des Nachmittags und vor allem zum Abend regnet es dann öfter. Die Temperaturen erreichen 10 Grad im Schwarzwald und bis 16 Grad in der Rheinebene. Morgen und Freitag dann weiterhin wechselhaft mit einigen Schauern und örtlich auch Gewittern.
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9: Die B261 Neuhäusel Bad Ems ist zwischen dem Abzweig nach Gräveheid und Bad Ems wegen Bergungsarbeiten in beiden Richtungen gesperrt. Im Kreis Göppingen ist die Schorndorfer Straße zwischen Holzhausen und Uhingen nach einem Unfall in beiden Richtungen gesperrt. Fahren Sie vorsichtig, kommen Sie gut an.
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9: Ja, ich wünsche Ihnen einen guten Start in den Mittwoch. Das ist der gefühlte Freitag. Und morgen gibt es dann ja nicht nur diverse Feste zum Vatertag. Es findet auch, und das finde ich sehr schön, die Weltmeisterschaft im Gaudi-Hahnen-Wettkrähen statt. Und zwar in Lachen-Speyerdorf im Rhein-Neckar-Kreis. Natürlich steht da der Spaß im Vordergrund. Es gewinnt der Hahn, der in 60 Minuten am häufigsten kräht. In diesem Sinne, einen wunderschönen guten Morgen.
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SWR 4. Am Mittwochmorgen, wenn es bei Ihnen nachher anfängt zu regnen, dann ist das nicht schlimm. Der Regen tut der Natur gut. Und wenn man mal die Augen schließt und ein bisschen lauscht, dann klingt der Regen mit ein bisschen Fantasie fast wie Applaus. Wie freundlicher Applaus. Dazu noch der schönste Musikmix. Und schon geht's einem gut. 6.41 Uhr ist es. Hier ist SWR 4 am Mittwochmorgen. Ihnen einen guten Start. 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

0: Tag 3 der Eisheiligen. Heute ist der 13. Mai. Servatius hat heute die Hand am Temperaturregler. Und er ist ein bisschen ungerecht, wenn ich hier mal drauf schaue. In Biberach gerade mal 1 Grad und Wolken in Villingen-Schwenningen auch 1 Grad. Aber schon 7 Grad in Simmern oder 6 in Idar-Oberstein. Stefan Bender ist im Wetterstudio. Guten Morgen, Stefan, grüß dich.
1: Guten Morgen, Jörg.
0: Also ein bisschen ungerecht verteilt. Bleibt das heute so?
1: Das bleibt schon ungerecht verteilt, auch beim Wetter. Mhm. Aber zur Beruhigung für alle, die heute Morgen kratzen müssen oder wirklich noch Frost haben, da wo es am kältesten ist, wird's Wetter heute am schönsten. Mhm. Ja, das ist auch wieder ungerecht. Ne? Vom Hotzenwald, vom Bodensee, Oberschwaben, da scheint länger nochmal die Sonne heute. Mhm. Und wir kommen fast ohne Schauer durch, was in den anderen Regionen nicht der Fall ist. Also der große Rest kriegt das, was wir kennen. Du hast gesagt, Augen zu und Beifall genießen. So kann man es ja auch sagen. Ja. Genau. Es sind ein paar Schauer unterwegs heute.
0: Wenn dann der Regen wieder seinen Beifall an die Scheiben trommelt heute.
1: Genau.
0: Schauen wir auch auf den morgigen Tag. Viele wollen natürlich wandern gehen. Viele wollen vielleicht den Grill aufbauen. Wie ist es morgen mit den Schauern, Stefan?
1: Also man kann das schon machen mit dem Wandern und dem Grill aufbauen. Man muss halt immer den Himmel im Blick behalten. Es kommen auch morgen die Schauer rein. Der Vorteil bei den Temperaturen müssen wir uns nicht umstellen. Ja, du weißt ja, schnelle, rasante Wetterumschwünge sind ja immer belastend. Ja. Nö, das ist schon auch morgen ziemlich frisch mit 9 bis 15 Grad.
0: Also, und dann natürlich den Brückentag nehmen wir auch noch kurz mit und den Blick ins Wochenende. Bleibt das jetzt so? Also bleibt es stabil wechselhaft?
1: Ja, es bleibt am Brückentag auch stabil wechselhaft mit Schauern und auch mit Gewittern. Und dann zum Sonntag hin werden die Schauer weniger. Die sonnigen Lücken nehmen zu und die Temperatur geht tatsächlich mal bis 17 Grad nach oben am Rhein oder am Bodensee zumindest.
0: Stefan Bender im SWR4 Wetterstudio. Vielen Dank. Es ist 7:15 am Mittwochmorgen.

Hier ist SWR 4 und mit diesem 60er Uldi atmen wir nochmal tief durch und starten dann schön in den Mittwoch. Ich wünsche Ihnen einen guten Morgen.

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1: Heute mit Manuela Pfann. Ich wünsche Ihnen einen guten Morgen. Ich sitze im warmen Sand an der Ostsee, in der Nähe von Wismar. Vom Strand aus kann ich rüberschauen auf die kleine Insel Pöhl. Genau dort hat bis vor wenigen Tagen noch der als Timmy bekannt gewordene Buckelwal gelegen. Gott sei Dank, der Wal hat jetzt endlich seine Ruhe, denke ich. Ich habe die Bilder noch vor Augen, die sich auf der Insel abgespielt haben. Eine aufgebrachte Meute, schaulustige oder vermeintliche Walretter, durchbricht Absperrungen und fordert lauthals: Rettet den Wal, Freiheit für Timmy. Ich habe deren Empörung nicht verstanden. Ich konnte eher das nachvollziehen, was die meisten Wissenschaftler gesagt und empfohlen hatten. Das Tier ist krank, lasst es in Ruhe sterben. Ich freue mich deshalb umso mehr über die entspannte Stimmung an diesem Nachmittag am Strand und über das, was ich dort beobachte. Gerade findet ein Sandburgenwettbewerb statt und viele Kinder und etliche Erwachsene buddeln, bauen und gestalten mit großer Hingabe Sandkunstwerke. Da werden zuerst Umrisse in den Sand gezeichnet, dann feuchter Sand aufgeschüttet und mit Schaufeln festgeklopft. Anschließend wird mit Wasser geglättet und am Ende verziert. Meine zwei Favoriten sind eine große Krake mit langen, muschelgespickten Sandarmen und eine Meerjungfrau mit einer wilden Haarmähne aus Stöckchen und gelben Löwenzahnblüten. Der Sieg an diesem Nachmittag geht aber an ein anderes Sandkunstwerk. Ein Vater und seine Tochter haben einen Wal geformt, samt Lastkahn. Daneben haben sie Timmy in den Sand geschrieben. Oh Mann, denke ich, das Thema ist noch immer nicht vorbei. Dieser Wal beschäftigt das ganze Land, bis an die Sandstrände. Ich weiß natürlich nicht, warum die beiden genau dieses Motiv gewählt haben. Vielleicht, so denke ich mir, haben die beiden ja einen Sand-Timmy gestaltet, weil sie Mitleid mit dem Tier haben. Oder sie haben sich auf ihre Weise mit einem schönen Kunstwerk von dem Wal verabschiedet. Wie auch immer, Vater und Tochter werden den Strand am Abend verlassen und ihren Sand-Timmy damit sich selbst überlassen. Es wird das passieren, was ich mir auch für den großen Buckelwal gewünscht hätte. Wind, Wasser und Sonne werden das Sandkunstwerk auflösen. Die Natur wird sich nach und nach alles zurückholen, was sie einst hervorgebracht hat. Und das zuzulassen, ist gar nicht so einfach. Manuela Pfann aus Blochingen von der Katholischen Kirche.
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2: Um 7 Uhr mit Peter Gramer. Guten Morgen. Die Spitzen von Union und SPD einigen sich auf einen Zeitplan für die anstehenden Reformen. Der Tübinger Gemeinderat will die Schließung des Biotech-Unternehmens CureVac verhindern. Das Wetter: im Süden öfter Sonne, sonst wieder mehr Wolken und später Regen. Windig, maximal 17 Grad. Die Spitzen von Union und SPD haben am Abend rund 6 Stunden über einen gemeinsamen Fahrplan für Reformen und mögliche Entlastungen beraten. So soll der CO2-Preis im kommenden Jahr stabil bleiben. Aus Berlin, Kirsten Gierschick.
3: Konkrete Beschlüsse zur geplanten Einkommensteuerreform wurden nicht verkündet. Union und SPD wollen beide kleine und mittlere Einkommen entlasten. Unionsfraktionschef Jens Spahn hatte zur Gegenfinanzierung zuvor eine pauschale Kürzung von Subventionen vorgeschlagen. CSU-Chef Markus Söder hatte sich für eine höhere Reichensteuer offen gezeigt. Die Koalition hat zudem einen Fahrplan beschlossen. Die anstehenden Reformen sollen in den nächsten Wochen abgestimmt auf den Weg gebracht werden.
2: Nach 15 Jahren mit Winfried Kretschmann an der Spitze bekommt Baden-Württemberg heute einen neuen Regierungschef. Am Vormittag soll der Grünen-Politiker Özdemir im Landtag zum neuen Ministerpräsidenten gewählt werden. Özdemir will die seit 10 Jahren bestehende Koalition mit der CDU fortsetzen. Nach der Wahl zum Ministerpräsidenten soll Özdemir von Landtagspräsident Strobel vereidigt werden. Der Tübinger Gemeinderat will verhindern, dass das Biotech-Unternehmen CureVac geschlossen wird. In einer Resolution fordert das Gremium Gespräche, unter anderem mit dem Betriebsrat der Stadt Tübingen sowie der Landes- und Bundesregierung. Der Konzern BioNTech hatte CureVac übernommen und will alle CureVac-Standorte schließen. Rund 750 Beschäftigte würden zum Ende nächsten Jahres ihren Job verlieren. Für Zugfahrten in Europa soll in Zukunft nur noch ein einziges Ticket nötig sein. Das plant die EU-Kommission und stellt heute in Brüssel Details vor. Grundsätzlich will sie alle Bahnunternehmen dazu verpflichten, auch Fahrkarten für Züge in anderen Ländern und von Konkurrenzunternehmen zu verkaufen, und zwar über eine gemeinsame Online-Plattform. Die internationalen Filmfestspiele von Cannes sind eröffnet. Bis zum 23. Mai konkurrieren 22 Filme um die Goldene Palme. Zum Auftakt wurde bei der Gala am Abend Regisseur der Herr-der-Ringe-Filme Peter Jackson für sein Lebenswerk geehrt. Aus Cannes Bettina Dunkel.
4: Auch Elijah Wood, der in der Herr-der-Ringe-Trilogie den Hobbit Frodo spielte und Jackson gestern Abend seine Ehrenpalme überreichte, lobte in seiner Rede die schier unendliche Vorstellungskraft des Regisseurs. Er habe der Welt etwas gezeigt, das sie noch nie gesehen hatte, und veränderte die Kinolandschaft damit für immer. Die Magie des Kinos, seine Fähigkeit, neue Welten zu schaffen und Menschen zusammenzubringen, standen bei der Gala ganz generell im Mittelpunkt.
2: Die Zeit, es ist 7.03 Uhr.
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5: Schauen wir auf die A8 Karlsruhe Richtung Stuttgart. Zwischen Pforzheim West und Pforzheim Ost ein Unfall auf der linken Spur, 4 Kilometer stockender Verkehr. A81 Singen Richtung Stuttgart. Zwischen Böblingen-Hulb und Sindelfingen-Ost Baustelle, 4 Kilometer stockend. Auch da. A81 Heilbronn Richtung Stuttgart. Zwischen Stuttgart-Zuffenhausen und Dreieck-Leonberg Baustelle. Und die haben sich abgesprochen. Auch da 4 Kilometer stockender Verkehr. Die B261 Neuhäusel-Bad Ems ist zwischen dem Abzweig nach Gräveheit und Bad Ems wegen Bergungsarbeiten in beiden Richtungen gesperrt. A61 Koblenz Richtung Mönchengladbach. Zwischen Rastplatz am Blauen Stein und Kreuz Bliesheim, 4 Kilometer Stau, Verzögerung bis zu 20 Minuten. Fahren Sie vorsichtig, kommen Sie gut an.
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5: Schorndorf meldet uns aktuell 4 Grad, in Mannheim sind es 8 Grad unter Wolken, Wörstadt bedeckt 6 und in Traben-Tarbach haben wir 7 Grad unter Wolken. Und die Aussichten jetzt von Stefan Bender.
6: Guten Morgen. Über der Nordsee zieht das nächste Tief auf und das kühle Maiwetter geht weiter. Rund um Freudenstadt und Igelsberg kommen die Temperaturen kaum über 12 Grad hinaus und im Rheintal sind maximal 16 Grad drin. Vor allem am Nachmittag ziehen einzelne Schauerwolken durch und die Sonne scheint nur zeitweise. Auch morgen am Feiertag geht es nicht ohne Regengüsse ab. Es weht ein teils starker Wind und örtlich sind sogar kurze Gewitter möglich. Das alles gibt es bei kühlen 11 bis 15 Grad.
5: Danke, Stefan.
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5: Guten Morgen am 13. Mai. Ja, das muss man schon mal freundlich dazu sagen, denn gefühlt ist es draußen wie im März. Also bloß nicht nur mit T-Shirt und Frühlingsjacke aus dem Haus gehen.
7: Es ist zu kalt. Tatsächlich, ich habe mich ein bisschen unterschätzt von der Temperatur.

Guten Morgen mit SWR 4. In Konstanz startet heute das Landestonfest und in Trier findet der große Firmenlauf statt in der Innenstadt. Der Südwesten bewegt sich sehr schön und von uns gibt es den passenden Oldie aus den 60ern. Keep on running.

0: Gut geschrieben um 7:15. Hier ist SWR 4 am Mittwoch. Morgen wünsche ich Ihnen einen guten Start. Und kann man um diese Zeit schon vom Grillen reden? Ja, aber unbedingt. Morgen ist Feier- und Vatertag und wir wissen, vom Steak übers Gemüse bis hin zur Wassermelone. Auf dem Grill kann fast alles. Tolle Rezepte und Ideen dazu hören Sie morgen am großen SWR 4 Grilltag. Da gibt's dann auch viele Tipps von einem echten Grillweltmeister. Aber wer steht bei Ihnen denn am Grill? Und wer macht eher das Drumherum? Wie sind die Aufgaben und Rollen bei Ihnen verteilt?
1: Ja, bei uns gibt es ganz klare Aufgabenteilung. Meine Frau ist für die Getränke zuständig. Grillen tue ich generell.
2: Diese typischen Rollenverteilungen gibt es bei mir zu Hause nicht. Da macht wirklich jeder alles. Obwohl tendenziell, ich stehe häufiger am Grill als meine Frau. Sie freut sich, dass ich grille und übernimmt dann meistens den Abwasch und den Einkauf.
3: Bei uns zu Hause machen Männer und Frauen natürlich die gleichen Aufgaben. Wir wechseln uns ab und haben beide Spaß dran und alles ist schön.
4: Meine Frau macht Salat und ich mache den Grill an.
0: Bei mir ist es so. Bei mir ist Grillen daheim Chefinnensache. Seit Jahren macht meine Frau das ganz wunderbar und ich übernehme dafür sehr gern die Getränkeversorgung. Vor allem meine eigene. Und ich schnippel das Gemüse. In unserem WhatsApp-Kanal hat das Ergebnis aber ganz anderes zutage gebracht. Das sind ganz klar die Männer am Grill, die Chefs. Bei unserer Umfrage sagt eine große Mehrheit, der Mann hat die Macht der Grillzange. Sollte mir das jetzt zu denken geben? Nö, überhaupt nicht. Meine Frau bleibt die Grillmeisterin.

Lay Down Sally, Eric Clapton, die Legende. Und zum Frühstück schenken wir jetzt ein bisschen Meeresrauschen. Mit dem schönsten Musikmix den Kaffee genießen und ganz entspannt in den Tag starten mit SWR 4. 7 Uhr und 24 Minuten ist es.

0: Es ist 7.30 Uhr.
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2: Mit Andreas Faut, guten Morgen. Entscheidung über Rettungskonzept für Neff in Bretten steht noch aus. Karlsruher Zoll beschlagnahmt deutlich mehr Betäubungsmittel. Das Wetter wolkig, windig und kühl, höchstens 16 Grad. Bei dem von Schließung bedrohten Neff-Küchengerätewerk in Bretten gibt es noch keine Entscheidung über ein Rettungskonzept. Der Betriebsrat hatte der Konzernleitung von Bosch Vorschläge gemacht, nach denen ein Teil des Werks fortbestehen soll. Heiner Kunold.
3: Ursprünglich hatte der Betriebsrat die Geschäftsleitung aufgefordert, sich bis gestern zu den Vorschlägen zu äußern. Nun hat sich die Firmenleitung von Bosch Siemens Haushaltsgeräte BSH weitere Bedenkzeit erbeten. Bis kommende Woche Dienstag will sich die Geschäftsleitung nun äußern, teilte der Betriebsrat von Neff Bretten mit. Der Betriebsrat hatte gemeinsam mit einer gewerkschaftsnahen Consultingfirma Vorschläge ausgearbeitet, nach denen das Brettener Neff-Werk wenigstens zum Teil weiterarbeitet. Könnte.
2: Das Hauptzollamt Karlsruhe hat im vergangenen Jahr über eine Tonne Betäubungsmittel beschlagnahmt, mehr als dreimal so viel als im Jahr zuvor. Man habe einige größere Zugriffe verzeichnet, sagte Alina Holm vom Hauptzollamt dem SWR.
4: Auf der Autobahn unter anderem, zum Beispiel waren das zig Kilogramm Cannabis in einem PKW. Da war das Rauschgift auf dem Rücksitz und im Kofferraum versteckt. Ein anderer Fall, da kam auch unser Rauschgiftspürhund zum Einsatz. Da waren die Drogen im Ersatzrad versteckt. Und das sind so Aufgriffe, die sich eben häufen. Und deshalb kommen wir zu so einer hohen Zahl.
2: Die durch Schwarzarbeit verursachten finanziellen Schäden gingen dagegen deutlich zurück. Die Staatsanwaltschaft in Pforzheim hat Anklage gegen den Bürgermeister von Mönsheim im Enzkreis, Michael Maurer, erhoben. Ihm werden Untreue und Bestechlichkeit vorgeworfen. Der Bürgermeister soll in den Jahren 2023 und 2024 einen Bürocontainer für einen Kindergarten sowie Möbel für die Schule zu überhöhten Preisen gekauft haben. Er wird unter anderem beschuldigt, dafür direkt oder indirekt Bestechungsgeld bekommen zu haben. Am Hauptbahnhof in Karlsruhe kommt zurzeit bei Reinigungsarbeiten ein Saugroboter zum Einsatz. Er entfernt Graffiti und Verunreinigungen am Boden durch eine spezielle Lasertechnik, so die Deutsche Bahn. An der groß angelegten Putzaktion sind seit gestern etwa 60 Mitarbeiter der Bahn beteiligt. Der Frühjahrsputz am Bahnhöfen findet bundesweit statt, auch in Pforzheim, Bretten und Baden-Baden.
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2: Heute scheint neben dichten Wolken nur vorübergehend die Sonne. Schauer bleiben aber erstmal die Ausnahme. Im Laufe des Nachmittags und vor allem am Abend regnet es dann öfter. Die Temperaturen erreichen heute 10 Grad im Schwarzwald und bis 16 Grad werden es in der Rheinebene. Die weiteren Aussichten: Es bleibt eher erstmal wechselhaft bis Freitag mit einigen Schauern, örtlich auch Gewitter. Und es bleibt für Mitte Mai sehr kühl.
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5: Vorsicht, auf der A66 Wiesbaden Richtung Frankfurt. Zwischen Frankfurt-Höchst und Eschborn liegt ein Besen. A8 Karlsruhe Richtung Stuttgart. Zwischen Pforzheim-West und Pforzheim-Ost eine Baustelle und 5 Kilometer Stau und stockender Verkehr. Verzögerung bis zu einer Viertelstunde. A81 Singen Richtung Stuttgart. Zwischen Böblingen-Hulb und Sindelfingen-Ost Baustelle 6 Kilometer Stau. Dauert bis zu 25 Minuten länger. A81 Heilbronn Richtung Stuttgart. Zwischen Stuttgart-Zuffenhausen und Dreieck Leonberg Baustelle und 6 Kilometer Stau, dauert bis zu einer Viertelstunde länger. Die B261 Neuhäusel-Bad Ems ist zwischen dem Abzweig nach Greveheit und Bad Ems wegen Bergungsarbeiten in beiden Richtungen gesperrt. A1 Euskirchen Richtung Köln, zwischen Weilerswist West und Erfstadt 5 Kilometer Stau, Verzögerung bis zu 20 Minuten. A61 Koblenz Richtung Mönchengladbach, zwischen Rastplatz am Blauen Stein und Kreuz Bliesheim 4 Kilometer Stau, da dauert es ebenfalls bis zu 20 Minuten länger. Und alle Verkehrsinfos gibt es jederzeit auf swr4.de. Gute Fahrt.
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5: Guten Morgen, ich wünsche Ihnen guten Start in den Mittwoch. Und heute wird in Baden-Württemberg der neue Ministerpräsident gewählt. Nächste Woche dann der von Rheinland-Pfalz. Das sind spannende Tage für Cem Özdemir und Gordon Schnieder. Und wir hören hier gleich, wie Cem Özdemir seinen großen Tag so angeht. 7:45 ist es, jetzt freuen wir uns auf Cat Stevens.
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In Essingen, im wunderschönen Remstal, werden heute schon die Wanderschuhe rausgeholt, die Schnürsenkel überprüft für die traditionelle 12-Stunden-Remstal-Wanderung. Die geht morgen früh um 9 Uhr los. Und beim Weinwalk in Ahrweiler im Ahrtal, da steht bestimmt schon der Wein kalt für einen fröhlichen Feiertag. Und auf dem Weg dorthin begleiten wir Sie gern. Hier ist SWR 4. Guten Morgen.

0: Zum Pfiff noch der Pieps. Um 7.44 Uhr SWR 4. Vorsicht auf der B292 Sinsheim Richtung Mosbach. Zwischen Sinsheim und dem Abzweig nach Deisbach steht ein defekter LKW. Fahren Sie hier bitte besonders vorsichtig. Wir wünschen Ihnen einen schönen Mittwoch und ganz besondere Tage liegen ja vor uns. Nicht nur, weil morgen Feiertag ist und für viele dann ein langes Wochenende. Am Montag soll Gordon Schnieder zum neuen Ministerpräsidenten von Rheinland-Pfalz gewählt werden. Und heute, Cem Özdemir, zum neuen Ministerpräsidenten von Baden-Württemberg. Also kurz vor der Wahl. Wie sieht der Morgen von Cem Özdemir aus?
1: Och, Butterbrezel essen. Vielleicht reicht es noch ein bisschen für Stretching, weil man hockt viel zu viel. Sie wissen ja, Sitzen ist das neue Rauchen. Und dann geht's los mit dem Geschäft.
0: Aber dass dann alle Herr Ministerpräsident sagen, das ist dann schon ungewohnt, oder?
1: Also wahrscheinlich geht's mir so ähnlich, wie als ich das erste Mal Minister wurde in Berlin, dass ich am Anfang, wenn es hieß, Herr Bundesminister, mich immer umgedreht habe. Wahrscheinlich wird es jetzt beim Ministerpräsident so sein, dass ich immer schaue, wo ist er denn? Bis ich kapiere, dass die mich meinen. Wenn sie es nicht weiter sagen, wahrscheinlich werde ich, wenn ich dann hier im Landtag gewählt werden sollte, hochfahren ins Staatsministerium mit die Villa Reitzenstein und ich dann das erste Mal das dann für mich neue Büro des Ministerpräsidenten betrete, vielleicht mal kurz das Fenster aufmachen, einen Schrei loslassen, das Fenster zumachen und mich dann an den Schreibtisch setzen und schaffen, wie sie es gehört.
0: Das klingt nach viel Arbeit und eher wenig Party heute.
1: Natürlich gibt es auch mal eine kurze Feier am Abend. Aber lang kann sie nicht gehen, weil am nächsten Tag muss wieder geschafft werden.
0: Ja, aber trotz Schafferei hört Cem Özdemir auch Musik. Welche? Das erfahren Sie hier um kurz nach 8 in SWR 4 am Mittwochmorgen.

Phil Collins, wunderbarer 80er-Hit, mit dem wir mit ganz viel Gefühl in den Mittwoch starten. Und jetzt im schönsten Musikmix, die 60er. Dizzy heißt da, übersetzt schwindelig. Na, ich hoffe, Sie haben einen klaren Kopf heute Morgen. Schön, dass Sie mit dabei sind.

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13: Um 8 Uhr mit Peter Gramer. Guten Morgen. Cem Özdemir soll zum neuen Ministerpräsidenten von Baden-Württemberg gewählt werden. Die Autoindustrie rechnet mit größerem Stellenabbau als bisher angenommen. Das Wetter: im Süden öfter Sonne, sonst mehr Wolken und später Regen. Maximal 17 Grad. Der designierte Ministerpräsident von Baden-Württemberg, Özdemir, könnte hilfreich für das Ansehen der Grünen auf Bundesebene sein. Das hat Co-Parteichef Banaschak im Morgenmagazin von ARD und ZDF gesagt. Im Wahlkampf habe sich Özdemir als Grüner beworben, aber für ganz Deutschland.
14: Er wollte ja in die Fußstapfen von Winfried Kretschmann treten. Da kann man nicht sagen, ich mache jetzt erstmal Parteipolitik und alles andere ist mir egal. Und unsere Aufgabe jetzt im Bund ist in den nächsten Jahren, mal gucken, ob wir bis 2029 haben, das Bild über die Grünen zu prägen, das den Menschen Hoffnung und Zuversicht gibt. Da sind Leute, die pragmatisch, aber mit klarem Kompass die Probleme im Land angehen. Die wissen, wohin sie wollen, aber dass sie das nur mit den Menschen gemeinsam erreichen können. Das hat Cem vorgemacht und ich glaube, daran kann man sich gut orientieren.
13: Özdemir soll am Vormittag im Landtag zum neuen Ministerpräsidenten gewählt werden. 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Der Verband der Automobilindustrie rechnet mit einem zusätzlichen massiven Stellenabbau in der Autoindustrie. Das hat Verbandspräsidentin Müller dem Redaktionsnetzwerk Deutschland gesagt. Bis 2035 könnten rund 35.000 Arbeitsplätze mehr gestrichen werden als gedacht. Betroffen seien vor allem die Zulieferbetriebe. Müller beklagte schlechte Standortbedingungen in Deutschland. Die Spitzen von Union und SPD haben mehr als 6 Stunden unter anderem über Reformen und den Haushalt beraten. So soll für den Haushalt 2027 keine Rücklagen angegriffen werden, hieß es am Morgen. Aus Berlin, Kirsten Gierschick.
15: In Bezug auf Entlastungen bei den Energiepreisen soll der CO2-Preis im kommenden Jahr stabil bleiben und nicht steigen. Konkrete Beschlüsse zur geplanten Einkommensteuerreform wurden nicht verkündet. Union und SPD wollen beide kleine und mittlere Einkommen entlasten. Die Koalition hat zudem einen Fahrplan beschlossen. Die anstehenden Reformen sollen in den nächsten Wochen abgestimmt auf den Weg gebracht werden. Nach dem Streit der vergangenen Wochen hieß es gestern aus Koalitionskreisen, die Stimmung bei den Gesprächen sei positiv und konstruktiv gewesen.
13: Das Bundeskabinett will heute das überarbeitete Heizungsgesetz auf den Weg bringen. Sollten Bundestag und Bundesrat zustimmen, können Hauseigentümer künftig selbst entscheiden, ob sie mit Öl, Gas, Wärmepumpe oder anderen Technologien heizen. Im ersten Halbfinale des Eurovision Song Contest in Wien sind am Abend unter anderem die Favoriten Finnland und Griechenland ins Finale eingezogen und Israel. Aus Protest gegen die Teilnahme Israels boykottieren mehrere Länder den Wettbewerb. Die deutsche Teilnehmerin Sarah Engels ist für das Finale bereits gesetzt. Soweit die Nachrichten, die Zeit 8.03 Uhr.
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2: Dann starten wir auf der A643 Mainz Richtung Wiesbaden. Zwischen Dreieck Mainz und Mainz-Gronsenheim liegt ein totes Reh auf der linken Spur. Vorsicht auf der A8 Stuttgart Richtung München. In der Einfahrt Augsburg-West liegt ein Holzteil auf der Fahrbahn. Vorsicht auf der B421 Daun-Zell zwischen Wispelt und dem Abzweig nach Bausendorf. In beiden Richtungen Gefahr durch Hunde auf der Fahrbahn. A60 Mainz Richtung Bingen. Im Dreieck Mainz auf der Überleitung zur A643 Richtung Wiesbaden. Stockender Verkehr rund 10 Minuten plus. A60 Mainz Richtung Rüsselsheim zwischen Mainz-Weisenau und Ginsheim-Gustavsburg 2 Kilometer Stau. A67 Darmstadt Richtung Mannheim zwischen Pfungstadt und Lorsch ein defekter LKW, 4 Kilometer Stau, Verzögerung bis zu 20 Minuten. A8 Karlsruhe Richtung Stuttgart zwischen Pforzheim-West und Pforzheim-Ost, Baustelle 8 Kilometer stockender Verkehr, dauert bis zu einer Viertelstunde länger. A81 Singen Richtung Stuttgart zwischen Ehningen und Sindelfingen-Ost, Baustelle 6 Kilometer Stau, 25 Minuten plus. A81 Heilbronn Richtung Stuttgart zwischen Stuttgart-Zuffenhausen und Dreieck Leonberg, Baustelle 6 Kilometer stockender Verkehr, Verzögerung bis zu einer Viertelstunde. B295 Kalf Richtung Stuttgart zwischen Naturtheater Renningen und der A8 Anschlussstelle Leonberg West 2 Kilometer Stau. B419 Konz Richtung Perl zwischen Temmels und Grenze Luxemburg 2 Kilometer Stau, Verzögerung bis zu einer Viertelstunde. Fahren Sie vorsichtig, kommen Sie gut an.
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2: In Pfullendorf aktuell Wolken und gerade mal 1 Grad plus immerhin. Leonberg bewölkt 4 Grad. In Bendorf schon 9 Grad und Wolken. Worms meldet 8 Grad, ebenfalls unter Wolken. Und die Aussichten jetzt von Stefan Bender.
16: Guten Morgen. Über der Nordsee zieht das nächste Tief auf und das kühle Maiwetter geht weiter. Rund um Freudenstadt und Igelsberg kommen die Temperaturen kaum über 12 Grad hinaus und im Rheintal sind maximal 16 Grad drin. Vor allem am Nachmittag ziehen einzelne Schauerwolken durch und die Sonne scheint nur zeitweise. Auch morgen am Feiertag geht es nicht ohne Regengüsse ab. Es weht ein teils starker Wind und örtlich sind sogar kurze Gewitter möglich. Das alles gibt es bei kühlen 11 bis 15 Grad.
2: Danke dir, Stefan.
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2: Guten Morgen, der Start in den Mittwoch. Morgen

0: Kommen Sie gut rein in den Mittwoch. Es ist gleich 17 nach 8. Morgen ist Feiertag. Dann für die meisten ein langes Wochenende mit dem Brückentag. Kann man entspannen. Aber für zwei Männer wird es jetzt dann erstmal besonders aufregend. Gordon Schnieder soll am Montag zum neuen Ministerpräsidenten von Rheinland-Pfalz gewählt werden. Und Cem Özdemir heute schon zum Ministerpräsidenten von Baden-Württemberg. Und es gehen heute schon Grüße raus von Stuttgart nach Mainz.
1: Oh ja, also herzliche Grüße ans Nachbarbundesland. Auch ein sehr schönes Bundesland. Ich habe da schon häufige Urlaub verbracht, auch mit tollen Weinen, die fast so gut sind wie unsere in Baden-Württemberg. Und ich freue mich auf die Zusammenarbeit mit ihm. Bin schon sehr gespannt und wünsche ihm natürlich auch eine glückliche Hand, einen guten Start und gute Nachbarschaft.
0: Am Montag hören wir ja dann Gordon Schnieder, den designierten Ministerpräsidenten von Rheinland-Pfalz. Bin gespannt, was er zum Thema Wein sagt. Cem Özdemir jedenfalls mag nicht nur Wein, sondern auch Musik. Ihr habt mitbekommen, dass da eine Playlist für heute, für den großen Tag zusammengestellt wird.
1: Ich finde, das gehört einfach dazu. Wir sind ein starker Wirtschaftsstandort, aber wir sind auch ein Kulturstandort. Und ich liebe eigentlich eine ganz große Bandbreite an Musik. Und da haben wir es davon gehabt, ob wir das noch hinkriegen, dass es bei der Übergabe der Geschäfte auch ein bisschen Musik gibt. Ich finde, Kultur gehört immer dazu. Politiker reden gerne. Schadet aber auch nichts, wenn man mal Musik hört und einfach mal Gosch hält und zuhört.
0: Na, dann halte ich gleich die Gosch und hören zusammen Musik. Cem Özdemir mag Bab mit Wolfgang Niedeken. Das wäre doch was.
1: Ja, sehr gerne. Das ist super. Niedeken und Bab ist natürlich genial. Ich bin als Jugendlicher in seine Konzerte und als ich neulich aus Anlass des Georg-Elser-Preises eine Laudatio auf Wolfgang Niedeken halten durfte, war ich gleich doppelt gerührt. Erstens Georg Elser, der für mich ein persönlicher Held ist, als Kämpfer gegen den Nationalsozialismus aus Baden-Württemberg, und Wolfgang Niedeken, in dessen Konzerten ich als Jungspund war. Und jetzt stehe ich mit ihm zusammen auf einer Bühne und darf eine Rede auf ihn halten. Das hätte mir, wenn mir das früher immer gesagt hätte, hätte ich ihn oder sie auch für verrückt erklärt. Aber so passiert's.
0: Naja, und nachher wird's wohl passieren, um das Wort aufzugreifen, dass Cem Özdemir zum neuen Ministerpräsidenten von Baden-Württemberg gewählt wird. Ob's klappt, erfahren Sie natürlich nachher hier bei uns in SWR 4. Ihnen einen schönen guten Morgen.

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0: Es ist 8.30 Uhr.
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2: Mit Andreas Faut, guten Morgen. Pläne für Zentralklinikum in Rastatt könnten nochmal überprüft werden. Noch keine Entscheidung über Alternativkonzept für NEF in Bretten. Das Wetter wolkig, windig und kühl, maximal 16 Grad. Die Verantwortlichen des neuen Zentralklinikums Mittelbaden in Rastatt wollen heute in einer Pressekonferenz über drohende Einsparungen informieren. Wegen der Gesundheitsreform des Bundes müssen die fertigen Pläne für den Klinikneubau auf den Prüfstand. Matthias Zurawski.
3: Möglicherweise muss die Zahl der geplanten Operationssäle und Betten wegen der veränderten wirtschaftlichen Grundlage verringert werden. Ursprünglich soll der Neubau 660 Betten bekommen. Die Gesundheitsreform könnte das Vorhaben durchkreuzen. Unter anderem auch dadurch, dass die Zahl ambulanter Operationen steigen könnte. Heute sollen die Fraktionen im Rastatter Kreistag und im Baden-Badener Gemeinderat informiert werden. Die Ärzteschaft am Klinikum und die Gewerkschaft Verdi haben aufgerufen, trotz des Sparzwangs für Planungssicherheit zu sorgen und in eine hochwertige Gesundheitsversorgung zu investieren.
2: Bei dem von Schließung bedrohten NEF-Küchengerätewerk in Bretten gibt es noch keine Entscheidung über ein Rettungskonzept. Der Betriebsrat hatte der Konzernleitung von Bosch Vorschläge gemacht, nach denen ein Teil des Werks fortbestehen soll. Heiner Kunold.
4: Ursprünglich hatte der Betriebsrat die Geschäftsleitung aufgefordert, sich bis gestern zu den Vorschlägen zu äußern. Nun hat sich die Firmenleitung von Bosch Siemens Haushaltsgeräte BSH weitere Bedenkzeit erbeten. Bis kommende Woche Dienstag will sich die Geschäftsleitung nun äußern, teilte der Betriebsrat von NEF Bretten mit. Der Betriebsrat hatte gemeinsam mit einer gewerkschaftsnahen Consultingfirma Vorschläge ausgearbeitet, nach denen das Brettener NEF-Werk wenigstens zum Teil weiterarbeitet. Könnte.
2: Das Hauptzollamt Karlsruhe hat im Jahr 2025 über eine Tonne Betäubungsmittel beschlagnahmt, mehr als dreimal so viel wie im Vorjahr. Grund dafür waren laut Hauptzollamt verstärkte Kontrollen. Gefunden wurden unter anderem Haschisch und Marihuana in großen Mengen. Die finanziellen Schäden durch Schwarzarbeit gingen dagegen deutlich zurück. Am Hauptbahnhof in Karlsruhe kommt zurzeit bei Reinigungsarbeiten ein Saugroboter zum Einsatz. Er entfernt Graffiti und Verunreinigungen am Boden durch eine spezielle Lasertechnik, so die Deutsche Bahn. An der groß angelegten Putzaktion sind seit gestern etwa 60 Mitarbeiter der Bahn beteiligt. Der Frühjahrsputz am Bahnhöfen findet bundesweit statt, auch in Pforzheim, Bretten und Baden-Baden.
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2: Heute scheint neben dichten Wolken nur vorübergehend die Sonne, zunächst sind Schauer aber noch die Ausnahme. Im Laufe des Nachmittags und vor allem am Abend regnet es dann öfter. Die Temperaturen erreichen 10 Grad im Schwarzwald und bis zu 16 Grad in der Rheinebene. Und die weiteren Aussichten, morgen und Freitag weiterhin wechselhaft mit einigen Schauern und örtlich auch Gewittern.
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5: A60 Mainz Richtung Bingen zwischen Mainz-Lerchenberg und Dreieck Mainz. 3 Kilometer Stau, 20 Minuten plus, wegen Problemen auf der A643 Richtung Wiesbaden. A60 Mainz Richtung Rüsselsheim zwischen Hechtsheim West und Ginsheim-Gustavsburg. Da ist nach einem Unfall nur eine Spur frei. 5 Kilometer Stau, dauert eine knappe Dreiviertelstunde länger. Bitte eine Rettungsgasse freihalten. A643 Mainz Richtung Wiesbaden zwischen Dreieck Mainz und Mainz-Mombach. 2 Kilometer Stau, Verzögerung bis zu einer Viertelstunde. A66 Wiesbaden Richtung Frankfurt zwischen Wiesbaden-Biebrich und Wiesbaden-Erbenheimen. Unfall und 3 Kilometer Stau. Die Ausfahrt Erbenheim ist aktuell gesperrt. A67 Darmstadt Richtung Mannheim zwischen Funkstadt und Lorsch. Unfallstelle ist geräumt. 4 Kilometer Stau und eine knappe halbe Stunde Verzögerung. A8 Karlsruhe Richtung Stuttgart zwischen Pforzheim West und Pforzheim Süd. Baustelle 7 Kilometer stockender Verkehr. A81 Heilbronn Richtung Würzburg zwischen Kreuz Weinsberg und Neuenstadt. Da steht ein defekter LKW auf der rechten Spur am Tunneleingang. 1 Kilometer Stau. Und A81 Heilbronn Richtung Stuttgart zwischen Stuttgart-Zuffenhausen und Dreieck Leonberg, Baustelle 6 Kilometer stockender Verkehr. Jetzt wollte ich hier gerade schon Schluss machen, aber noch eine Gefahrenmeldung. Vorsicht auf der B19 zwischen Heidenheim an der Brenz und Herbrechtingen. Da liegt eine Plane auf der Fahrbahn. Fahren Sie vorsichtig, kommen Sie gut an.
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5: Guten Morgen, ich habe gerade eine schöne Nachricht hier ins Studio bekommen von Franzi Pfeiffer. Sie schreibt, hi ihr Lieben, könntet ihr bitte einen fetten Motivationsgruß und Erfolgsgruß an die Fachlageristen und Fachinformatiker der Sonderberufsschule in Ravensburg senden. Meine Schüler haben heute den letzten Teil ihrer Abschlussprüfung. Ich bin so dankbar, dass ich sie in der Zeit der Ausbildung begleiten durfte. Heute noch Prüfung und dann raus ins Leben mit euch, ihr tollen Menschen. eure Frau Pfeiffer. Na, dann drücken wir allen die Daumen, die da heute zur Prüfung antreten. Und jetzt so ein bisschen als Motivationssong Tom Pace und Maybe.
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Vorsicht auf der A5 Basel Richtung Karlsruhe zwischen Hartheim-Heitersheim und Bad Krozingen ist eine ungesicherte Unfallstelle. Ich wünsche Ihnen gute Fahrt. Kommen Sie sicher an Ihr Ziel.

0: Einen schönen guten Morgen. Es ist 8:45. Die Eisheiligen sorgen für kalte Maitage im Südwesten. Und auf dem Feldberg im Schwarzwald, da liegt sogar Schnee. Ist aber kein Problem für die Menschen, die dort leben.
1: Super, ich habe nur meine Skier vergessen.
2: Also ich finde es schön, weil ich gesagt habe, in meinem hohen Alter habe ich das erste Mal Schnee auf Laubbäumen gesehen.
0: Stefan Bender, Schnee auf Laubbäumen im Schwarzwald. Die Skier doch nochmal anschnallen zum Feiertag. Eine Winterwanderung, ist alles möglich, oder?
3: Ja, aber für Ski und Rodel reicht es, glaube ich, eher nicht. Das sind im Moment 1 Zentimeter. Das sind so ein paar weiße Flecken, sieht aber schön aus. Zumal im Süden, ja auch rund um den Feldberg, heute tagsüber auch mal immer wieder die Sonne scheint.
0: Und wenn wir vom Schwarzwald in die Eifel gehen, am Nürburgring oder rund um den Nürburgring, da zählen die Fans schon. Am Wochenende ist das 24-Stunden-Rennen. Campen im Matsch, das sieht nicht so gut aus, oder?
3: Na gut, also 7 Grad plus im Moment, gerade mal trockenem Wetter, aber tatsächlich, da kommen im Laufe des Tages Schauer rein und morgen auch einige Schauer, maximal 10, 11 Grad rund um die Nürburg. Ist ja zum Glück so, dass traditionell das Temperaturempfinden bei zumindest mal bei vielen Männern am Vatertag dann nachlässt.
0: Insgesamt haben wir heute Morgen schon gesagt, stabil, instabil die Wetterlage. Wie geht's Richtung Wochenende weiter, Stefan?
3: Also der Freitag bringt auch die bekannten Schauer. Im Moment ist keine Umstellung, bleibt auch sehr frisch, maximal 15 Grad. Zum Wochenende selbst würde ich den Sonntag lobend hervorheben. Da gibt es zumindest mal größere Lücken für die Sonne zwischen den Schauern, also ganz trocken bleibt es nicht. Und es wird ein kleines bisschen wärmer, am Sonntag zum Beispiel bis zu 17 Grad.
0: Das nehmen wir doch mal mit als positive Botschaft. Stefan Bender im SWR4 Wetterstudio. 8.47 Uhr ist es gleich. Der schönste Musikmix jetzt mit Supertramp. Ihnen einen guten Start in den Tag.

Ich habe da gerade ganz geschickt einen Fehler versteckt in meiner Moderation. War ein bisschen zu früh dran mit Supertramp. Aber jetzt kommt's, versprochen, give a little bit. Supertramp im schönsten Musikmix. Hier ist SWR 4, gleich 10 Minuten vor 9. Einen schönen guten Morgen.

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8: Um 9 Uhr mit Peter Gramer. Guten Morgen. Die Autoindustrie rechnet mit einem größeren Stellenabbau als bisher angenommen. Die Spitzen von Union und SPD einigen sich auf das weitere Vorgehen bei geplanten Reformen. Das Wetter im Süden erst freundlich, sonst wechselhaft, maximal 10 bis 17 Grad. In der deutschen Autoindustrie droht ein noch größerer Stellenabbau als bislang angenommen. Davon geht der Dachverband VDA aus. Die Vorsitzende Müller hat dem Redaktionsnetzwerk Deutschland gesagt, bis 2035 könnten rund 35.000 Arbeitsplätze mehr gestrichen werden als gedacht. Michael Wegmer berichtet.
9: Betroffen seien vor allem Zulieferbetriebe, weil auf dem Weg hin zur Elektromobilität gerade in der Zulieferindustrie viele Arbeitsplätze verloren gehen würden. Als weiteren Grund nennt die VDA-Chefin eine, Zitat, gravierende und anhaltende Standortkrise in Deutschland und Europa. Hohe Steuern und Abgaben, teure Energie, hohe Lohnkosten, überbordende Bürokratie. Für den Erhalt von deutlich mehr Arbeitsplätzen in der deutschen Autoindustrie appelliert Müller an die EU und fordert Technologie. Offenheit, also sich nicht allein auf Elektromobilität zu verlassen.
8: Im Koalitionsausschuss haben sich Union und SPD auf eine gemeinsame Arbeitsweise bei den geplanten Sozial- und Steuerreformen geeinigt. Die anstehenden Entscheidungen sollen in den nächsten Wochen auf den Weg gebracht werden, heißt es aus Teilnehmerkreisen. Zudem soll der CO2-Preis auf Sprit, Heizöl oder Gas 2027 nicht steigen, damit Energie nicht noch teurer wird. Der Grünen-Politiker Özdemir stellt sich heute im baden-württembergischen Landtag der Wahl zum neuen Ministerpräsidenten. Der 60-Jährige will Nachfolger von Winfried Kretschmann werden. Knut Bauer berichtet.
10: Nach wochenlangen Verhandlungen hatten Grüne und CDU Anfang der Woche ihren Koalitionsvertrag unterzeichnet und damit den Weg freigemacht für eine Neuauflage des grün-schwarzen Bündnisses, das seit 10 Jahren in Baden-Württemberg regiert. Die Grünen hatten mit ihrem Spitzenkandidaten Özdemir die Landtagswahl am 8. März nach einer Aufholjagd knapp vor der CDU gewonnen. Im Landtag haben beide Parteien gleich viele Mandate. Mit der Wahl von Cem Özdemir wird zum zweiten Mal ein Grünen-Politiker Regierungschef in Baden-Württemberg.
8: Der Iran besitzt nach einem Medienbericht trotz des Kriegs mit den USA und Israel immer noch einen Großteil seiner Raketen. Die New York Times beruft sich auf Informationen von US-Geheimdiensten. Außerdem habe das iranische Militär wieder Zugang zu den meisten unterirdischen Anlagen, in denen die Raketen gelagert werden. Das Bremer Landgericht fällt heute das Urteil zur verkleinerten Milka-Schokoladentafel. Verbraucherschützer werfen dem Hersteller Mondelez Täuschung vor. Die Alpenmilchtafel wiegt seit dem vergangenen Jahr 90 statt 100 Gramm. Der Preis sei gestiegen, zu erkennen sei das an der Verpackung aber kaum. Soweit die Nachrichten für Baden-Württemberg. Die Zeit 9.03 Uhr.
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11: Vorsicht auf der A5 Frankfurt Richtung Karlsruhe. Zwischen Hirschberg und Ladenburg liegen Fahrzeugteile auf der rechten Spur. A5 Basel Richtung Karlsruhe. Zwischen Hartheim-Heitersheim und Freiburg Süd ein Unfall und 4 Kilometer stockender Verkehr. Dann geht's auf die A60 Mainz Richtung Rüsselsheim. Zwischen Kreuz Main Süd und Ginsheim-Gustavsburg. Unfallaufnahme auf dem rechten und dem mittleren Fahrstreifen. 6 Kilometer Stau und dauert über eine Stunde dort. A643 Mainz Richtung Wiesbaden. Zwischen Dreieck Mainz und Mainz-Mombach 3 Kilometer Stau. Verzögerung bis zu einer Viertelstunde und dadurch auch 2 Kilometer Rückstau auf der A60 bis Mainz-Lerchenberg. A66 Wiesbaden Richtung Frankfurt. Zwischen Schiersteiner Kreuz und Wiesbaden-Erbenheim ein Unfall. 4 Kilometer Stau, Verzögerung bis zu einer Viertelstunde. Die Ausfahrt Erbenheim ist nach wie vor gesperrt. A8 Karlsruhe Richtung Stuttgart. Zwischen Pforzheim-West und Pforzheim-Süd, Baustelle 8 Kilometer stockender Verkehr, eine Viertelstunde plus. A81 Singen Richtung Stuttgart. Zwischen Empfingen und Hauptbrücken arbeiten 3 Kilometer Stau. A81 Heilbronn Richtung Stuttgart zwischen Stuttgart-Zuffenhausen und Dreieck Leonberg. Baustelle 5 Kilometer stockender Verkehr. B27 Balingen Richtung Stuttgart zwischen Tübingen-Derendingen und Tübingen 2 Kilometer Stau. Und wir schauen noch schnell auf die A656 Bonn Richtung Meckenheim zwischen Dreieck Bonn-Beuel und Bonn-Auerberg. 3 Kilometer Stau, da dauert es 20 Minuten länger. Sehr viel los, ich hoffe, Sie kommen sicher an Ihr Ziel.
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11: Schauen wir nach Baden-Baden. Bedeckt 8 Grad. In Friedrichshafen leicht bewölkt 8 Grad. Niederolm bedeckt 9 Grad. Gleiches Bild in Bad Ems, ebenfalls bedeckter Himmel und 9 Grad. Und wie es weitergeht, weiß Stefan Bender.
12: Guten Morgen. Über der Nordsee zieht das nächste Tief auf und das kühle Maiwetter geht weiter. Rund um Freudenstadt und Igelsberg kommen die Temperaturen kaum über 12 Grad hinaus und im Rheintal sind maximal 16 Grad drin. Vor allem am Nachmittag ziehen einzelne Schauerwolken durch und die Sonne scheint nur zeitweise. Auch morgen am Feiertag geht es nicht ohne Regengüsse ab. Es weht ein Teil starker Wind und örtlich sind sogar kurze Gewitter möglich. Das alles gibt es bei kühlen 11 bis 15 Grad.
11: Vielen Dank, Stefan.
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0: wieder Gänsehaut bei Music. Danke übrigens für Ihre Mails und WhatsApp-Sprachnachrichten, gerade auch zur Musik. Hier ist zum Beispiel Jutta aus Bayersbronn.
1: Ja, also seit geraumer Zeit. Es ist die Zeit, wo wir jung waren und getanzt haben wie blöd. Da kommen Erinnerungen hoch und es macht einfach Spaß.
0: Ach, wie schön. Dann geben wir jetzt gleich ein bisschen Gas und dann wird sogar getanzt, oder, wenn die Musik stimmt?
1: Ja, also dann kann es sogar sein, dass ich also das Besteck fallen lass und dann einfach mal so ein bisschen durchs Wohnzimmer wirbel.
0: Danke, Grüße nach Bayersbronn. Hier sind die Beach Boys und California Girls im schönsten Musikmix. SWR 4 am Mittwochmorgen, gleich 16 nach 9.

0: 18 nach 9, hier ist SWR 4 und jetzt freue ich mich auf unser Musikquiz. Heute geht es ja um diesen Titel hier. Ein wunderbarer Titel und ich denke, Bernd Deutsch aus Rheinzabern hat da eine Idee. Schönen guten Morgen, Herr Deutsch. Grüß Sie.
1: Ja, guten Morgen, Herr Assenheimer.
0: Wie heißt der Titel, den ich heute suche?
1: It's so easy to fall in love von Linda Ronstedt. Und
0: dann hören wir doch direkt mal rein. Aber natürlich, herzlichen Glückwunsch.
1: Dankeschön.
0: Eine SWR4-Tasse geht in die Südpfalz. Morgen ist Vatertag, Herr Deutsch. Sind Sie einer, der rausgeht und was macht? Werden Sie da aktiv?
1: Ja, wir haben morgen so ein Meeting von den Kollegen da geplant und da ist der Bollerwagen, den packen wir nachher zusammen und da wollen wir morgen unterwegs sein.
0: Sehr gut. Womit wird der bestückt, der Bollerwagen? Mit lustigen Getränken?
1: Muss ich es unbedingt verraten?
0: Ja, sehr gerne.
1: Natürlich mit Bier, auch mit alkoholfreien Sachen, ein paar belegte Brötchen, ein paar Brezel und dann machen wir es auf den Weg und ziehen da von Ort zu Ort.
0: Ja Mensch, haben Sie noch Platz für einen?
1: Ja, Sie dürfen gerne mitkommen.
0: Bei der Getränkeauswahl bin ich dabei.
1: Aber gerne.
0: Super. Also Bernd, wir wünschen Ihnen da einen ganz tollen Tag mit dem Bollerwagen am Vatertag unterwegs. So richtig traditionell. Ist doch schön. SWR 4-Tasse kommt. Es ist 19 nach 9. Allen einen schönen guten Morgen.

0: Es ist 9.30 Uhr.
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2: Mit Andreas Faut, guten Tag. Pläne für Zentralklinikum in Rastatt nochmal auf dem Prüfstand. Programm für Zeltival in Karlsruhe vorgestellt. Das Wetter wolkig, windig und kühl, maximal 16 Grad. Die Verantwortlichen des neuen Zentralklinikums Mittelbaden in Rastatt wollen heute in einer Pressekonferenz über drohende Einsparungen informieren. Wegen der Gesundheitsreform des Bundes müssen die fertigen Pläne für den Klinikneubau auf dem Prüfstand. Matthias Zurawski.
3: Möglicherweise muss die Zahl der geplanten Operationssäle und Betten wegen der veränderten wirtschaftlichen Grundlage verringert werden. Ursprünglich soll der Neubau 660 Betten bekommen. Die Gesundheitsreform könnte das Vorhaben durchkreuzen. Unter anderem auch dadurch, dass die Zahl ambulanter Operationen steigen könnte. Heute sollen die Fraktionen im Rastatter Kreistag und im Baden-Badener Gemeinderat informiert werden. Die Ärzteschaft am Klinikum und die Gewerkschaft Verdi haben aufgerufen, trotz des Sparzwangs für Planungssicherheit zu sorgen und in eine hochwertige Gesundheitsversorgung zu investieren.
2: Das Kulturzentrum Tollhaus in Karlsruhe hat sein Programm für das diesjährige Zeltival vorgestellt. Mehr als 30 Konzerte mit Künstlern aus 17 Ländern sind dabei. Fabiola Germer.
4: Am 26. Juni beginnt das diesjährige Zeltival im Tollhaus und geht bis zum 9. August. Schwerpunkt in diesem Jahr ist das Land Brasilien. Mehrere Künstler und Bands aus dem Land sind dann am Alten Schlachthof in Karlsruhe zu Gast. Aber auch Bands aus Spanien, Schweden, Österreich und Island sind Teil des Programms. Highlights aus Deutschland sind in diesem Jahr unter anderem Sänger Joris, Liedermacher Bodo Wartke sowie die Bands Tokotronic, Großstadtgeflüster und Von Wegen Lisbeth. Die Veranstalter erwarten in diesem Jahr etwa 27.000 Besucherinnen und Besucher.
2: Das Hauptzollamt Karlsruhe hat im Jahr 2025 über eine Tonne Betäubungsmittel beschlagnahmt, mehr als dreimal so viel wie im Vorjahr. Grund dafür waren laut Hauptzollamt verstärkte Kontrollen. Gefunden wurden unter anderem Haschisch und Marihuana in großen Mengen. Die finanziellen Schäden durch Schwarzarbeit gingen dagegen deutlich zurück. Am Hauptbahnhof in Karlsruhe kommt zurzeit bei Reinigungsarbeiten ein Saugroboter zum Einsatz. Er entfernt Graffiti und Verunreinigungen am Boden durch eine spezielle Lasertechnik, so die Deutsche Bahn. An der groß angelegten Putzaktion sind seit gestern etwa 60 Mitarbeiter der Bahn beteiligt. Der Frühjahrsputz an Bahnhöfen findet bundesweit statt, auch in Pforzheim, Bretten und Baden-Baden.
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2: Heute scheint neben dichten Wolken nur vorübergehend die Sonne. Schauer sind zunächst aber die Ausnahme. Im Laufe des Nachmittags und vor allem am Abend regnet es dann öfter. Und die Temperaturen erreichen heute 10 Grad im Schwarzwald und bis 16 Grad in der Rheinebene. Und die weiteren Aussichten? Es geht wechselhaft weiter in den nächsten Tagen mit einigen Schauern, örtlich auch Gewittern. Und es bleibt für Mitte Mai sehr kühl.
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5: Schaue ich gern für Sie drauf. Vorsicht auf der B314, weil zu Tingen Richtung Singen. Zwischen dem Abzweig nach Weizenbahnhof und Grimmelshofen liegt ein Holzbalken auf der Fahrbahn. A60 Mainz Richtung Rüsselsheim. Zwischen Kreuz Mainz Süd und Ginsheim-Gustavsburg Unfallaufnahme auf dem rechten und dem mittleren Fahrstreifen. 8 Kilometer Stau, rund eine Dreiviertelstunde plus. Dadurch auch Rückstau auf die angrenzende B9 und B10. A61 Mönchengladbach Richtung Koblenz. Zwischen Rheinbach und Rastplatz Goldene Meile. 6 Kilometer Stau, eine halbe Stunde plus. A643 Mainz Richtung Wiesbaden, zwischen Dreieck Mainz und Mainz-Mombach, 6 Kilometer Stau. Verzögerung bis zu einer Viertelstunde. Auf der A66 Wiesbaden Richtung Frankfurt ist die Ausfahrt Wiesbaden-Erbenheim wegen Bergungsarbeiten nach wie vor gesperrt. A8 Stuttgart Richtung Karlsruhe, zwischen Stuttgart-Möhringen und Kreuz Stuttgart, 4 Kilometer Stau, dauert bis zu einer Viertelstunde länger. A8 Karlsruhe Richtung Stuttgart, zwischen Pforzheim-West und Pforzheim-Süd, Baustelle, 9 Kilometer stockender Verkehr. Hier dauert es ebenfalls eine Viertelstunde länger. A81 Singen Richtung Stuttgart. Zwischen Empfingen und Horb Brückenarbeiten. 3 Kilometer Stau. A565. Das mit dem Zahlenlesen. A565 Bonn Richtung Meckenheim. Zwischen Dreieck Bonn-Beuel und Bonn-Auerberg. 4 Kilometer Stau. Verzögerung bis zu 20 Minuten. In der Gegenrichtung 2 Kilometer Stau. Fahren Sie bitte vorsichtig. Kommen Sie gut an.
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6: Guten Morgen, es ist kurz nach 9:30 und da darf man doch schon mal mit zarter Sehnsucht ans Mittagessen denken, oder? Und ein bisschen planen. Ich selber kann eigentlich nur Nudeln kochen, aber wie wär's denn mal mit Fisch? Der Tipp kommt von SWR 4-Koch Jörg Ilshöfer.
7: Viele denken immer, Fisch
0: aufwendig und mühsam. Nein, es gibt ein ganz einfaches Gericht. Nur Fisch, Zwiebel, Olivenöl, Ofen, fertig. So einfach kann Fischküche gehen. Mega lecker.
5: Das hören wir uns an, um kurz nach 10 hier bei uns. Und das Rezept steht jetzt schon auf swr4.de.
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Einen schönen Mittwoch Ihnen allen. Und bei den Temperaturen heute Morgen tut's ganz gut, wenn wir uns mal ein bisschen in die Wärme beamen. Vorschlag, schauen Sie mal auf swr4.de. Ganz viele Reisetipps, wie zum Beispiel Ligurien. Dolce Vita an der italienischen Riviera. Tut gut, sich da mal ein bisschen durchzuklicken. Und dazu gibt's Musik, die die Sonne aus dem Radio scheinen lässt. Kommen Sie gut in den Morgen mit diesem 60er-Oldie in SWR 4. Es ist 9 Uhr und 42 Minuten.

0: Samstagabend ist es wieder soweit, diesmal in Wien.
1: The 12 points goes to Germany.
2: Germany, 12 points, Alemania.
0: Eurovision Song Contest, ESC. Deutschland wird vertreten von...
3: I'm on fire, fire, you're a liar, liar. Stop denying, lying, no lying, lying.
0: Sarah Engels, die Chancen bei den Buchmachern eher gering.
4: Aber ich freue mich so sehr, das kannst du dir gar nicht vorstellen. Ich bin richtig voller Adrenalin, ich habe das Feuer jetzt schon in mir und ich freue mich einfach, dass ich dieses Erlebnis haben darf. Es wird einmalig.
0: Aber natürlich wollen alle in die Fußstapfen der ganz großen ESC-Legenden treten. Aber Céline Dion, auch Nicole gehört natürlich dazu.
5: Also vor allen großen Ereignissen führt mich mein Weg in die Kirche. Große Reisen zum Beispiel, wo ich eine Kerze anmache, dass der liebe Gott seine schützende Hand über uns hält. Und so war es auch damals. Es ist einzigartig.
0: Es gibt eine spannende, sehr schöne Doku über 70 Jahre ESC in der ARD-Mediathek. Zu Wort kommen viele unserer deutschen ESC-Stars, wie Gewinnerin Lena Meyer-Landrut oder Gildo Horn, der ja sehr polarisiert hat.
6: Als ich auf die Idee kam, den Superhelden Gildo Horn zu kreieren, mit dem Auftrag, den Schlager zu retten, das war irgendwie schon ein verrücktes Unterfangen. Das ist irgendwas, was du dir beim Feiern mal ausgedacht hast. Und ganz plötzlich darfst du dann Deutschland beim Grand Prix vertreten.
0: Und Hape Kerkeling, selber ja großer Fan des ESC.
7: Der ESC ist ja über die Jahre hinweg populär geblieben. Warum ist er populär geblieben? Weil er es immer verstanden hat, mit der Zeit zu gehen.
0: Und natürlich sehen und hören Sie auch Johnny Logan, der irische Sänger, zweimal den ESC gewonnen. Und wie kann es anders sein? Ausgerechnet heute, ein paar Tage vor dem ESC-Finale am Samstag, feiert er seinen 72. Geburtstag. Wir feiern ihn mit dem Siegersong von 1987, Hold Me Now, hier in SWR 4.

Tom Jones in SWR 4. Wir schauen schnell auf die A6 Heilbronn Richtung Mannheim. In Höhe Sinsheim-Süd liegt ein Reifen auf dem linken und dem mittleren Fahrstreifen. Fahren Sie bitte vorsichtig. Kommen Sie gut an.

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8: Um 10 Uhr mit Jörg Dinkel. Guten Tag. Im Landtag soll Cem Özdemir zum neuen Ministerpräsidenten gewählt werden. Am Bodensee beginnt das Landesturnfest. Das Wetter im Süden erst freundlich, sonst wechselhaft und windig bei höchstens 10 bis 17 Grad. In etwa einer Stunde soll der Grünen-Politiker Özdemir vom Landtag zum neuen Ministerpräsidenten von Baden-Württemberg gewählt werden. Der Co-Parteichef der Grünen, Banaschak, glaubt, dass Özdemir auch auf Bundesebene für die Partei ein Vorbild sein kann. Im Morgenmagazin von ARD und ZDF sagte Banaschak, Özdemir habe sich im Wahlkampf als Grüner beworben, aber für ganz Deutschland.
9: Er wollte ja in die Fußstapfen von Winfried Kretschmann treten. Da kann man nicht sagen, ich mache jetzt erstmal Parteipolitik und alles andere ist mir egal. Und unsere Aufgabe jetzt im Bund ist in den nächsten Jahren, mal gucken, ob wir bis 2029 haben, das Bild über die Grünen zu prägen, das den Menschen Hoffnung und Zuversicht gibt. Da sind Leute, die pragmatisch, aber mit klarem Kompass die Probleme im Land angehen. Die wissen, wohin sie wollen, aber dass sie das nur mit den Menschen gemeinsam erreichen können. Das hat Cem vorgemacht und ich glaube, daran kann man sich gut orientieren.
8: Der SWR überträgt die Wahl Özdemirs in einem Extra ab 10.50 Uhr im Fernsehen und auf swr.de. In der deutschen Autoindustrie könnten deutlich mehr Stellen wegfallen als bislang angenommen. Davon geht der Verband der Automobilindustrie aus. Als Grund werden unter anderem schlechte Standortbedingungen und der Umstieg zur Elektromobilität genannt. Insbesondere bei den Zulieferern sei mit einem massiven Stellenabbau zu rechnen. Laut VDA könnten bis zum Jahr 2035 rund 35.000 Arbeitsplätze mehr wegfallen als bislang gedacht. Die EU-Kommission will Zugreisen in Europa einfacher machen. So soll es in Zukunft nur noch ein einziges über die Landesgrenzen hinweg gültiges Ticket geben. Aus unserer Nachrichtenredaktion Susanne Kimmel.
10: Vor allem bei längeren Strecken, die durch mehrere Länder gehen, sind oft verschiedene Tickets nötig, die bei unterschiedlichen Anbietern manchmal auch in verschiedenen Sprachen gebucht werden müssen. Die EU-Kommission will jetzt alle Bahnunternehmen dazu verpflichten, auch Tickets für Züge in anderen Ländern und von Konkurrenzunternehmen zu verkaufen. Dazu soll es eine gemeinsame Plattform geben. Offen sind noch Haftungsfragen, also wer in welchem Umfang dafür verantwortlich ist, wenn es auf einer langen Zugreise auf bestimmten Teilstrecken Probleme gibt. Deshalb fordern viele Verkehrspolitiker, dass es auch für Verspätungen und Entschädigungen europaweit einheitliche Regeln geben muss.
8: In Konstanz und Kreuzlingen startet am Abend das Landesturnfest. Erwartet werden mehr als 12.000 aktive Teilnehmerinnen und Teilnehmer aus Deutschland und anderen europäischen Ländern. Die Veranstalter rechnen bis Sonntag mit tausenden Besuchern am Bodensee. Neben Wettkämpfen wie Geräteturnen, Trampolinspringen und Beachvolleyball gibt es auch Mitmachangebote sowie Shows und eine Turngala. Das waren die Nachrichten für Baden-Württemberg. Die Zeit 10.03 Uhr.
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11: Vorsicht auf der A81 Heilbronn Richtung Stuttgart zwischen Pleidelsheim und Ludwigsburg Nord. Eine ungesicherte Unfallstelle auf der rechten Spur. A60 Mainz Richtung Rüsselsheim zwischen Mainz-Lerchenberg und Mainz-Weisenau. Die Unfallstelle ist geräumt. 5 Kilometer Stau. Immer noch über eine halbe Stunde Verzögerung. A61 Mönchengladbach Richtung Koblenz zwischen Rheinbach und Rastplatz Goldene Meile. 6 Kilometer Stau, Verzögerung 30 Minuten. A643 Mainz Richtung Wiesbaden zwischen Dreieck Mainz und Schiersteiner Brücke. 7 Kilometer Stau, Verzögerung bis zu 25 Minuten. Dadurch auch 3 Kilometer Rückstau auf die A60 aus Mainz-Hechtsheim kommend. A643 Wiesbaden Richtung Mainz zwischen Schiersteiner Brücke und Mainz-Gonsenheim. 2 Kilometer Stau, Verzögerung 1/4 Stunde. A8 Karlsruhe Richtung Stuttgart zwischen Pforzheim West und Pforzheim Süd. Baustelle, 8 Kilometer stockend, Verzögerung 1/4 Stunde. A81 Singen Richtung Stuttgart zwischen Empfingen und Horb. Brückenarbeiten, 3 Kilometer Stau. Die B455 Königstein Mainz-Kastell ist zwischen der A66 bei Wiesbaden-Erbenheim und der A671 bei Mainz-Kastell wegen einer Bombenentschärfung in beiden Richtungen gesperrt. Ab 10.30 Uhr wird dann auch die A66 Wiesbaden-Frankfurt zwischen Wiesbaden-Erbenheim und Wiesbaden-Nordenstadt in beiden Richtungen gesperrt. 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
11: In Mannheim bedeckt 10 Grad, also Frühling geht anders. Sigmaringen leicht bewölkt 8, Konz bedeckt 9, in Adenau bedeckt 8 Grad. Die Aussichten von Stefan Bender.
6: Wir haben es nach wie vor mit feuchter Polarluft zu tun. Bis heute Abend ziehen daher immer mal wieder Schauer vor die Sonne. Im Schwarzwald gibt es magere 12 und in Karlsruhe und Kehl am Rhein maximal 16 Grad. Morgen am Feiertag geht es frisch und windig weiter mit einer Mischung aus Sonne und Schauerwolken. Vereinzelt sind Gewitter dabei. Und auch der mögliche Brückentag am Freitag und das Wochenende bringen ein paar Regengüsse. Aber die sonnigen Lücken zwischendrin werden größer und die Luft wird ein bisschen wärmer.
11: Danke, Stefan.
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11: Hallo, ich bremse auch für Tiere. Bremsen ja, aber bloß nicht hupen. Ein Autofahrer hat's gemacht mit der Folge: Katze gerettet, Fahrer kriegt Strafzettel. Was er jetzt darüber denkt, hören Sie gleich nach 3 Hits.
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Achtung, Falschfahrer auf der A96 München-Lindau. Zwischen Kreuzmemmingen und Eichstätten kommt Ihnen ein Falschfahrer entgegen. Fahren Sie äußerst rechts, überholen Sie nicht. Auf der A96 München-Lindau zwischen Kreuzmemmingen und Eichstätten ein Falschfahrer. Vorsicht in beiden Richtungen.

0: Roger und Lee Hazelwood hier in SWR 4 Summer Wine. Ja, Tiere liegen uns am Herzen und so kommt's, dass man hin und wieder mal auf die Hupe drückt, um ein Tier zu schützen. Zum Beispiel, wenn eine Katze drauf und dran ist, über die Straße zu laufen. So, das mit dem Hupen, das hat auch Uwe Kiska gemacht. Er ist mit seinem E-Auto nämlich ganz leise durch eine Tempo-30-Zone gerollt, als plötzlich eine Katze die Straße überqueren wollte.
1: Ja, also genau so war das. Die Katze guckte kurz aus der Ecke da, neben dem Reifen. Und darauf habe ich dann sofort reagiert und habe natürlich ihr das Leben gerettet mit meiner Hupe. Und da hat sie erschrocken so ein bisschen und ist dann zurückgegangen und ich konnte die Fahrt fortsetzen.
0: Womit Uwe nicht gerechnet hat, 2 Monate später segelt ein polizeiliches Schreiben ins Haus. Eine Fahrradfahrerin hatte sich durch sein Hupen erschreckt und hat der Polizei dann gesagt, dass sie beinahe gestürzt sei und deswegen hat sie ihn angezeigt. Uwe Kiska wird dann aufgefordert, ein Verwarngeld von 5 € zu zahlen. Wofür genau?
1: Genauer gesagt, ich habe ein missbräuchliches Schaltzeichen gegeben. Ich musste erst mal überlegen, was ist das? Nachher habe ich festgestellt, es ist die Hupe.
0: Ja, und wie sieht das Ganze rechtlich aus? Eigentlich darf man ja innerorts nicht hupen, es sei denn, es gibt eine konkrete Gefahrensituation, auf die man andere Verkehrsteilnehmer hinweisen will. Gehören Katzen jetzt dazu? Tja, obwohl es in diesem Fall gerechtfertigt war zu hupen, ist das wohl eine Grauzone. Wie also hat Katzenfreund Uwe Kiska auf sein Verwarngeld reagiert?
1: Ich habe dann so gut 5 Minuten aber erstmal mit dem Zettel dort in der Küche bei mir gesessen und habe überlegt, was ist denn nun los? Was machst du jetzt? Und dann habe ich mir gedacht, weißt du was, jetzt haust du die 5 € in der Kasse.
0: Tja, denn ihm war eins wichtig, er hat ein Katzenleben gerettet und das war Uwe das Ganze wert. Ich schätze ihn so ein, dass er wieder hupen würde für eine Katze. 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

John und Vangelis, I'll find my way home. Hier am Mittwoch in SWR 4. Entwarnung auf der A96 München-Lindau. Kein Falschfahrer mehr zwischen Memmingen-Ost und Eichstätten. 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

0: Es ist 10.30 Uhr.
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2: Mit Andreas Faut, guten Tag. Pforzheim bekommt neues Katastrophenschutzlager. Pläne für Zentralklinikum in Rastatt nochmal auf dem Prüfstand. Das Wetter wechselhaft und windig, höchstens 10 bis 16 Grad. In Pforzheim soll ein neues Katastrophenschutzlager entstehen. Der Gemeinderat der Stadt hat gestern Abend mehrheitlich für den Baubeschluss gestimmt. Simon Hartmann.
3: Rund 7,8 Millionen Euro soll die neue Halle kosten, die am Hoberg in Pforzheim entstehen soll. Das geht aus der Beschlussfassung des Gemeinderates hervor. In Zukunft soll die Feuerwehr dort alle Mittel für den Katastrophenfall lagern. Auch Sonderfahrzeuge und mobile Tankstellen. Bisher standen solche Geräte laut Beschlussfassung in alten Holzbaracken. Neben einem Schulungsraum sollen auch Räume für das Tierseuchenbekämpfungszentrum entstehen. Nach aktuellem Stand muss die Stadt das Lager aus eigenen finanziellen Mitteln stemmen. Laut Beschlussfassung rechnet die Stadt nicht mit Fördermitteln von Land oder Bund. Baubeginn soll im Oktober sein.
2: Müssen die Pläne für den Bau des neuen Zentralklinikums in Rastatt nochmal deutlich reduziert werden? Die Verantwortlichen wollen heute in einer Pressekonferenz über drohende Einsparungen informieren. Grund ist die Gesundheitsreform des Bundes. Matthias Zurawski.
4: Möglicherweise muss die Zahl der geplanten Operationssäle und Betten wegen der veränderten wirtschaftlichen Grundlage verringert werden. Ursprünglich soll der Neubau 660 Betten bekommen. Die Gesundheitsreform könnte das Vorhaben durchkreuzen. Unter anderem auch dadurch, dass die Zahl ambulanter Operationen steigen könnte. Heute sollen die Fraktionen im Rastatter Kreistag und im Baden-Badener Gemeinderat informiert werden. Die Ärzteschaft am Klinikum und die Gewerkschaft Verdi haben aufgerufen, trotz des Sparzwangs für Planungssicherheit zu sorgen und in eine hochwertige Gesundheitsversorgung zu investieren.
2: Das Kulturzentrum Tollhaus in Karlsruhe hat sein Programm für das diesjährige Zeltival vorgestellt. Mehr als 30 Konzerte mit Künstlern aus 17 Ländern sind dabei. Fabiola Germer.
5: Am 26. Juni beginnt das diesjährige Zeltival im Tollhaus und geht bis zum 9. August. Schwerpunkt in diesem Jahr ist das Land Brasilien. Mehrere Künstler und Bands aus dem Land sind dann am Alten Schlachthof in Karlsruhe zu Gast. Aber auch Bands aus Spanien, Schweden, Österreich und Island sind Teil des Programms. Highlights aus Deutschland sind in diesem Jahr unter anderem Sänger Joris, Liedermacher Bodo Wartke sowie die Bands Tokotronic, Großstadtgeflüster und Von Wegen Lisbeth.
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2: Die meiste Zeit des Tages ist es bewölkt heute. Die Sonne zeigt sich nur vorübergehend. Im Lauf des Nachmittags und zum Abend kann es immer öfter mal regnen. Örtlich gibt es auch kurze Gewitter. Die Höchstwerte liegen zwischen 10 Grad im Schwarzwald und bis 16 Grad in der Rheinebene. Die weiteren Aussichten: morgen wechselnd bis stark bewölkt, bald weitere Schauer und einzelne Gewitter und es bleibt sehr kühl mit nur 8 bis 14 Grad.
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0: 10.33 Uhr, A60 Mainz Richtung Rüsselsheim. Zwischen Hechtsheim West und Bischofsheim 6 Kilometer Stau. A61 Mönchengladbach Richtung Koblenz. Zwischen Rheinbach und Dreieck Bad Neuenahr. Unfallaufnahme auf der rechten Spur und dem Standstreifen. 7 Kilometer Stau, knappe Dreiviertelstunde dauert's länger. A643 Mainz Richtung Wiesbaden zwischen Dreieck Mainz und Schiersteiner Kreuz. 6 Kilometer Stau und stockender Verkehr, Verzögerung eine Viertelstunde. Dadurch staut es sich auch zurück auf die A60 aus Richtung Rüsselsheim kommend. A643 Wiesbaden Richtung Mainz zwischen Schiersteiner Kreuz und Mainz-Mombach. 3 Kilometer Stau, Viertelstunde plus. Die A66 Wiesbaden-Frankfurt wird zwischen Wiesbaden-Mainzer Straße und Nordenstadt wegen einer Bombenentschärfung in beiden Richtungen gesperrt. Vor den Ausleitungen 2 Kilometer Stau aktuell. Wegen der Bombenentschärfung ebenfalls gesperrt ist die B455 zwischen der A66 bei Erbenheim und der A671 bei Mainz-Kastell. A8 Stuttgart Richtung Karlsruhe. Zwischen Heimsheim und Pforzheim Nord. Baustelle 7 Kilometer stockender Verkehr. A8 Karlsruhe Richtung Stuttgart. Zwischen Pforzheim West und Pforzheim Süd. Baustelle 8 Kilometer stockend. Verzögerung eine Viertelstunde. A81 Singen Richtung Stuttgart. Zwischen Empfingen und Horb. Brückenarbeiten 3 Kilometer Stau. B40 Mainz Stadt einwärts aus Richtung A60 kommend. Zwischen Bretzenheim und Gautor. 2 Kilometer Stau, Viertelstunde plus. Auf der Saarstraße nach Mainz-Rhein zwischen Bretzenheim und dem Römerwald 2 Kilometer Stau. Hier dauert es auch eine Viertelstunde länger. 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
0: Hallo. Hallo, brr, ist das frisch. Der Mai hat wohl mal kurz vergessen, dass er eigentlich Frühlingsmonat ist. Naja, während draußen immer noch so die eher fast winterliche Kühle regiert, zaubern wir Wärme in die Herzen. Tirili mit Musik, die uns direkt in die sonnigen Tage unserer Jugend bringt. Jetzt Love Really Hurts Without You, Billy Ocean.
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0: The McCoys in SWR 4. Wir haben 10.45 Uhr. Vorsicht auf der A8 München-Stuttgart zwischen Wendlingen und Esslingen. Bitte aufpassen, da sind Greifvögel auf der Fahrbahn. Morgen Himmelfahrt. Für viele Vatertag. Für Marina Pelzer aus Idar-Oberstein ist morgen aber vor allen Dingen Freundinnentag.
1: Stimmt, jawohl. Geht los mit einem guten Frühstück. Und dann schauen wir mal, wo wir ein gutes Mittagessen herkriegen. Ich habe schon gehört, bei uns gibt es so ein Lokal, es ist so an einem Weiher, traumhaft schön.
0: Ja, wunderbar. Wie geht's dahin? Nehmen Sie das Fahrrad oder lieber doch das Auto?
1: Wir nehmen das Auto und gehen dann einmal rund um den Weiher, das ist dann Training genug.
0: Was macht Ihre Freundin denn zu so einer lieben Person, die Agnes?
1: Ach, wir waren mal Nachbarn. Und daraus ist eine tolle Freundschaft entstanden. Wir fahren zusammen in den Urlaub. So wie jetzt vor 14 Tagen waren wir am Gardasee. Die macht das auch alles toll mit. Also die ist wirklich gut drauf. Mhm. Für das Alter.
0: Dann können Sie ja morgen noch mal Fotos angucken vom Gardasee und schon den nächsten Urlaub aushacken.
1: Aber klar doch. Der ist schon geplant.
0: Jetzt wollen wir noch mal kurz aufs Wetter gucken. Wie ist es denn heute in Idar-Oberstein?
1: Naja, wir haben mal gerade 8 Grad. Es versucht ein bisschen zu regnen, die Sonne versucht auch ein bisschen zu kommen, aber es ist nicht so unangenehm wie gestern. Der Wind war gestern wirklich sehr kalt. Trotz Sonne, die ist heute weg und der Wind ist ruhiger.
0: Und nachdem, wie ich Ihre Planung gehört habe, ist das für morgen ganz wurscht, wie es Wetter wird. Hauptsache, die beiden Freundinnen haben
1: Zeit. Das ist mir ganz egal. Es gibt anständige Klamotten, dann geht das.

Middle of the Road singen da über eine Bumerang-Beziehung. Er sagt, er geht und dann haut er tatsächlich ab, kommt aber immer wieder zurück, eben wie ein Bumerang. Gott, wie anstrengend ist das denn? Das Lied dafür sehr entspannt. Und genauso entspannt geht es ja auch weiter in SWR 4. Jetzt mit Stephanie und Irresistible.

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10: Um 11 Uhr mit Jörg Dinkel. Guten Tag. Der Landtag von Baden-Württemberg wählt einen neuen Ministerpräsidenten. Die Entlastungsprämie für Arbeitnehmer kommt definitiv nicht. Das Wetter im Süden ist freundlich, sonst wechselhaft und windig bei höchstens 10 bis 17 Grad. Im Landtag von Baden-Württemberg beginnt in diesen Minuten die Wahl eines neuen Ministerpräsidenten. Kandidat der neuen Koalition aus Grünen und CDU ist der Grünen-Politiker Özdemir. Einzelheiten zur Ministerpräsidentenwahl von Iris Volk aus unserer Landespolitikredaktion.
11: Grüne und CDU stellen zusammen 112 der 157 Abgeordneten, also eine satte Mehrheit. Nach der voraussichtlich erfolgreichen Wahl folgt dann die Vereidigung, in der Özdemir schwören wird, seine Kraft dem Wohle des Volkes zu widmen und dabei Verfassung und Recht zu wahren. Auch die künftigen Ministerinnen und Minister werden im Anschluss vereidigt.
10: Der SWR überträgt die Ministerpräsidentenwahl in einem SWR Extra im Fernsehen und auf swr.de. Die Entlastungsprämie von 1.000 Euro für Arbeitnehmer ist jetzt offiziell vom Tisch. Der Koalitionsausschuss habe entschieden, das Vorhaben nicht weiter zu verfolgen. Das haben Unionsfraktionschef Spahn und CSU-Landesgruppenchef Hoffmann an ihre Abgeordneten geschrieben. Zuvor hatte schon die Rheinische Post über das Ende der Entlastungsprämie berichtet. Die Porsche Automobil Holding SE hat im ersten Quartal des Jahres knapp 1 Milliarde Euro Verlust gemacht. Grund ist laut der Stuttgarter Holding eine milliardenschwere Abschreibung auf die Beteiligung am Volkswagen-Konzern. Porsche SE selbst baut keine Autos, sondern ist die Beteiligungsgesellschaft, die unter anderem die Aktienmehrheit an VW hält. Aus der Wirtschaftsredaktion Lutz Heiser.
12: Sowohl VW als auch der fast gleichnamige Stuttgarter Sportwagenbauer Porsche AG, an dem die Porsche SE ebenfalls beteiligt ist, kämpfen derzeit mit schwierigen Marktbedingungen, vor allem in China und dem teuren Umbau zur Elektromobilität. Die Porsche SE selbst unterstützt nach eigenen Angaben die laufenden Spar- und Effizienzprogramme in beiden Autokonzernen und hält an ihrer Prognose fürs Gesamtjahr fest. Für 2026 erwartet die Porsche SE am Ende und unter dem Strich dann wieder einen Gewinn zwischen 1,5 und 3,5 Milliarden Euro.
10: Eine Waffenfirma kann den Namen Obelix nicht als eigene Marke eintragen lassen. Das hat das EU-Gericht in Luxemburg entschieden und damit dem Verlag der Asterix und Obelix Comics Recht gegeben. Dieser hatte sich dagegen gewehrt, dass eine Firma aus Polen Waffen, Munition und Sprengstoff unter dem Namen Obelix vermarktet und sich das hatte schützen lassen. Zu Unrecht, wie die Richter in Luxemburg erklärten. Die Waffenfirma könnte nun in die nächste Instanz gehen. Das wäre der Europäische Gerichtshof. Das waren die Nachrichten für Baden-Württemberg. Die Zeit, 11.03 Uhr.
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13: Vorsicht auf der A6 Heilbronn Richtung Mannheim zwischen Heilbronn, Unterhaisesheim und Bad Rappenau. Da liegen Fahrzeugteile auf allen Fahrstreifen. Vorsicht auf der A61 Koblenz Richtung Mönchengladbach zwischen Wehr und Niederzissen. Reifenteile auf der Fahrbahn. A643 Wiesbaden Richtung Mainz zwischen Schiersteiner Kreuz und Mainz-Gonsenheim. 3 Kilometer Stau, Viertelstunde plus. Die A66 Wiesbaden-Frankfurt ist zwischen Wiesbaden, Mainzer Straße und Nordenstadt wegen einer Bombenentschärfung in beiden Richtungen gesperrt. Vor den Ausleitungen aktuell 3 Kilometer Stau. Wegen der Bombenentschärfung ebenfalls gesperrt ist die B455 zwischen der A66 bei Erbenheim und der A671 bei Mainz-Kastell. A8, Karlsruhe Richtung Stuttgart, zwischen Pforzheim West und Pforzheim Süd, Baustelle, 7 Kilometer streckenweise Stau, hier 20 Minuten mehr einplanen. A81, Singen Richtung Stuttgart, zwischen Empfingen und Horb, Brückenarbeiten, 3 Kilometer Stau, Viertelstunde plus. B29, Nördlingen Richtung Ahlen, zwischen Westhausen und dem Abzweig nach Ellwangen, 2 Kilometer Stau, Verzögerung rund 20 Minuten. Alle Verkehrsinfos gibt's jederzeit auf swr4.de. Gute und sichere Fahrt.
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13: Ja, zumindest ein Hauch von Sonnenschein, möglicherweise in Friedrichshafen, weil da ist es nur leicht bewölkt bei 11 Grad. Ansonsten deutlich mehr Wolken in St. Goarshausen, 10 Grad, bewölkt in Freudenstadt bei 8 und in Herdorf bei 9 Grad. Stefan Bender mit dem Blick auf den Tag.
14: Wir haben es nach wie vor mit feuchter Polarluft zu tun. Bis heute Abend ziehen daher immer mal wieder Schauer vor die Sonne. Im Schwarzwald gibt es magere 12 und in Karlsruhe und Kehl am Rhein maximal 16 Grad. Morgen am Feiertag geht es frisch und windig weiter mit einer Mischung aus Sonne und Schauerwolken. Vereinzelt sind Gewitter dabei. Und auch der mögliche Brückentag am Freitag und das Wochenende bringen ein paar Regengüsse. Aber die sonnigen Lücken zwischendrin werden größer und die Luft wird ein bisschen wärmer.
13: Danke, Stefan.
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13: Ich grüße Sie sehr herzlich. Sesam. Unscheinbare Körnchen, aber steckt eine Menge drin. Sesam ist voller Nährstoffe, ist auch so eine Art natürlicher Geschmacksverstärker. Und wie wunderbar Sesam als Zutat zum heutigen Rezept unseres SWR4-Kochs passt, hören Sie gleich hier nach 3 Hits.
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1: Bei Fischgerichten sind viele ein bisschen skeptisch. Fisch ist so empfindlich, das gelingt mir vielleicht nicht. SWR 4 Koch Jörg Ilzhöfer hat ein Fischrezept mit Gelinggarantie. Und was ein gutes. Heute gibt's Kabeljaufilet mit schaumiger Weißweinsauce und Sesamreis.
0: Aus den Gewässern.
2: Für ein schnelles Kabeljau- oder Fischgericht ganz einfach ein höheres Gefäß nehmen mit ein bisschen Rand. Da hinein geben wir Olivenöl, dann kommen Zwiebelwürfel dazu. Und da hinein geben und wenden wir nun die Kabeljaustücke. Oh, das sieht jetzt schon lecker aus, wie der Fisch hier nochmal schwimmt. Wir lassen es einfach in der Form drin und dann ab in den Ofen.
0: Die Soße.
2: Topf aufstellen und auch da geben wir jetzt ausnahmsweise einmal wieder etwas Butter hinein und auch gleich Zwiebelwürfel rein. Und das schwitzen wir jetzt gemeinsam an. Dann löschen wir mit Weißwein ab. Den Weißwein lassen wir etwas einreduzieren und löschen mit etwas Brühe ab. Ebenso geben wir etwas Sahne hinzu, etwas einreduzieren, etwas einköcheln lassen.
0: So wird's perfekt.
2: Die Soße ist ganz leicht eingekocht. Wir geben etwas Vanillemark hinzu. Das Ganze mixen wir jetzt mit einem Mixstab auf. Und jetzt die Eigelbe mit der Sahne einarbeiten unter stetigem Rühren. Schauen es dann einmal nochmal auf mit dem Pürierstab. Kurz vor dem Anrichten geben wir in die Soße Butter und arbeiten diese mit dem Pürierstab noch in die Soße ein.
0: Die Beilage.
2: Ein Reis, der ist schon vorgekocht nach Anleitung. Ich habe auch den schwarzen Sesam, das sieht einfach nachher im Reis etwas pfiffiger aus. Und den schwitzen wir leicht an. Wenn der Sesam leicht goldige Farbe bekommt, geben wir den heißen Reis dazu und auch gleich etwas von dem leckeren Sesamöl zugeben. Frisch gemahlener Muskat und für die frische Zitronenschale obendrauf.
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2: Fisch einfach gedacht, nur mit Olivenöl und Zwiebel. Das gemeinsam zum Beispiel mit einem cleveren Sesamreis serviert. Ein wirkliches Geschmackserlebnis, das macht Spaß, passt die Jahreszeit und ist einfach mega lecker.
1: Was für eine coole Kombination. Einfach nachkochen. Und übrigens passt die Weißweinsauce auch zu anderen Gerichten.
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The Sweet, ganz fröhlich unterwegs mit Papa Joe. Karibische Sounds hier in SWR 4. Wir haben es 11.22 Uhr. Vorsicht bitte auf der A6 Nürnberg Richtung Heilbronn. Zwischen Schnelldorf und Crailsheim bitte aufpassen, da liegen Styroporplatten.

0: Es ist 11.30 Uhr.
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2: Mit Andreas Faut, guten Tag. Pforzheim bekommt neues Katastrophenschutzlager. Programm für Zeltival in Karlsruhe vorgestellt. Das Wetter wolkig, windig und kühl, maximal 16 Grad. In Pforzheim soll ein neues Katastrophenschutzlager entstehen. Der Gemeinderat der Stadt hat gestern Abend mehrheitlich für den Baubeschluss gestimmt. Simon Hartmann.
3: Rund 7,8 Millionen Euro soll die neue Halle kosten, die am Hoberg in Pforzheim entstehen soll. Das geht aus der Beschlussfassung des Gemeinderates hervor. In Zukunft soll die Feuerwehr dort alle Mittel für den Katastrophenfall lagern. Auch Sonderfahrzeuge und mobile Tankstellen. Bisher standen solche Geräte laut Beschlussfassung in alten Holzbaracken. Neben einem Schulungsraum sollen auch Räume für das Tierseuchenbekämpfungszentrum entstehen. Nach aktuellem Stand muss die Stadt das Lager aus eigenen finanziellen Mitteln stemmen. Laut Beschlussfassung rechnet die Stadt nicht mit Fördermitteln von Land oder Bund. Baubeginn soll im Oktober sein.
2: Müssen die Pläne für den Bau des neuen Zentralklinikums in Rastatt nochmal deutlich reduziert werden? Die Verantwortlichen wollen heute in einer Pressekonferenz über drohende Einsparungen informieren. Grund ist die Gesundheitsreform des Bundes. Matthias Zurawski.
4: Möglicherweise muss die Zahl der geplanten Operationssäle und Betten wegen der veränderten wirtschaftlichen Grundlage verringert werden. Ursprünglich soll der Neubau 660 Betten bekommen. Die Gesundheitsreform könnte das Vorhaben durchkreuzen. Unter anderem auch dadurch, dass die Zahl ambulanter Operationen steigen könnte. Heute sollen die Fraktionen im Rastatter Kreistag und dem Baden-Badener Gemeinderat informiert werden. Die Ärzteschaft am Klinikum und die Gewerkschaft Verdi haben aufgerufen, trotz des Sparzwangs für Planungssicherheit zu sorgen und in eine hochwertige Gesundheitsversorgung zu investieren.
2: Das Kulturzentrum Tollhaus in Karlsruhe hat sein Programm für das diesjährige Zeltival vorgestellt. Mehr als 30 Konzerte mit Künstlern aus 17 Ländern sind dabei. Fabiola Germer.
5: Am 26. Juni beginnt das diesjährige Zeltival im Tollhaus und geht bis zum 9. August. Schwerpunkt in diesem Jahr ist das Land Brasilien. Mehrere Künstler und Bands aus dem Land sind dann am Alten Schlachthof in Karlsruhe zu Gast. Aber auch Bands aus Spanien, Schweden, Österreich und Island sind Teil des Programms. Highlights aus Deutschland sind in diesem Jahr unter anderem Sänger Joris, Liedermacher Bodo Wartke sowie die Bands Tokotronic, Großstadtgeflüster und Von Wegen Lisbeth. Die Veranstalter erwarten in diesem Jahr etwa 27.000 Besucherinnen und Besucher.
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2: Die meiste Zeit ist es heute bewölkt, die Sonne zeigt sich nur vorübergehend. Im Laufe des Nachmittags und zum Abend kann es immer öfter mal regnen, örtlich mit Gewitter. Die Höchstwerte liegen heute zwischen 10 Grad im Schwarzwald und bis 16 Grad in der Rheinebene. Auch in der Nacht regnet es zunächst verbreitet, morgen dann wechselnd bis stark bewölkt und es sind weitere Schauer möglich und es bleibt sehr kühl.
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6: Um 11.33 Uhr Vorsicht auf der A6 Nürnberg Richtung Heilbronn. Zwischen Schnelldorf und Crailsheim liegen Styroporplatten. A643 Wiesbaden Richtung Mainz. Zwischen Schiersteiner Kreuz und Mainz-Gonsenheim 3 Kilometer Stau, Verzögerung eine Viertelstunde. Die A66 Wiesbaden-Frankfurt ist zwischen Wiesbaden-Mainzer Straße und Nordenstadt wegen einer Bombenentschärfung in beiden Richtungen gesperrt. Vor den Ausleitungen 3 Kilometer Stau. Wegen der Bombenentschärfung ebenfalls gesperrt ist die B455 zwischen der A66 bei Erbenheim und der A671 bei Mainz-Kastell. A8 Karlsruhe Richtung Stuttgart zwischen Pforzheim-West und Pforzheim-Süd, Baustelle, 7 Kilometer streckenweise Stau, Verzögerung etwa 20 Minuten. A81 Singen Richtung Stuttgart zwischen Empfingen und Horb, Brückenarbeiten, 3 Kilometer Stau, Viertelstunde plus. B29 Nördlingen Richtung Ahlen zwischen Westhausen und dem Abzweig nach Ellwangen-Jagst, 1 Kilometer Stau, hier 10 Minuten mehr einplanen. B54, A-Straße, Wiesbaden, Bad Schwalbach, zwischen der B417, Fischzucht und Taunusstein Süd, in beiden Richtungen Unfallaufnahme. Dadurch stockenden Verkehr gibt es da. Die Schweiz, A2 Luzern Richtung Gotthard, zwischen Wassen und Göschnen 3 Kilometer Stau. Etwa eine halbe Stunde dauert's länger. 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
6: Hallo, schönen guten Tag. Auch kleine Balkonkästen können einen großen Unterschied machen. Mit den richtigen Pflanzen nämlich, da schaffen sie ein Paradies für Bienen, für Schmetterlinge und andere kleine geflügelte Helfer. 3 Tipps für den insektenfreundlichen Balkonkasten gleich hier in knapp 10 Minuten.
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0: Kate Kershaw, The Riddle, hier in SWR 4. Früher hat's den ganzen Sommer über gefühlt gekrabbelt, gesurrt und gebrummt, aber heute zeigen Studien, dass immer mehr Insekten tatsächlich verschwinden. Allein bei uns in Deutschland gelten 3000 Arten als gefährdet, ganz besonders Tagfalter und Wildbienen. Aber wir können was tun gegen Insektensterben. Wenn jetzt die Eisheiligen vorbei sind und wir Balkonkästen bepflanzen, dann einfach mal insektenfreundliche Pflanzen auswählen. Fragen wir nach bei Dominik Bartuschek aus der SWR Umweltredaktion. Ein Balkonkasten insektenfreundlich, wie geht das?
1: Faustregel Nummer 1. Wenn ich die Wahl habe zwischen gefüllten und ungefüllten Varianten, zum Beispiel bei Dahlien oder Geranien, dann sollte ich immer die Pflanzen mit den ungefüllten Blüten nehmen, denn nur die produzieren überhaupt Nektar und Pollen, auf die Insekten angewiesen sind. Faustregel Nummer 2. In jedem Blumenkasten sollte eine Glockenblume mit dabei sein, denn vor allem viele Wildbienen finden deren Blüten ziemlich unwiderstehlich. Übrigens nicht nur als Nahrung, manche Arten nutzen die Blüten der Glockenblume sogar auch als Schlafplatz. Und Faustregel Nummer 3. Ein Küchenkraut darf gerne im Balkonkasten mit dabei sein, also zum Beispiel Schnittlauch, Borretsch oder Salbei, denn wenn man die blühen lässt, dann sind sie ein echter Anziehungspunkt und zwar nicht nur für Bienen, sondern zum Beispiel auch für viele Schmetterlinge.
0: Also ungefüllte Blüten, eine Glockenblume rein und Küchenkraut dazu. 3 gute Tipps. Welche Blumen Sie ganz konkret in einen Blumenkasten und auch in den Garten pflanzen können, um vor allem Bienen zu helfen, das sagen wir Ihnen auf swr4.de. Einfach mal reinklicken.

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Hier ist SWR4, da ist eben Dusty Springfield und jetzt hier Bruce Channel am Start. Hey Baby, so richtig zum Mitsingen.

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13: Um 12 Uhr mit Jörg Dinkel. Guten Tag. Im Landtag läuft die Wahl des Ministerpräsidenten. Die Entlastungsprämie für Arbeitnehmer ist endgültig vom Tisch. Das Wetter am Nachmittag im Norden teils Regen, dabei windig und kühl, höchstens 10 bis 17 Grad. Im Landtag von Baden-Württemberg läuft die Wahl des neuen Ministerpräsidenten. Der Grünen-Politiker Cem Özdemir soll Nachfolger von Winfried Kretschmann werden. Nach der Wahl des neuen Ministerpräsidenten steht seine Vereidigung an, sowie die Bestätigung der Ministerinnen und Minister, die dann ebenfalls ihren Amtseid ablegen werden. Zu Beginn der Sitzung ging Landtagspräsident Strobel auf einen Vorfall bei der gestrigen Abstimmung bei der Wahl von Vize-Landtagspräsidentin Arras ein. Laut Strobel hatte ein Abgeordneter ein Bild seines Stimmzettels in den sozialen Medien veröffentlicht. Strobel sprach von einem schändlichen Verhalten. Der Grundsatz der geheimen Wahl sei von so hoher Bedeutung, dass man nicht damit spielen dürfe, schon gar nicht Abgeordnete. Die elektronische Krankschreibung ist nach einer Studie nicht der Hauptgrund für die gestiegenen Fehltage von Beschäftigten. Zu diesem Ergebnis kommt das Deutsche Institut für Wirtschaftsforschung, DIW. Patricia Wernen mit den Einzelheiten.
14: Kritiker der E-Krankschreibung sagen, damit sei es sehr einfach, sich krank zu melden. Die Forscher des DIW sehen aber zwei Gründe, die mehr wiegen als die elektronische Krankschreibung. Erstens, Atemwegserkrankungen hätten in der vergangenen Zeit zugenommen. Und zweitens, ein Teil der Beschäftigten bleibe bei ansteckenden Krankheiten eher zu Hause als früher. Und das habe mit den Erfahrungen aus der Corona-Pandemie zu tun. Viele Menschen seien vorsichtiger geworden.
13: Die Entlastungsprämie von 1.000 Euro für Arbeitnehmer ist jetzt offiziell vom Tisch. Der Koalitionsausschuss habe entschieden, das Vorhaben nicht weiter zu verfolgen. Das haben Unionsfraktionschef Spahn und CSU-Landesgruppenchef Hoffmann an ihre Abgeordneten geschrieben. Zuvor hatte schon die Rheinische Post über das Ende der Entlastungsprämie berichtet. Die Porsche Automobil Holding SE hat im ersten Quartal des Jahres knapp 1 Milliarde Euro Verlust gemacht. Grund ist laut der Stuttgarter Holding eine milliardenschwere Abschreibung auf die Beteiligung am Volkswagen-Konzern. Porsche SE selbst baut keine Autos, sondern ist die Beteiligungsgesellschaft, die unter anderem die Aktienmehrheit an VW hält. Lutz Heiser.
9: Sowohl VW als auch der fast gleichnamige Stuttgarter Sportwagenbauer Porsche AG, an dem die Porsche SE ebenfalls beteiligt ist, kämpfen derzeit mit schwierigen Marktbedingungen, vor allem in China und dem teuren Umbau zur Elektromobilität. Die Porsche SE selbst unterstützt nach eigenen Angaben die laufenden Spar- und Effizienzprogramme in beiden Autokonzernen und hält an ihrer Prognose fürs Gesamtjahr fest. Für 2026 erwartet die Porsche SE am Ende und unter dem Strich dann wieder einen Gewinn zwischen 1,5 und 3,5 Milliarden Euro.
13: Die neuen Tafeln Milka-Schokolade, die weniger wiegen, aber fast genauso aussehen wie die alten, verstoßen gegen das Wettbewerbsrecht. Das hat das Landgericht in Bremen entschieden und der Verbraucherzentrale Hamburg Recht gegeben. Die Tafeln dürfen so nicht genutzt werden. Das Unternehmen Mondelis hatte das Gewicht vieler Milka-Sorten von 100 auf 90 Gramm reduziert, die Verpackung aber kaum geändert. Mondelis kann gegen das Urteil noch Rechtsmittel einlegen. Und soeben ist die Ministerpräsidentenwahl entschieden worden. Der Landtag in Stuttgart hat den grünen Politiker Cem Özdemir zum neuen Ministerpräsidenten von Baden-Württemberg gewählt. Von den 157 abgegebenen Stimmen votierten 93 Abgeordnete für Özdemir. Und noch der Hinweis, dass heute in Konstanz und Reutlingen am Abend das Landesturnfest beginnt. Erwartet werden rund 12.000 aktive Teilnehmerinnen und Teilnehmer aus ganz Deutschland. 12.04 Uhr.
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15: Vorsicht auf der A81 Stuttgart Richtung Singen zwischen Herrenberg und Rottenburg. Gefahr durch Reifenteile auf allen Fahrstreifen. A3 Köln Richtung Frankfurt zwischen Kreuz Bonn-Siegburg und Siebengebirge. 4 Kilometer Stau, bis zu 25 Minuten dauert's länger. Die A6 Nürnberg Richtung Heilbronn ist zwischen Schnelldorf und Crailsheim wegen eines defekten LKWs gesperrt. Die A66 Wiesbaden-Frankfurt ist zwischen Wiesbaden-Mainzer Straße und Nordenstadt wegen einer Bombenentschärfung in beiden Richtungen gesperrt. Vor den Ausleitungen knappe 2 Kilometer Stau. Wegen der Bombenentschärfung ebenfalls gesperrt ist die B455 zwischen Erbenheim und Mainz-Kastell. A8 Karlsruhe Richtung Stuttgart zwischen Pforzheim-West und Pforzheim-Süd, Baustelle 6 Kilometer Stau, Viertelstunde plus. A81 Singen Richtung Stuttgart, zwischen Empfingen und Horb, Brückenarbeiten, 3 Kilometer Stau, Verzögerung eine Viertelstunde. In der Schweiz A2 Luzern Richtung Gotthard gibt es zwischen Amstieg und Göschnen 4 Kilometer Stau, dauert entsprechend etwa 40 Minuten länger. 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
15: Aktuell in Ulm bewölkt 12 Grad, Kandel meldet leicht bewölkt 13, es regnet in Neuwied 12 Grad und es bedeckt in Mannheim bei 12 Grad. Stefan Bender mit den Aussichten.
16: Wir haben es nach wie vor mit feuchter Polarluft zu tun. Bis heute Abend ziehen daher immer mal wieder Schauer vor die Sonne. Im Schwarzwald gibt es magere 12 und in Karlsruhe und Kehl am Rhein maximal 16 Grad. Morgen am Feiertag geht es frisch und windig weiter mit einer Mischung aus Sonne und Schauerwolken. Vereinzelt sind Gewitter dabei. Und auch der mögliche Brückentag am Freitag und das Wochenende bringen ein paar Regengüsse. Aber die sonnigen Lücken zwischendrin werden größer und die Luft wird ein bisschen wärmer.
15: Danke, Stefan.
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15: Guten Tag. Unsere SWR 4 Mittagspausentasse gibt's jetzt zu gewinnen. Erkennen Sie diesen mysteriösen Hit.

0: Ja, sehr atmosphärisch. Die Frage ist, wie heißt denn dieser Song?
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Rehab. Und Sunny hier in SWR 4. Wir haben es 12.17 Uhr. Vorsicht bitte auf der A60 Wittlich Richtung Lüttich. Zwischen Langscheid und Spangdahlem liegen Spanngurte auf allen Fahrstreifen. Los geht's mit unserem Tassenspiel in dieser Runde. Ein geheimnisvoll atmosphärischer Liedanfang.

0: Und die Frage ist, wie heißt denn dieser Song? Das wüsste ich jetzt gern von Oliver Broth aus Stuttgart. Hallo Oliver.
1: Hallo, guten Tag. So. Ja, diese Klänge gehören natürlich zu den schönen 80er-Song von OMD, Made of Orleans.
0: Und das ist richtig. Die singen von Johanna von Orléans. Unglaublich.
1: Okay. Vielen lieben Dank.
0: Ich habe es nachgeschlagen. Es ist tatsächlich ein Walzer im Sechs-Achtel-Takt.
1: Oh, okay. Für alle dann zum Mittanzen. Jetzt zur Mittagszeit, genau.
0: Großartig. Oliver, ja, das ist also richtig geraten. Sie haben die SWR4-Tasse gewonnen.
1: Ach, vielen lieben Dank. Das freut mich sehr. Die wird ein schönes Plätzchen im Schrank bekommen.
0: Wie geht es Ihnen aktuell mit diesem eisheiligen Wetter eigentlich?
1: Kalt, es könnte schon ein bisschen wärmer sein, muss ich sagen. Ich komme zwar aus dem Norden im Urlaub, da war es auch etwas frisch, aber es könnte jetzt hier ruhig dann ein bisschen die Sonne rauskommen. Norden? Und man freut sich dann wieder auf den Garten dann eigentlich, ja, dass man ein bisschen wieder raus kann.
0: Wo im Norden waren Sie? Wie weit in Norden hat Sie es verschlagen?
1: Nach Baltrum in Niedersachsen, das ist die kleinste ostfriesische Insel, ein kleines Island, schön zum
0: Mitten
1: Zurückziehen,
0: in der
1: herrlich.
0: Eine von den autofreien Inseln ist das, ne?
1: Die ist autofrei, die Insel. Da kann man wirklich mal runterfahren und alle fünf Grad sein lassen auf der Insel. Ehrlich, nur zu empfehlen, ja.
0: Vielleicht finden Sie ja morgen dann am Feiertag auch ein autofreies Plätzchen irgendwo. In Stuttgart wird das nicht klappen, aber irgendwo ein Stückchen Wald. Vielleicht haut
1: das
0: dann hin.
1: Doch, das muss sein, ja. Das ist schön, ja.
0: Oliver, dann wünsche ich schönes Wiedereingewöhnen und dann morgen einen schönen Feiertag. Hier ist SWR 4 am Mittwoch. Orchestral Maneuvers in the Dark, OMD, mit Made of Orleans.

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0: Die Zeit, es ist 12.30 Uhr.
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2: Mit Marisa Schönfuß, guten Tag. Der Tote in Neuenbürg wurde laut Polizei erschossen. Die Stadt Pforzheim baut eine neue Halle für den Katastrophenschutz. Das Wetter wechselhaft windig, 10 bis 16 Grad. Im Tötungsdelikt von Neuenbürg haben Polizei und Staatsanwaltschaft die Todesursache bekannt gegeben. Der 41 Jahre alte Mann ist im Februar erschossen worden. Matthias Zurawski.
3: Der Tote war in einem Auto am Enzufer in Neuenbürg gefunden worden. Schnell war klar, dass der Mann gewaltsam ums Leben gekommen ist. Nun steht fest, das Opfer wurde erschossen. Die Sonderkommission Motor der Polizei sperrte heute Vormittag erneut den Fundort der Leiche am Enzufer ab. Dort wurde die Tat mit Unterstützung von Experten des Landeskriminalamts rekonstruiert. Anfang April war ein 40 Jahre alter Mann wegen Mordverdachts festgenommen worden. Er sitzt seitdem in Haft. Damals durchsuchten Beamte 7 Wohnungen und Geschäftsräume. Das Motiv und die Hintergründe der Tat sind bislang unklar.
2: Pforzheim bekommt ein neues Katastrophenschutzlager. Der Gemeinderat der Stadt hat gestern Abend mehrheitlich für den Baubeschluss gestimmt. Simon Hartmann.
4: Rund 7,8 Millionen Euro soll die neue Halle kosten, die am Hoberg in Pforzheim entstehen soll. Das geht aus der Beschlussfassung des Gemeinderates hervor. In Zukunft soll die Feuerwehr dort alle Mittel für den Katastrophenfall lagern, auch Sonderfahrzeuge und mobile Tankstellen. Bisher standen solche Geräte laut Beschlussfassung in alten Holzbaracken. Neben einem Schulungsraum sollen auch Räume für das Tierseuchenbekämpfungszentrum entstehen. Nach aktuellem Stand muss die Stadt das Lager aus eigenen finanziellen Mitteln stemmen. Laut Beschlussfassung rechnet die Stadt nicht mit Fördermitteln von Land oder Bund. Baubeginn soll im Oktober sein.
2: 2 bislang unbekannte Männer, die sich als Mitarbeiter der Stadtwerke ausgegeben haben, haben gestern eine Seniorin in ihrer Wohnung in Wurmberg bestohlen. Nach Angaben der Polizei Pforzheim gab einer der Männer vor, den Zählerstand ablesen zu wollen. Er betrat demnach ohne Erlaubnis die Wohnung und ging mit der Seniorin in ihr Badezimmer. Zeitgleich sei ein zweiter Mann in die Wohnung gegangen und habe aus dem Schlafzimmer mehrere 1.000 Euro Bargeld gestohlen. Anschließend flüchteten die Betrüger. Die Polizei sucht jetzt Zeugen.
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2: Es ist meist bewölkt, vorübergehend kann sich die Sonne zeigen. Im Laufe des Nachmittags und zum Abend kann es immer öfter mal regnen. Örtlich gibt es kurze Gewitter. Die Temperaturen liegen bei höchstens 10 bis 16 Grad. Auch in der Nacht regnet es zunächst verbreitet. Nach Mitternacht wird es von Nordwesten her trockener bei 7 bis 3 Grad.

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1: 12.33 Uhr. Vorsicht auf der A5 Karlsruhe Richtung Basel in der Ausfahrt Appenweier. Da liegen mehrere Äste auf der Fahrbahn. Vorsicht auf der B10 Pliensau-Vorstadt zwischen Esslingen Zentrum und Hafen Süd liegen Fahrzeugteile auf der Fahrbahn von einem defekten LKW auf der rechten Spur. Vorsicht auf der B30 Friedrichshafen Richtung Ravensburg. In Höhe Ravensburg Nord liegt eine Plane auf der linken Spur. A3 Frankfurt Richtung Köln. Zwischen Siebengebirge und Kreuz Bonn-Siegburg 5 Kilometer Stau, Verzögerung eine halbe Stunde. In der Gegenrichtung ebenfalls 30 Minuten plus. Die A5 Karlsruhe Richtung Frankfurt ist zwischen Hirschberg und Kreuz-Weinheim wegen eines Schlaglochs gesperrt. A8 Karlsruhe Richtung Stuttgart, zwischen Pforzheim West und Pforzheim Süd, Baustelle, 6 Kilometer streckenweise Stau, Verzögerung eine Viertelstunde. A81 Singen Richtung Stuttgart, zwischen Empfingen und Horb, Brückenarbeiten, 3 Kilometer Stau, hier 10 Minuten mehr einplanen. In der Schweiz, A2 Luzern Richtung Gotthard, gibt's 5 Kilometer Stau zwischen Amstieg und Göschnen, dementsprechend Verzögerung bis zu 50 Minuten. 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
1: Hallo, es ist der Mittwoch vor dem nächsten Feiertag in diesem Monat. Nur diesmal sind sich Wetter und Wetter-App sowas von einig. Es sieht nach allem Möglichen aus, aber nicht nach Sonne und Wärme. Reden wir gleich mal mit unserem Wetterexperten drüber. Hier nach drei Hits.
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0: Waterloo Sunset, The Kings in SWR 4. Wir haben 12 Uhr, gleich 47. Vorsicht auf der B30. Ravensburg Richtung Friedrichshafen. Zwischen Weingarten und Wernerhoftunnel. Bitte aufpassen, da steht ein defekter PKW. Morgen der Feiertag. Für viele Gelegenheit für einen Ausflug mit Familie oder Freunden. Oder fürs Grillen, wenn man denn wasserdicht ist. Stefan Bender, wir müssen übers Wetter reden.
1: Ja, gerne. Willst du das machen überhaupt? Hast du Lust, über das Wetter zu reden?
0: Och, na ja. Fangen wir mal mit heute an. Wie sieht's denn aus?
1: Ja, da habe ich so ein paar kleine Highlights. Man ist ja bescheiden geworden in den letzten Tagen. Kehl am Rhein oder auch auf der Reichenau 15 Grad. Und da geht's im Laufe des Nachmittags noch, zumindest mal am Oberrhein, bis 17 Grad nach oben. Das ist doch ganz okay, oder?
0: Was hältst du davon? Das ist erfreulich, genau. Mhm. Und wo kommt dann der Regen runter?
1: Im Moment vor allem im Norden, von der Eifel über den Taunus bis zum Pfälzerwald. Weiter im Süden, da scheint tatsächlich hier und da noch die Sonne in Oberschwaben. Aber diese Schauerwolken kommen so peu à peu bis zum Abend auch in Richtung Hochrhein und Allgäu voran. Also jeder kriegt ein bisschen was ab heute.
0: Jetzt weiß ich, aus eigener Erfahrung, man wartet bis zur letzten Sekunde und denkt, vielleicht ändert sich alles noch und es reißt auf und die Sonne kommt durch und es wird ein richtig schöner, sonniger.
1: Morgen Bonifatius ist einfach unterkühlt, kommt unterkühlt daher. Morgen 9 bis 15 Grad, ist eher noch ein bisschen kälter als heute. Und ja, die Sonne kommt schon mal raus, aber halt nicht flächendeckend und nicht dauerhaft, denn diese Schauer, die machen nur selten Pause. Also die rauschen vor allem morgen Nachmittag quer durch den Südwesten, auch hier und da sind Gewitter dabei, ist eher ein bisschen ungemütlich.
0: Bleibt das so oder sind mit den Eisheiligen dann, wenn die kalte Sophie durch ist, nach dem 15. ist dann alles fein und Frühling?
1: Ein bisschen gehen die in Verlängerung. Also die kalte Sophie ist schon kalt und schaurig. Und der Samstag auch maximal 16 Grad. Highlight ist der Sonntag, wahrscheinlich 17 oder 18 Grad und dann noch längere trockene Phasen.
0: Vielen Dank. Stefan Bender im SWR 4 Wetterstudio. Also morgen zum Feiertag eher grau, bisschen kühl, bisschen nass von oben. Aber sagen wir mal, das Bier bleibt dann wenigstens kalt und die gute Laune, würde ich sagen, ne, Stefan, die kommt von innen.
1: Ja, die kommt auf jeden Fall immer dazu.

Rivers of Babylon. Ja, das waren Boney M., die tatsächlich in den 70ern eine der erfolgreichsten deutschen Pop-Acts wurden. Während Rasputin heute, das muss man echt mal sagen, 22 Milliarden Views auf TikTok hat. Also Boney M. ist heute ein TikTok-Star, es ist unglaublich. Waren die 70er teilweise erstmal ein mühsamer Beginn für die Band von Frank Farian. Gibt es eine ganz tolle Doku dazu, können Sie sich angucken. Und einfach reinklicken über swr4.de. Boney M. Disco macht Legende. Und hier geht's weiter mit einer anderen Legende. Rick Astley, nämlich ein Held der 80er, zu einem großen Hit. Never gonna give you up. 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
18: Um 13 Uhr mit Jörg Dinkel. Guten Tag. Cem Özdemir ist neuer Ministerpräsident von Baden-Württemberg. Auf den Straßen im Land wird ab heute Nachmittag wieder mit regem Reiseverkehr gerechnet. Das Wetter am Nachmittag im Norden teils Regen, dabei windig und kühl, höchstens 10 bis 17 Grad. Cem Özdemir ist zum neuen Ministerpräsidenten von Baden-Württemberg gewählt worden. Der Grünen-Politiker erhielt bei der Wahl im Stuttgarter Landtag 93 von 157 Stimmen. Aus der SWR-Redaktion Landespolitik, Iris Volk.
19: Damit erhielt der 60-Jährige deutlich weniger Stimmen, als die Regierungsfraktionen Mandate haben. Grüne und CDU haben im neuen Landtag gemeinsam 112 Stimmen. Die AfD-Fraktion hatte als Gegenkandidaten Manuel Hagel von der CDU vorgeschlagen, der 34 Stimmen erhalten hat. Hagel hatte aber sofort nach dem Vorschlag klargestellt, dass er für das Amt nicht zur Verfügung stehe. Der AfD gab er mit auf den Weg: Mit diesem Parlament machen Sie keine Spielchen. Özdemirs Vorgänger Winfried Kretschmann, ebenfalls von den Grünen, hatte bei seiner Wahl 2021 5 Stimmen weniger erhalten, als die Koalition von Grünen und CDU zur Verfügung hatte.
18: Die Entlastungsprämie von 1.000 Euro für Arbeitnehmer ist vom Tisch. Darauf hat sich der Koalitionsausschuss von Union und SPD verständigt. Außerdem haben sich die Mitglieder auf einen Arbeitsprozess für Reformen geeinigt. Wie der aussieht, dazu Dagmar Pepping.
20: Der vereinbarte Fahrplan für die kommenden Wochen sieht vor, dass Bundeskanzler Merz Anfang Juni die Sozialpartner ins Kanzleramt einlädt. Dort sollen Arbeitgeber und Gewerkschaften mit dem Koalitionsausschuss über die geplanten Reformen sprechen. Bei einem weiteren Koalitionsausschuss vor der Sommerpause will man dann ein Paket schnüren. Mit gemeinsamen Entscheidungen bei den relevanten Reformthemen Steuern, Arbeitsmarkt, Rente und Bürokratieabbau. Die Grünen hatten die schwarz-rote Koalition zuvor kritisiert. Die Menschen bräuchten nicht noch mehr Ankündigungen über Fahrpläne, sondern konkrete Ergebnisse und Entlastungen, sagte Fraktionschefin Dröge bei RTL und NTV. Sie sprach von einem Armutszeugnis.
18: Das Bundeskabinett hat das Gebäudemodernisierungsgesetz auf den Weg gebracht. Damit könnten Hauseigentümer dann wieder selbst entscheiden, ob sie mit Öl, Gas, Wärmepumpe oder anderen Technologien heizen. Außerdem hat das Kabinett schärferen Strafen bei Vergewaltigungen mit K.O.-Tropfen zugestimmt. Dies soll in Zukunft mit mindestens 5 Jahren Haft bestraft werden, statt wie bisher mit bis zu 3 Jahren. Die neuen Tafeln Milka-Schokolade, die weniger wiegen, aber fast genauso aussehen wie die alten, verstoßen gegen das Wettbewerbsrecht. Das hat das Landgericht in Bremen entschieden und der Verbraucherzentrale Hamburg Recht gegeben. Die Tafeln dürften so nicht genutzt werden. Das Unternehmen Mondelez hatte das Gewicht vieler Milka-Sorten von 100 auf 90 Gramm reduziert, die Verpackung aber kaum geändert. Das Unternehmen kann gegen das Urteil noch Rechtsmittel einlegen. Auf den Straßen in Baden-Württemberg dürfte es in den nächsten Tagen wieder viel Verkehr geben. Denn mit dem morgigen Feiertag Christi Himmelfahrt und einem schulfreien Freitag gibt es wieder ein verlängertes Wochenende. Was genau zu erwarten ist, dazu Bettina Wettstein aus der SWR-Verkehrsredaktion.
12: Ab dem frühen Nachmittag wird es schon voll auf den Straßen, wenn Berufspendler auf Reisende treffen. Am Himmelfahrtstag selbst, da werden einige nach dem Frühstück, also im Laufe des Vormittags, zu einem Tagesausflug aufbrechen. Und Sonntag sorgt der Rückreiseverkehr für hohe Staugefahr. Besonders stark belastet sind erfahrungsgemäß die klassischen Nord-Süd-Achsen wie A3, A5 und A7, aber auch die A6 und A8 und Strecken rund um Ballungsräume wie Heidelberg, Mannheim und Stuttgart. Wer flexibel ist, sollte möglichst früh morgens oder später am Abend starten und die Stoßzeiten am Nachmittag vor Christi Himmelfahrt meiden.
18: Das waren die Nachrichten für Baden-Württemberg. Die Zeit 13.04 Uhr.
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22: Der deutsche Aktienmarkt muss heute viele Zahlen verarbeiten. Gleich 7 DAX-Unternehmen haben ihre Quartalszahlen vorgestellt. Gute Ergebnisse konnten etwa die Allianz, die Telekom oder Siemens vorlegen. Außerdem sind die Blicke der Anleger nach wie vor auf den Besuch von US-Präsident Trump in China gerichtet. An den Märkten wächst die Hoffnung, dass beide Seiten im Handelsstreit zumindest wieder Gesprächsbereitschaft signalisieren könnten. Der DAX legt zum Mittag auf knapp 24.100 Punkte zu, ein Plus von rund 0,6%. Die Gewinner: Merck plus 8,5%, Infineon plus 6,2%. Die Verlierer: Rheinmetall minus 3,7%, GEA Group minus 2,2%. Ein Euro wird mit einem Dollar 17 gehandelt.
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22: Um 1:05 A3 Frankfurt Richtung Köln. Zwischen Siebengebirge und Kreuz Bonn-Siegburg 6 Kilometer Stau, Verzögerung etwa eine Dreiviertelstunde. Und in der Gegenrichtung Köln Richtung Frankfurt rund eine halbe Stunde plus. A8 Karlsruhe Richtung Stuttgart, zwischen Pforzheim West und Pforzheim Süd, Baustelle, 6 Kilometer streckenweise Stau, Verzögerung eine Viertelstunde. A81 Singen Richtung Stuttgart, zwischen Empfingen und Horb, Brückenarbeiten, 3 Kilometer Stau, 20 Minuten plus. In Stuttgart auf der B14 zwischen Schwanenplatztunnel und Heilmannstraße, Unfall, 2 Kilometer Stau, 10 Minuten Verzögerung. Die Schweiz, A2 Luzern Richtung Gotthard, zwischen Amstieg und Göschnen, 6 Kilometer Stau, rund eine Stunde plus. 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
22: Aktuell in Überlingen bedeckt 13 Grad. Es regnet in Gerolstein bei 10 Grad. Leimen bewölkt 12 und Bad Marienberg bedeckt 9. Die Aussichten von Stefan Bender.
0: Wir haben es nach wie vor mit feuchter Polarluft zu tun. Bis heute Abend ziehen daher immer mal wieder Schauer vor die Sonne. Im Schwarzwald gibt es magere 12 und in Karlsruhe und Kehl am Rhein maximal 16 Grad. Morgen am Feiertag geht es frisch und windig weiter mit einer Mischung aus Sonne und Schauerwolken. Vereinzelt sind Gewitter dabei. Und auch der mögliche Brückentag am Freitag und das Wochenende bringen ein paar Regengüsse. Aber die sonnigen Lücken zwischendrin werden größer und die Luft wird ein bisschen wärmer.
22: Danke, Stefan.
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22: Einen schönen guten Tag. Cem Özdemir ist neuer Ministerpräsident von Baden-Württemberg. Gewählt heute Vormittag im Stuttgarter Landtag. Und im Amtseid hat er dann geschworen, seine Kraft dem Wohle des Volkes zu widmen und dabei Verfassung und Recht zu wahren.
1: Ich schwöre es, so wahr mir Gott helfe.
22: Wie es sich für Cem Özdemir anfühlt, Ministerpräsident zu sein, hören wir gleich in knapp 10 Minuten.
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0: schönste Musikmix hier in SWR 4 mit den Hollies und gleich mit Charlie Doll, Pilot of the Airwaves. Das ist ein Riesenproblem für die Landwirte bei uns im Südwesten, die ihre Felder gerade frisch eingesät haben und dann dabei zugucken müssen, wie die Vögel die Samen aus der Erde wieder rauspicken und damit abhauen. Ein Landwirt aus Tübingen sagt, nicht mit mir. Ich sage den Vögeln den Kampf an und das tier- und umweltfreundlich. Florian Dürr aus dem SWR 4-Team, was macht der Mann genau?
1: Er hängt große silberne Luftballons auf. Die kann man schon sehen, wenn man zum Acker hinfährt. 2-3 Ballons schweben da etwa 15 Meter hoch über einer Fläche fast so groß wie ein Fußballfeld. Die Luftballons sollen die Krähen verscheuchen, die es auf die frisch gesäten Maiskörner abgesehen haben. Ich war mit Patrick Butterweg, so heißt der Landwirt, zusammen auf einem seiner Maisfelder und er hat mir gezeigt, wie er das macht. Die Ballons füllt er mit Helium, dann befestigt er sie mit einer langen Schnur an einer Metallstange, die er in den Boden klopft.
2: Jetzt wird's laut. Durch den Ballon und den Schatten, den der Ballon halt wirft, denkt die Krähe, dass halt ein Rotmilan oder ein Mäusebussard über ihn schwebt und halt ihn dann auch angreift, weil das sind die natürlichen Feinde und dadurch wird die Krähe halt ein bisschen in Stress versetzt und meidet den Fressplatz.
1: Und das klappt bereits richtig gut.
0: Sieht bestimmt auch ziemlich ungewöhnlich aus, so riesige Ballons über dem Acker. Das fällt doch bestimmt auch Menschen auf, Florian, die da am Wegesrand Radfahren und spazieren gehen, oder?
1: Ja, viele wundern sich darüber, hat mir der Landwirt erzählt. Manche denken an Hochzeitsballons und einigen gefallen die Ballons anscheinend so gut, dass sie sie einfach mitnehmen. Schon etwa 10 Luftballons sind Patrick Butterweg geklaut worden. Einmal hat er sogar Kinder auf frischer Tat ertappt.
2: Die Bitte wäre, die Ballons einfach hängen zu lassen und in 3 Wochen, wenn die Pflanzen stark genug sind und die Krähen sie nicht mehr rausziehen können, dann kann man sich die gerne mitnehmen.
0: Mit Luftballons gegen diebische Vögel. Ein Landwirt aus Tübingen schützt auf diese ungewöhnliche Art und Weise seine Felder. 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

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Bitte einmal Vorsicht, wenn Sie auf der A66 unterwegs sind, Wiesbaden Richtung Frankfurt. Hier liegt ein dicker Ast auf der Fahrbahn im Nordwestkreuz Frankfurt in der Überleitung zur A5 Richtung Frankfurt. Bitte Vorsicht.

0: Mittwochnachmittag bei uns im Südwesten, 14.30 Uhr.
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2: Mit Marisa Schönfuß, guten Tag. Der Tote in Neuenbürg wurde laut Polizei erschossen. Das Dokumentarfestival Docker beginnt. Das Wetter immer öfter Regen, morgen windig mit einzelnen Schauern, maximal 14 Grad. Im Tötungsdelikt von Neuenbürg haben Polizei und Staatsanwaltschaft die Todesursache bekannt gegeben. Der 41 Jahre alte Mann ist im Februar erschossen worden. Matthias Zurawski.
3: Der Tote war in einem Auto am Enzufer in Neuenbürg gefunden worden. Schnell war klar, dass der Mann gewaltsam ums Leben gekommen ist. Nun steht fest, das Opfer wurde erschossen. Die Sonderkommission Motor der Polizei sperrte heute Vormittag erneut den Fundort der Leiche am Enzufer ab. Dort wurde die Tat mit Unterstützung von Experten des Landeskriminalamts rekonstruiert. Anfang April war ein 40 Jahre alter Mann wegen Mordverdachts festgenommen worden. Er sitzt seitdem in Haft. Damals durchsuchten Beamte 7 Wohnungen und Geschäftsräume. Das Motiv und die Hintergründe der Tat sind bislang unklar.
2: Eine unverschlossene Tür in einem Wohnhaus in Karlsruhe hat einen Streit mit einem Messer unter Nachbarn ausgelöst. Laut Polizei waren ein 49-Jähriger und ein 23-Jähriger gestern Abend wegen der Tür verbal aneinander geraten. Der Ältere soll dann mit einem Küchenmesser auf den Jüngeren losgegangen sein. Bei der Auseinandersetzung erlitt der 23-Jährige unter anderem eine oberflächliche Schnittverletzung an der Hand. Der mutmaßliche Angreifer wurde von der Polizei ohne Widerstand festgenommen. In Karlsruhe beginnt heute Abend um 18.30 Uhr die 13. Auflage des Dokumentarfestivals Docker. Auf dem Festival werden bis kommenden Sonntag 19 Film- und Hördokumentationen präsentiert. Eckhard Jaime, was wird den Besuchern geboten?
4: Ein vielfältiges und spannendes Programm versprechen die Docker-Veranstalter. Das Publikum kann sich beispielsweise auf eine Reise von Bosnien-Herzegowina nach Paraguay begeben oder erfahren, was Herztransplantationen mit der Schweinemast zu tun haben. Die Dokus sind in den Karlsruher Kinos, Kinemathek und Schauburg zu sehen bzw. zu hören. Dort sind auch Gespräche mit den Machern möglich. Einen Schatten wirft indessen die finanzielle Lage auf das Dokumentarfestival. Weil sich ein Sponsor zurückzog, organisierten die Veranstalter eine Spendenaktion, damit das Festival überhaupt stattfinden kann.
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2: Bis zum Abend fällt immer öfter Regen. Vereinzelt kann es ein kurzes Gewitter geben. Die Nacht ist zunächst nass. Nach Mitternacht lassen die Regenfälle dann aber nach und die Wolken lockern auf. Die Tiefstwerte liegen zwischen 7 und 3 Grad. Morgen zeigt sich die Sonne nur vorübergehend. Die Temperaturen 8 bis 14 Grad.
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0: Viel los heute Nachmittag auf der A3 Frankfurt Richtung Köln. Zwischen Kelsterbach und dem Mönchhof-Dreieck ein Unfall, 3 Kilometer Stau. Nochmal die A3 Frankfurt Richtung Köln. Zwischen Siebengebirge und dem Kreuz Bonn-Siegburg 6 Kilometer Stau, knappe halbe Stunde plus. In diesem Bereich auch in der Gegenrichtung Stau, Köln Richtung Frankfurt. Hier brauchen Sie 40 Minuten mehr. Die A5 Frankfurt Richtung Karlsruhe. Zwischen Bruchsal und Karlsruhe Nord laufen Mäharbeiten. Stockender Verkehr, 20 Minuten plus. Die A5 Karlsruhe Richtung Basel. Baustelle zwischen Karlsruhe Süd und Rastatt Nord. 5 Kilometer stockender Verkehr und eine Viertelstunde obendrauf. Die Autobahn 8 Karlsruhe Richtung Stuttgart. Zwischen Pforzheim West und Pforzheim Süd. Ebenfalls eine Baustelle, 7 Kilometer Stau. Knappe halbe Stunde obendrauf. A81 Singen Richtung Stuttgart. Zwischen Empfingen und Horb laufen Brückenbauarbeiten. 3 Kilometer Stau, Viertelstunde plus. A81 Heilbronn Richtung Stuttgart. Zwischen Zuffenhausen und dem Dreieck Leonberg an der Baustelle 5 Kilometer stockender Verkehr. 20 Minuten mehr. A98 Schaffhausen Richtung Weil am Rhein. Zwischen Lörrach Ost und Kandern ebenfalls 3 Kilometer Stau und 20 Minuten obendrauf. Und eine Sache für die Schweiz, auf der A2 Luzern Richtung Gotthard zwischen Erstfeld und Göschnen 10 Kilometer Stau und mittlerweile 1,5 Stunden plus. Alle Verkehrsinfos natürlich auch auf swr4.de und ich hoffe, Sie kommen gut durch.
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0: So, viele Staus, viel Musik hier in SWR 4. Nick Kamen jetzt, Nazareth und Manfred Mann.
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0: Grüner Schinken in SWR 4, The Mighty Quinn von Manfred Mann. Sie haben doch sicher auch schon das ein oder andere eingepflanzt in den Garten und schauen mit Respekt auf den Wetterbericht in diesen Tagen und hören was von Nachtfrost bis minus 2 Grad und machen sich natürlich Sorgen um das, was Sie da eingepflanzt haben. SWR-Landesschau-Wetterreporter Michael Kögel trifft solche besorgten Menschen heute in einer Schrebergartenkolonie in Mannheim. Michael, was halten die Menschen dort von den Eisheiligen in dieser Woche?
1: Ja, die haben sich natürlich alle bestens vorbereitet. Wir sind vorhin durch die Gartenanlage hier in Mannheim-Seckenheim gegangen. Es sind über 300 Kleingärten von älteren und von jüngeren Gartenbesitzern und haben alles, was ihnen lieb ist und was eventuell vom Frost oder von den kalten Temperaturen Schaden nehmen könnte, abgedeckt. Gartenbesitzer oder Gartenmitglieder sind immer auf der Hut und dementsprechend war man hier auch im Vorfeld gut vorbereitet.
0: Haben denn Zucchinis und Tomaten etc. schon Schaden genommen in dieser Woche?
1: Also man muss ja immer natürlich gucken, in welche Kleingartenanlage geht man, in welche Region und wie ist dann wirklich so dort das Wetter. In Mannheim, in der Rheinebene, in der Toskana Deutschlands sozusagen, ist es ja immer ein bisschen milder. Von dem her gesehen sind hier alle ganz entspannt. Es hat auch schon andere Jahre gegeben. Da sind natürlich Früchte dann wirklich auch, wenn die Eisheiligen gekommen sind, erfroren oder haben Schaden genommen. Aber es haben sich alle gut informiert und dementsprechend war es ganz entspannt. Obwohl man ja wirklich sagen muss, dass dieses Jahr die Eisheiligen ja Punkt 12 da waren, am 11. Mai und enden wahrscheinlich ja dann auch pünktlich zum Ende der Woche. In 24 Jahren Wetterreporter habe ich das so, glaube ich, auch nur 2 oder 3 Mal erlebt.
0: Lass mich raten, die Leute da in Mannheim freuen sich aber trotzdem auf ein paar wärmere und sonnigere Tage, ne? Wie wir alle.
1: Ja, natürlich wollen sie auch in ihren Gärten ein bisschen was werkeln und sich auch mal in die Liege legen, das ist ganz klar. Die sind jetzt natürlich erstmal happy, dass sie diese ersten 3 Tage gut überstanden haben. Sie sind aber auch happy über den Regen, weil der Boden hat hier wirklich auch viel Feuchtigkeit aufnehmen können. Wir haben vorhin auch mal ein bisschen gehäkelt und gerecht und der Boden, also da geht das Werkzeug wie Butter durch. Am Wochenende haben die hier in Mannheim, in Seckenheim, in der Gartenanlage auch eine Pflanzenbörse, wo jeder vorbeikommen kann und sich Pflanzen kaufen kann. Da hoffen sie natürlich am 17. Mai auf gutes und sonniges und warmes Wetter.
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3: Um 15 Uhr mit Heike Lüttich. Guten Tag. Im Staatsministerium in Stuttgart läuft die Amtsübergabe des Ministerpräsidenten. Das Bundeskabinett hat die Änderung des Gebäudemodernisierungsgesetzes beschlossen. Und das Wetter? Am Nachmittag im Norden teils Regen, dabei windig und kühl, höchstens 10 bis 17 Grad. Der gerade gewählte Ministerpräsident von Baden-Württemberg, Özdemir, übernimmt zur Stunde offiziell die Regierungsgeschäfte von seinem Vorgänger Kretschmann. Die Zeremonie findet im Amtssitz des Ministerpräsidenten in der Villa Reitzenstein in Stuttgart statt. Zuvor hatte der Grünen-Politiker im Landtag seinen Amtseid abgelegt. Aus der Redaktion Landespolitik Iris Volk.
4: Auch die Ministerinnen und Minister seiner Regierung wurden vereidigt. Neu in der Landesregierung sind Innenminister Hagel von der CDU, im Wahlkampf Spitzenkandidat und Özdemirs Konkurrent. Ebenfalls neu Kultusminister Jung, bisher Klimafachmann der CDU im Bund. Auch Sozialminister Hildenbrand von den Grünen und Justizminister Oppelt von der CDU geben ihr Debüt im Kabinett. Nicht neu in der Ministerinnenriege, aber mit neuem Ressort, Verkehrsministerin Razavi von der CDU, Landwirtschaftsministerin Gentges, ebenfalls CDU, und Bauministerin Schopper von den Grünen.
3: Das Bundeskabinett hat dem Entwurf für ein neues Gebäudemodernisierungsgesetz zugestimmt. Ein zentraler Punkt ist, dass künftig alle Formen des Heizens grundsätzlich erlaubt bleiben sollen. Aus Berlin, Maximilian Ulrich.
5: Hauseigentümer dürfen selbst entscheiden, ob sie mit Öl, Gas, Wärmepumpe oder anderen Technologien heizen. Die Regel aus Ampelzeiten, wonach neue Heizungen zumindest 65% klimaneutral sein müssen, wird gestrichen. Stattdessen soll der Anteil CO2-neutraler Technologien oder Brennstoffe ab 2029 schrittweise steigen. Das bedeutet, dem Heizöl oder Gas muss dann ein steigender Anteil Wasserstoff oder beispielsweise Bioöl beigemischt werden. Man kann die Quote aber auch mit einer Hybridheizung oder Solarthermie erreichen. Darüber hinaus sollen Wärmepumpen auch zukünftig auskömmlich gefördert werden.
3: US-Präsident Trump ist zu seinem Besuch in China eingetroffen. Er wolle Staatschef Xi bitten, China für amerikanische Unternehmen zu öffnen, schrieb Trump auf seiner Plattform. Die Chefs großer Unternehmen wie Tesla, Apple oder Boeing begleiten Trump. Neben wichtigen Wirtschaftsthemen dürfte auch der Iran-Krieg zur Sprache kommen. Trump und Xi waren zuletzt im Oktober in Südkorea zusammengetroffen. Innerhalb der EU soll es einfacher werden, Bahntickets über Ländergrenzen hinweg zu buchen. Dazu hat die EU-Kommission heute Pläne vorgestellt. Aus Brüssel, Sarah Lopez.
6: Gerade ist es noch so, dass Bahnreisende sich ihre Fahrt oft mit mehreren Buchungen auf unterschiedlichen Plattformen zusammenstellen müssen. Zukünftig sollen große Bahngesellschaften wie die Deutsche Bahn verpflichtet werden, die Angebote der ausländischen Konkurrenten anzuzeigen, wenn diese auch in Deutschland halten. Hier dürfe es keine Preisunterschiede geben. Reisende sollen sich dabei auch die CO2-Emission einer Reise anzeigen lassen können. Wenn ein Anschlusszug verpasst wird, sollen Fahrgäste den nächsten Zug nehmen dürfen, auch wenn sie für diesen kein Ticket gebucht haben. Und wenn eine Verbindung gar nicht mehr klappt, sollen sie Anspruch auf Entschädigung und auch eine Hotelübernachtung bekommen, wenn notwendig.
3: Jedes achte Röntgengerät in Deutschland hat Mängel. Das teilte der zuständige TÜV-Verband nach der Überprüfung von über 15.000 Geräten mit. Damit ist die aktuelle Quote leicht gestiegen. Die Experten hatten bei 2.000 Apparaten laut Auswertung etwas zu beanstanden. Bei gut jedem sechsten Fall sei es etwas Schwerwiegendes gewesen. Dazu zählten unter anderem eine zu hohe Strahlendosis oder fehlende Bildqualität. Der TÜV-Verband fordert strengere Kontrollen der Röntgengeräte. 15.04 Uhr.
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7: Bitte einmal Vorsicht, eine Unfallstelle auf der B312 Stuttgart Richtung Metzingen behindert hier zwischen Metzingen Nordtangente und Metzingen Zentrum. Hier stehen Sie im Stau heute Nachmittag auf der A3 Frankfurt Richtung Köln zwischen Siebengebirge und dem Kreuz Bonn-Siegburg. 6 Kilometer Stau, gute halbe Stunde plus. Auch in der Gegenrichtung in diesem Bereich, Köln Richtung Frankfurt, 7 Kilometer Stau. Das dauert eine Dreiviertelstunde mehr. Die A5 Basel Richtung Karlsruhe zwischen Iffringen-Kirchen und dem Dreieck Neuenburg, 3 Kilometer Stau, 20 Minuten plus. A5 Darmstadt Richtung Kassel zwischen dem Frankfurter Kreuz und dem Westkreuz Frankfurt, 5 Kilometer stockender Verkehr, 20 Minuten obendrauf. Die brauchen Sie auch länger auf der A5 Frankfurt Richtung Karlsruhe zwischen Bruchsal und Karlsruhe Nord. Hier laufen Mäharbeiten. Die A5 Karlsruhe Richtung Basel zwischen Karlsruhe Süd und Rastatt Nord an der Baustelle, 5 Kilometer stockender Verkehr, Viertelstunde plus. A6 Heilbronn Richtung Nürnberg zwischen dem Kreuz Feuchtwangen-Kreilsheim und Aurach, Stau auf der Strecke, 30 Minuten obendrauf. Die Autobahn 8 Karlsruhe Richtung Stuttgart zwischen Pforzheim West und Pforzheim Süd, Baustelle, 7 Kilometer Stau, 20 Minuten plus. Und in der Gegenrichtung hier zwischen Heimsheim und Pforzheim Nord, 5 Kilometer stockender Verkehr, Viertelstunde mehr. A81 Singen-Stuttgart in beiden Richtungen zwischen Böblingen-Sintelfingen und Sintelfingen-Ost, 5 Kilometer stockender Verkehr und jeweils 20 Minuten plus. Die A81 Heilbronn Richtung Stuttgart zwischen Zuffenhausen und dem Dreieck Leonberg, Baustelle, 5 Kilometer stockender Verkehr, knappe halbe Stunde plus. Und in der Schweiz auf der A2 Luzern Richtung Gotthard zwischen Amsteg und Göschnen, 10 Kilometer Stau und eine Stunde obendrauf. Alle Infos vom Verkehr natürlich auch auf swr4.de. Gute Fahrt.
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7: 14 Grad in Lörrach, 11 sind es in Idar-Oberstein. Saarburg und Reutlingen melden jeweils 13 Grad. Bernd Martlehner hier mit den Wetteraussichten.
8: In den nächsten Stunden fällt immer öfter Regen, örtlich mit einem kurzen Gewitter. Die Nacht beginnt nass, nach Mitternacht lässt der Regen nach und die Wolken lockert etwas auf. Außerdem ist es recht windig. Morgen am Vatertag, Christi Himmelfahrt, bilden sich einzelne Schauer oder Gewitter. Nur vorübergehend kommt die Sonne raus. Bei lebhaftem West-Südwestwind bleibt es für Mitte Mai sehr kühl. 8 Grad im höheren Schwarzwald bis 14 Grad in der Rheinebene. Auch der Freitag wird kühl mit Schauern und Gewittern. Wenigstens lässt der Wind deutlich nach.
7: Mit Jens Vogt haben Sie einen schönen Nachmittag heute am Mittwoch mit bester SWR4-Musik natürlich, die Ihnen die Wartezeit im Stau hoffentlich ein bisschen erträglicher macht. Es soll ja angeblich der staureichste Tag des Jahres sein heute, sagt zumindest der ADAC vor dem langen Wochenende. Aber wir bringen Sie gut dadurch. Keine Sorge, mit den Tremolos, mit Live Garrett und mit Neil Diamond.
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Schweigen ist Gold. Für einen Radiomoderator natürlich blöd. Die Tremolos im schönsten Musikmix hier in SWR 4. Gleich Blondie. Und vorher müssen wir noch kurz über den dümmsten Unfallverursacher bei uns im Südwesten sprechen. Passiert das Ganze auf einem Feldweg bei Abstadt im Kreis Heilbronn. Da ist ein junger Mann mit einem Transporter langgefahren, leicht angetrunken. Deswegen vermutlich auch der Feldweg. Ist in den Graben gerutscht und kam nicht mehr weiter. Wollte dann zu Fuß Richtung Untergruppenbach. Da hat aber schon die Polizei auf ihn gewartet, denn der junge Mann war sehr modern unterwegs und hat seine Unfallfahrt live gestreamt auf TikTok. Und da auch die Polizei heutzutage solche Kanäle im Blick hat, wusste die da schon Bescheid und hatte den Fall quasi schon vor der Festnahme gelöst.

Schöner 70er, schönsten Musikmix hier in SWR 4 von America, A Horse With No Name. Mögen Sie's noch reifer? Kein Problem, wir können auch die 60er in SWR 4 mit Del Shannon.

0: schönen Nachmittag. Heute Mittwoch, SWR 4 um 15.30 Uhr.
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2: Mit Marisa Schönfuß, guten Tag. Die Stadt Karlsruhe will invasive Ameisen bekämpfen. Der Tote in Neuenbürg wurde laut Polizei erschossen. Das Wetter immer öfter Regen, morgen windig mit einzelnen Schauern, maximal 14 Grad. Die Stadt Karlsruhe hat eine Methode zur Bekämpfung der invasiven Ameisenart Tapinoma magnum vorgestellt. Mit einem Heißwasserdampfgerät sollen die Ameisennester abgetötet werden. Hanna Radgen.
3: Mit bis zu 130 Grad heißem Wasserdampf könne das neue Heißwasserdampfgerät der Stadt Karlsruhe die invasiven Ameisen unter den Gehwegplatten und in der Erde vernichten, so die städtische Koordinatorin zur Bekämpfung. In Karlsruhe gibt es inzwischen 8 Kolonien der Tapinoma magnum. Besonders im Stadtteil Neureuth haben sie sich über ganze Straßenzüge ausgebreitet. Die Tiere verursachten Schäden an Bauwerken und Infrastruktur und würden heimische Ameisenarten verdrängen. Um die Ameisenart hier zurückzudrängen, müssten sich auch zwingend Privatleute an der Bekämpfung beteiligen, so die Koordinatorin. Mit dem Heißwasserdampfgerät könne nur auf städtischem Grund gearbeitet werden.
2: Im Tötungsdelikt von Neuenbürg haben Polizei und Staatsanwaltschaft die Todesursache bekannt gegeben. Der 41 Jahre alte Mann ist im Februar erschossen worden. Matthias Zurawski.
4: Der Tote war in einem Auto am Enzufer in Neuenbürg gefunden worden. Schnell war klar, dass der Mann gewaltsam ums Leben gekommen ist. Nun steht fest, das Opfer wurde erschossen. Die Sonderkommission Motor der Polizei sperrte heute Vormittag erneut den Fundort der Leiche am Enzufer ab. Dort wurde die Tat mit Unterstützung von Experten des Landeskriminalamts rekonstruiert. Anfang April war ein 40 Jahre alter Mann wegen Mordverdachts festgenommen worden. Er sitzt seitdem in Haft. Damals durchsuchten Beamte 7 Wohnungen und Geschäftsräume. Das Motiv und die Hintergründe der Tat sind bislang unklar.
2: In Karlsruhe beginnt heute Abend um 18.30 Uhr die 13. Auflage des Dokumentarfestivals Docker. Auf dem Festival werden bis kommenden Sonntag 19 Film- und Hördokumentationen präsentiert. Eckehard Jaime, was wird den Besuchern geboten?
5: Ein vielfältiges und spannendes Programm versprechen die Docker-Veranstalter. Das Publikum kann sich beispielsweise auf eine Reise von Bosnien-Herzegowina nach Paraguay begeben oder erfahren, was Herztransplantationen mit der Schweinemast zu tun haben. Die Dokus sind in den Karlsruher Kinos, Kinemathek und Schauburg zu sehen bzw. zu hören. Dort sind auch Gespräche mit den Machern möglich. Einen Schatten wirft indessen die finanzielle Lage auf das Dokumentarfestival. Weil sich ein Sponsor zurückzog, organisierten die Veranstalter eine Spendenaktion, damit das Festival überhaupt stattfinden kann.
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0: Mit dem Weg ins lange Wochenende, der leider ein bisschen länger dauert, heute Nachmittag. Zunächst mal Vorsicht auf der B19, Kempten Richtung Oberstdorf. Hier liegt ein Fahrradständer auf der Fahrbahn zwischen Martinszell und Immenstadt Nord. Und nochmal Vorsicht bitte im Kreis Calw. Auf der Strecke zwischen Althengstedt und dem Abzweig nach Stammheim laufen Schafe auf der Fahrbahn. Bitte aufpassen. Das sind die Staus im Moment. Auf der A3 Frankfurt Richtung Köln zwischen Siebengebirge und dem Kreuz Bonn-Siegburg 6 Kilometer Stau und stockender Verkehr, knappe halbe Stunde plus. Und auch in der Gegenrichtung Köln Richtung Frankfurt 7 Kilometer Stau, hier 40 Minuten obendrauf. Die A5 Basel Richtung Karlsruhe zwischen Ifringenkirchen und dem Dreieck Neuenburg 3 Kilometer Stau, Viertelstunde plus. Die A5 Darmstadt Richtung Kassel zwischen Frankfurt Flughafen Nord und dem Nordwestkreuz 8 Kilometer stockender Verkehr, 20 Minuten mehr. Die A5 Karlsruhe Richtung Basel zwischen Karlsruhe Süd und Rastatt wird gebaut, 6 Kilometer stockender Verkehr, Viertelstunde plus. Die A6 Heilbronn Richtung Nürnberg zwischen Kupferzell und Schwäbisch Hall, 5 Kilometer stockender Verkehr, auch hier eine Viertelstunde mehr. Die A6 Heilbronn Richtung Nürnberg zwischen dem Kreuz Feuchtwangen-Kreilsheim und Aurach immer wieder Stau auf der gesamten Strecke, 30 Minuten Verzögerung. Die Autobahn 8 Karlsruhe Richtung Stuttgart zwischen Pforzheim West und Pforzheim Süd an der Baustelle 7 Kilometer stockender Verkehr plus 20. Und in der Gegenrichtung hier zwischen Heimsheim und Pforzheim Nord 5 Kilometer stockender Verkehr, eine Viertelstunde plus. Die Autobahn 8 Stuttgart Richtung Karlsruhe, Unfall zwischen dem Kreuz Stuttgart und Leonberg Ost, 6 Kilometer stockender Verkehr, auch hier 20 Minuten obendrauf. Die Autobahn 81, Heilbronn Richtung Stuttgart, zwischen Zuffenhausen und dem Dreieck Leonberg, Baustelle 6 Kilometer Stau, halbe Stunde mehr. A81, Stuttgart Richtung Singen, zwischen Ehningen und Gärtringen wird ebenfalls gebaut, 4 Kilometer Stau, auch hier eine halbe Stunde plus. Und in der Schweiz auf der A2, Luzern Richtung Gotthard, noch 6 Kilometer Stau und eine Stunde plus zwischen Amstieg und Göschnen. Alle Infos vom Verkehr natürlich auch auf swr4.de. Kommen Sie gut durch.
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0: Gleich wird's laut hier in SWR 4, denn wir sind am Nürburgring, wo an diesem Wochenende das 24-Stunden-Rennen ansteht, das sich 300.000 Menschen dort ansehen werden. Und sehr viele davon campen am Nürburgring schon seit Tagen bei Schauerwetter und 8 Grad. Wie viel Spaß das macht, das hören wir uns gleich mal an. In guten 10 Minuten.
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0: So heißt das Stück von Elton John heute Nachmittag für Sie hier in SWR 4. Und das hier wird das mit Abstand größte Event an diesem langen Wochenende hier bei uns im Südwesten. Das 24-Stunden-Rennen auf dem Nürburgring. Hunderttausende Menschen schauen den Fahrern dort beim Fahren zu. Unter anderem dem ehemaligen Formel-1-Weltmeister Max Verstappen. Der Niederländer fährt da nämlich mit in diesem Jahr. Andreas Kriesam aus dem SWR4-Team. Das heißt, der Nürburgring ist komplett orange an diesem Wochenende.
1: Nee, da kommen zwar schon mehr niederländische Fans als sonst. Es sind ja auch zwei Campingplätze extra für sie reserviert. Aber von den 300.000 erwarteten Besuchern macht das eigentlich nur einen Bruchteil aus. Die ersten deutschen Fans sind auch schon seit Montag da und denen ist eigentlich egal, welche Promis mitfahren. Die lieben einfach ihr 24-Stunden-Rennen in der Eifel.
2: Ich bin schon seit klein auf Motorsport begeistert und einfach hier die Community. Alle sind gut drauf, alle machen Party.
3: Das Ganze drum und dran, das Campen, das man hier machen kann, was man möchte und alle gute Laune haben. Und natürlich das 24-Stunden-Rennen dann am Samstag.
4: Die Atmosphäre, Camping, Rennen gucken, wunderbar. Einfach das große Ganze.
5: Mit guten Leuten zusammen, perfekt.
1: Perfekt ist dieses Wochenende auch für die vielen Geschäfte, Läden, Supermärkte, Bäckereien in der Region, denn da kaufen die Fans natürlich auch zu Tausenden ein und da ist richtig viel Geld zu verdienen.
0: Das glaube ich wohl. Andreas, dieses Rennen ist ja neben Rock am Ring das große Ereignis des Jahres und die ganze Region freut sich drauf, ne?
1: Ja, es ist eigentlich noch mal viel größer als Rock am Ring mit 300.000 neuer Besucherrekord und alleine der Tross an Technikern, Ingenieuren und Helfern von 161 Teams kann man sich ja ausrechnen, dass die alleine schon alle Hotels am Ring füllen und schon jetzt gibt es keinen freien Campingplatz mehr, geschweige denn ein Hotelzimmer oder eine Ferienwohnung. Aber die Motorsportfans sind hart im Nehmen. Ich war gestern noch auf dem Campingplatz Adenauer Forst, da versinkt man wirklich knietief im Schlamm und mehr als 8 Grad gab es da gestern auch nicht. Ein Fan hat mir gesagt, er hat immer alles dabei. Von Sonnencreme, Badehose bis Parker und Schneebrille. Nürburgring halt.
0: Tja, die Skibrille ist dann wohl das Wichtigste in diesem Jahr. Beim 24-Stunden-Rennen auf dem Nürburgring vor 300.000 Zuschauern. Wahnsinn!

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14: Um 16 Uhr mit Heike Lüttich. Guten Tag. Die Opposition im baden-württembergischen Landtag wertet das Wahlergebnis für Özdemir als Fehlstart. Der mutmaßliche Angreifer eines Zugbegleiters in Rheinland-Pfalz hat teilweise gestanden. Und das Wetter: ab Nachmittag im Norden teils Regen, dabei windig und kühl bei höchstens 10 bis 17 Grad. Der neu gewählte Ministerpräsident von Baden-Württemberg, Özdemir, hat am Mittag seinen Amtseid abgelegt, ebenso wie die Ministerinnen und Minister seiner Regierung. Özdemir hatte bei der Wahl im Landtag 93 von 157 Stimmen erhalten. Die grün-schwarze Koalition hat eine Mehrheit von 112 Stimmen. Das heißt, mindestens 19 Abgeordnete der Koalition verweigerten Özdemir damit die Zustimmung. Die Opposition wertet das Wahlergebnis als Fehlstart für Özdemir. SPD-Fraktionschef Binder sagte im SWR, es scheine so, dass der Ministerpräsident erst einmal die Probleme im eigenen Lager lösen müsse, bevor er sich um die wichtigen Probleme im Land kümmern könne. Özdemir selbst sagte zu dem Ergebnis, er verstehe bei dem ein oder anderen die Enttäuschung, denn nicht alle könnten Minister und Staatssekretäre werden. Nach dem Tod eines Zugbegleiters bei Landstuhl in Rheinland-Pfalz hat der Beschuldigte in der Untersuchungshaft bei einer richterlichen Befragung ein Teilgeständnis abgelegt. Das teilten die Ermittler mit. Der Mann soll Anfang Februar den 36-jährigen Serkan C. bei einer Ticketkontrolle im Zug geschlagen haben. Wenig später starb der Zugbegleiter an seinen schweren Verletzungen. Christina Fleischanderl.
15: Der Beschuldigte hat die Tat an sich nach Angaben der Zweibrücker Staatsanwaltschaft unter anderem in einem Gutachten grundsätzlich eingeräumt. Dass er den Zugbegleiter durch seinen Angriff töten wollte, hat er jedoch bestritten. Außerdem habe er gesagt, dass er sich nicht mehr an alles genau erinnern könne. Das Gutachten hat vorläufig ergeben, dass der Mann zum Tatzeitpunkt zurechnungsfähig war. Was aber noch aussteht, ist ein toxikologisches Gutachten. Das soll klären, ob der Beschuldigte möglicherweise Drogen oder andere Substanzen genommen hatte. Der Beschuldigte sitzt in Untersuchungshaft. Zu dem Fall wird weiter ermittelt.
14: Der Vatikan droht der Pius-Brüderschaft mit dem Ausschluss aus der katholischen Kirche. Die Gemeinschaft mit ihren weltweit mehr als 700 Priestern sieht sich als Hüterin von Traditionen und lehnt Reformen ab. In Deutschland hat die konservative Glaubensgemeinschaft etwa 50 Standorte, die meisten davon in Süddeutschland. Aus Rom berichtet Lisa Weiß.
4: Es ist eine deutliche Ansage aus dem Vatikan an die Pius-Brüder. Wenn sie, wie geplant, im Juli eigene Bischöfe weihen, bedeutet das die Exkommunikation, also den Kirchenausschluss. Sie hätten kein päpstliches Mandat für so eine Weihe, heißt es in einer Mitteilung der Glaubensbehörde. Daher wäre das ein schismatischer Akt, also eine Kirchenspaltung. Die Pius-Brüderschaft ist eine extrem konservative Gemeinschaft, die die Reformen des Zweiten Vatikanischen Konzils nicht anerkennen will. Sie lehnt es zum Beispiel ab, sich um die Einheit mit anderen christlichen Glaubensgruppen zu bemühen und feiert die Messe auf Latein.
12: Die EU-Kommission hat ein EU-weites Verbot von sogenannten Konversionstherapien abgelehnt. In ihrer Antwort auf eine Petition heißt es, für einen solchen Schritt seien die einzelnen Länder selbst verantwortlich. Konversionstherapien geben vor, die geschlechtliche Identität oder die sexuelle Orientierung von Menschen verändern zu können. So sollen etwa Homosexuelle heterosexuell gemacht werden. In Deutschland sind Konversionstherapien seit 2020 verboten. In der Tarifrunde für den Einzelhandel hat die Gewerkschaft Verdi erste bundesweite Streikaktionen angekündigt. Kundgebungen sind am Freitag unter anderem in Stuttgart und Frankfurt geplant. Verdi nannte erste Angebote der Arbeitgeber vergiftet und unverschämt. Wo genau am Freitag gestreikt wird, ist noch nicht bekannt. Die Zeit 16.04 Uhr.
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16: Mit diesen Staus heute Nachmittag auf der A3 Frankfurt Richtung Köln zwischen Siebengebirge und dem Kreuz Bonn-Siegburg. 6 Kilometer Stau, knappe halbe Stunde plus. Und auch in der Gegenrichtung Richtung Frankfurt sind es 7 Kilometer Stau und 40 Minuten mehr. Die A5 Basel Richtung Karlsruhe zwischen dem Dreieck Weil am Rhein und dem Dreieck Neuenburg. 4 Kilometer Stau, 20 Minuten plus. Nochmal die A5, Darmstadt Richtung Kassel, zwischen Frankfurt Flughafen Nord und dem Nordwestkreuz Frankfurt. 8 Kilometer stockender Verkehr, halbe Stunde obendrauf. Die A5, Frankfurt Richtung Karlsruhe, zwischen Dossenheim und Heidelberg-Schwetzingen. Nach einem Unfall 8 Kilometer stockender Verkehr, eine knappe halbe Stunde plus. A6, Heilbronn Richtung Nürnberg, zwischen Kupferzell und Schwäbisch Hall. 5 Kilometer stockender Verkehr, dauert eine Viertelstunde mehr. A65, Ludwigshafen Richtung Landau, zwischen Hasloch und Neustadt-Weinstraße Süd, 6 Kilometer stockend, 20 Minuten plus. Die Autobahn 8, Karlsruhe Richtung Stuttgart, zwischen Pforzheim West und Pforzheim Süd, Baustelle 7 Kilometer stockend, plus 20. Und auch in der Gegenrichtung hier, 5 Kilometer stockender Verkehr zwischen Heimsheim und Pforzheim Nord. A8, Stuttgart Richtung München, Baustelle zwischen Merklingen und Ulm-Ost, 5 Kilometer Stau, knappe halbe Stunde obendrauf. Nochmal die A8, Stuttgart Richtung Karlsruhe, zwischen dem Kreuz Stuttgart und Leonberg-Ost, ein Unfall, 6 Kilometer stockender Verkehr, 20 Minuten plus. A81, Heilbronn Richtung Stuttgart, zwischen Zuffenhausen und dem Dreieck Leonberg, an der Baustelle 6 Kilometer Stau, auch hier eine halbe Stunde Verzögerung. Und zwei Meldungen für die Schweiz, einmal für die Autobahn 1, Zürich Richtung Bern, zwischen Herklingen und Lutherbach, ein Unfall, 11 Kilometer Stau, eine Dreiviertelstunde plus. Und auf der A2, Luzern Richtung Gotthard, zwischen Amsteg und Göschnen, 6 Kilometer streckenweise Stau, dauert eine Stunde länger. Alle Verkehrsinfos natürlich auch auf swr4.de. Ich hoffe, Sie kommen einigermaßen gut durch.
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16: 14 Grad haben wir in Heidelberg und auch in Andernach. Landau meldet 13 und Biberach 12 Grad. Bernd Martlina hat die Wetteraussichten.
17: In den nächsten Stunden fällt immer öfter Regen, örtlich mit einem kurzen Gewitter. Die Nacht beginnt nass, nach Mitternacht lässt der Regen nach und die Wolken lockert etwas auf. Außerdem ist es recht windig. Morgen am Vatertag, Christi Himmelfahrt, bilden sich einzelne Schauer oder Gewitter. Nur vorübergehend kommt die Sonne raus. Bei lebhaftem West-Südwestwind bleibt es für Mitte Mai sehr kühl. 8 Grad im höheren Schwarzwald bis 14 Grad in der Rheinebene. Auch der Freitag wird kühl mit Schauern und Gewittern. Wenigstens lässt der Wind deutlich nach.
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0: Davis in SRF hier heute Nachmittag. Death of a Clown. Der ist tot, aber die SRF hier Tasse lebt. Bald vielleicht im Küchenschrank von Christa aus Oberuldingen. Hallo Christa.
1: Ja, hallo Herr Vogt, ich grüße Sie.
0: Ich grüße Sie zurück. Kommt die Tasse in den Schrank, Christa, oder wird sie als schicke Deko ins Wohnzimmer gestellt?
1: Nee, da wird daraus getrunken.
0: Sehr gut. Es ist ja auch ein Gebrauchsgegenstand. Sie sollen sie täglich nutzen, mehrfach.
1: Ja.
0: Liebe Christa, es gilt vorher noch ein kleines Rätsel zu lösen. Sie müssten mir noch kurz sagen, zu welchem Klassiker dieses Intro hier gehört. Ein gut launiges Intro, oder?
1: Ja, das kann man sagen.
0: Sehr schön. Welche Lösung schlagen Sie vor, Christa?
1: Ja, ich würde vorschlagen, Tell Her About It.
0: Von? Wissen Sie auch von wem?
1: Da bin ich mir nicht sicher. Könnte das Billy Joel sein?
0: Das klingt alles sehr vernünftig. Wir kontrollieren. Aber natürlich.
1: Ja.
0: Na super, Christa, Billy Joel geht immer, oder?
1: Ja, aber da war ich mir jetzt nicht sicher.
0: Sie haben völlig recht.
1: Ja.
0: Ist das so Ihre Musik? Frühe 80er, späte 70er und so?
1: Mehr 70er.
0: Mhm. Da sind Sie bei uns goldrichtig. Sie sollten SWR 4 24 Stunden am Tag eingeschaltet lassen, Christa.
1: Ja, also das ganze Tag überläuft.
0: Sehr gut. Wann schlafen Sie denn?
1: Ja, in der Nacht schon.
0: Und dann dudelt das Radio trotzdem?
1: Nein, gar nicht.
0: Erwischt. Liebe Christa, ich wünsche guten Durst mit der Tasse.

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2: Mit Marisa Schönfuß, guten Tag. Die Stadt Karlsruhe will invasive Ameisen bekämpfen. Das Dokumentarfestival Docker beginnt. Immer öfter Regen, morgen mit einzelnen Schauern, maximal 14 Grad.
0: Mit Jens Vogt. Sie haben es gemerkt, wir haben ein kleines technisches Problem. Die sogenannte Verpackung für die Regionalnachrichten ist gerade nicht losgelaufen. Das rote Lämpchen hier im Studio blinkt wahrscheinlich nicht ohne Grund. Wir gehen der Tatsache mal auf den Grund und schrauben ein bisschen rum. Nächste Regionalnachrichten spätestens dann für Sie um 17.30 Uhr hier in SWR 4. Wir machen erstmal Musik von Petula Clark, von Bill Medley und Jennifer Warnes und von Bonnie Tyler und begeben uns mal auf die Suche.
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0: 4 spielt Petula Clark immer wieder gerne im schönsten Musikmix mit Downtown. Und da ist es vermutlich auch nicht viel wärmer als in höheren Gefilden. Bernd Martlehner ist unser SWR4 Wetterexperte heute Nachmittag. T-Shirt und kurze Hose, Bernd, wären schön, sind aber weiter ungünstig, ne?
1: Ja, vor allen Dingen bei diesem Wind nicht. Also das ist das auffälligste Element heute jetzt zum Feierabend hin. Und auch immer mehr Regengüsse und Gewitter, die das Sendegebiet einnehmen. Rheinland-Pfalz hat schon teilweise ordentlich getroffen mit lokalen Gewittern. Dabei ist der Nürburgring bzw. natürlich die Messstation am Nürburgring auf 6 Grad runtergegangen, während es am Bodensee bei Sonnenschein noch 15 Grad sind. Das ist hier die freundlichste Ecke Richtung Alpenrand. Und sonst gibt es nur so ein bisschen Sonnenschein zwischen diesen Schauerwolken, die jetzt immer mehr auch nach ins nördliche Baden-Württemberg reinkommen. Im Laufe der Nacht klatscht der Regen Richtung Alpenrand und dahinter gibt es mal vorübergehend ein paar längere Phasen später wieder neue Schauerwolken rund um Eifel und Westerwald.
0: Okay, mach uns bitte irgendwie Hoffnung, was den Feiertag morgen angeht. Wo werden wir nicht nass?
1: Puh, das ist eine sehr schwere Frage. Okay. Die Frage wäre, die noch schwerer zu beantworten ist, wann werden wir nicht nass, zu welcher Uhrzeit? Es ist eigentlich fast den ganzen Tag über wechselhaft. Da ziehen mal Schauer und Gewitter durch. Die Gewitter kommen teilweise mit Graupel und Platzregen daher. Dazwischen scheint die Sonne. Also man muss morgen wirklich sehr flexibel sein, wenn man irgendwas draußen unternehmen will. Es ist natürlich nicht so, dass es von morgens bis abends durch regnet, das tut es eben bei diesen Schauerwetterlagen nicht, sondern es ist mal 1, 2, 3 Stunden trocken, dann kommt der nächste Schauer und so geht es eigentlich den ganzen Tag. Die Temperaturen, das ist sicher, die bleiben unterkühlt für die Jahreszeit. 8 Grad höchstens im Hochschwarzwald, 14 Grad in der Ortenau an der Weinstraße und der Wind lässt uns auch nicht los. Der weht weiter in Böen stark, teilweise sogar stürmisch aus West-Südwest.
0: Wir bauen noch ein Dach und eine Heizung auf den Bollerwagen, dann sind wir sicher.
1: Ja.
0: Nicht allzu schönes Wetter leider von unserem Wetterexperten Bernd Martlehner heute Nachmittag hier in SWR4.

Rock the Boat. News Corporation in SWR 4. Und bitte einmal Vorsicht, wenn Sie auf der Autobahn 3 unterwegs sind, Köln Richtung Frankfurt. Große Metallteile hier auf der Fahrbahn zwischen Bad Honnef-Linz und Neustadt-Wied. Das Ganze auf der linken Spur. Bitte hier aufpassen.

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8: Um 17 Uhr mit Heike Lüttich. Guten Tag. Winfried Kretschmann hat die Amtsgeschäfte an seinen Nachfolger Özdemir übergeben. In Würzburg beginnt der Katholikentag. Und das Wetter? Am Abend immer öfter Regen, vereinzelt Gewitter. Morgen windiges und kühles Schauerwetter bei maximal 14 Grad. Der neue baden-württembergische Ministerpräsident Özdemir hat am Nachmittag seinen Amtssitz bezogen. Sein Vorgänger Kretschmann nahm ihn im Staatsministerium in Empfang. Ihres Volk.
9: Nicht in der Limousine, sondern mit der U-Bahn fuhr der frisch gewählte Ministerpräsident Özdemir vom Landtag zur Villa Reitzenstein, seinem neuen Amtssitz hoch über Stuttgart. Dort erwartete sein Vorgänger Kretschmann ihn und seine Frau Flavia Sarka. Als Geschenk zum Amtsantritt überreichte er Özdemir eine Kuckucksuhr. Auch der neue Ministerpräsident hatte eine Aufmerksamkeit für Hobbyhandwerker Kretschmann im Gepäck, eine Standbohrmaschine. Man wolle mit Respekt, Vertrauen und Kompromissfähigkeit arbeiten, kündigte der neue Regierungschef an und überreichte die Ernennungsurkunden an seine Ministerinnen und Minister.
8: Nach der Wahl von Özdemir hatte die Landtagsopposition sein Wahlergebnis als Fehlstart bezeichnet. Özdemir hatte bei der Wahl 93 von 157 Stimmen erhalten. Das heißt, mindestens 19 Abgeordnete aus den eigenen Reihen verweigerten Özdemir die Zustimmung. SPD-Fraktionschef Binder sagte im SWR, es scheine so, dass der Ministerpräsident erst einmal die Probleme im eigenen Lager lösen müsse. Um die Stromversorgung in Deutschland langfristig zu sichern, will die Bundesregierung auch neue Kraftwerke erlauben. Laut dem Gesetzentwurf sollen sie einspringen, wenn die Erneuerbaren über einen längeren Zeitraum nicht genügend Strom liefern. Aus Berlin, Gabriele Intemann.
10: Noch in diesem Jahr will die Regierung deshalb dafür sorgen, dass bis 2031 neue Gaskraftwerke gebaut werden. Mit einer Leistung von insgesamt 9 Gigawatt. Die meiste Zeit sollen sie dafür bezahlt werden, dass sie im Notfall einspringen können, nicht dafür, dass sie tatsächlich Strom produzieren. In weiteren Ausschreibungen sind dann auch andere Technologien gefragt, wie Großbatterien, Wasserkraftwerke oder Biogasanlagen. Der Gesetzentwurf sieht außerdem vor, dass alle neuen Kraftwerke ab 2045 keine klimaschädlichen Treibhausgase mehr ausstoßen dürfen. Gaskraftwerke müssen dann auf Wasserstoff umgerüstet werden.
8: In Würzburg beginnt in einer Stunde der 104. Katholikentag. Dazu werden in den kommenden 4 Tagen Zehntausende Teilnehmer erwartet. Laut Veranstaltern soll der Katholikentag dazu beitragen, die Demokratie zu stärken. Katharina Geiger.
11: Unter dem Motto Hab Mut, steh auf sind 900 Veranstaltungen geplant für die bevorstehenden 4 Tage. auf Podiumsdiskussionen in der sogenannten Demokratiekirche und an öffentlichen Plätzen geht es um die Ermutigung der Menschen. Der gastgebende Würzburger Bischof Franz Jung sprach zum Auftakt von den großen Zukunftsfragen, die nur alle gemeinsam lösen können und nicht durch nationale Abschottung und binnenorientierte Engstirnigkeit. Viele der Veranstaltungen bis Sonntag sind kostenlos und öffentlich in der Stadt zugänglich. Eröffnet wird der Katholikentag am frühen Abend auf dem Würzburger Residenzplatz. Mit dabei ist Bundespräsident Frank-Walter Steinmeier.
8: In der Tarifrunde für die rund 3,4 Millionen Beschäftigten im Einzelhandel hat die Gewerkschaft Verdi erste bundesweite Streikaktionen angekündigt. Kundgebungen sind am Freitag unter anderem in Stuttgart und Frankfurt geplant. Verdi nannte die ersten Angebote der Arbeitgeber vergiftet und unverschämt. Sie berücksichtigten nicht einmal die Inflation. Die Arbeitgeber hatten eine Erhöhung in zwei Schritten um insgesamt 3,5% angeboten. Verdi fordert das Doppelte. Wo am Freitag gestreikt wird, ist noch nicht bekannt. Die Zeit 17.04 Uhr.
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12: Immer noch viel los bei uns im Südwesten. Zunächst mal Vorsicht bitte auf der Autobahn 8 München Richtung Stuttgart. Fahrzeugteile hier auf der Autobahn zwischen Ulm West und Märklingen. Das sind die Staus im Moment. Auf der A3 Frankfurt Richtung Köln zwischen Siebengebirge und dem Kreuz Bonn-Siegburg 4 Kilometer, 20 Minuten plus. Und auch in der Gegenrichtung hier Stau Köln Richtung Frankfurt 7 Kilometer. Das dauert eine Stunde mehr. Die A3 Köln Richtung Würzburg zwischen Frankfurt Flughafen und Obertshausen nach einem Unfall 11 Kilometer Stau, knappe halbe Stunde plus. Die A3 Frankfurt Richtung Würzburg zwischen Wertheim-Lenkfurt und Helmstadt 5 Kilometer Stau, auch hier ein Unfall. Sie brauchen 20 Minuten mehr. Die A5 Darmstadt Richtung Kassel zwischen Zeppelinheim und dem Nordwestkreuz Frankfurt 9 Kilometer stockender Verkehr, halbe Stunde obendrauf. A6 Heilbronn Richtung Nürnberg zwischen Neuenstein und Ilzhofen-Wolpertshausen. In der Baustelle ein Unfall, 13 Kilometer Stau, über eine Stunde plus. Die Polizei bittet Sie, wenn Sie sich auskennen, das Gebiet bitte weiträumig zu umfahren. Die A6 Heilbronn Richtung Nürnberg zwischen dem Kreuz Feuchtwangen-Karlsheim und Aurach. 9 Kilometer Stau, halbe Stunde plus. A61 Ludwigshafen Richtung Koblenz zwischen Bingen-Mitte und Stromberg. Unfall 5 Kilometer Stau, knappe halbe Stunde mehr. Autobahn 8 Karlsruhe Richtung Stuttgart zwischen Pforzheim West und Pforzheim Süd. An der Baustelle 8 Kilometer stockend, halbe Stunde plus. Und in der Gegenrichtung zwischen Heimsheim und Pforzheim Nord ebenfalls 8 Kilometer stockender Verkehr und eine knappe halbe Stunde obendrauf. Nochmal die Autobahn 8, Stuttgart Richtung München, Baustelle Hauch zwischen Märklingen und Ulm-Ost, 7 Kilometer Stau, halbe Stunde plus. Und die Autobahn 81, Heilbronn Richtung Stuttgart, zwischen Zuffenhausen und dem Dreieck Leonberg, an der Baustelle 5 Kilometer Stau. Eine Menge Holz, ich hoffe, Sie kommen gut durch.
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12: 15 Grad in Konstanz aktuell, 13 in Traben-Trarbach, Montabaur meldet 12 und Offenburg 14 Grad. Die Wetteraussichten kommen hier von Bernd Martlehner.
13: Im Lauf des Abends in die Nacht hinein fällt immer öfter Regen, vereinzelt mit einem Gewitter. Nach Mitternacht lassen die Regenfälle nach. Die Luft kühlt bei böigem Südwestwind auf 8 bis 2 Grad ab. Morgen am Himmelfahrtstag, Vatertag, wird's wechselhaft. Einzelne Schauer oder Gewitter ziehen durch, vorübergehend scheint die Sonne. Im lebhaften und kühlen Westwind sind es maximal 8 Grad im Hochschwarzwald und 14 Grad am Main. Auch der Freitag ist frisch mit Schauern, Gewittern und etwas Sonne. Immerhin, der Wind lässt deutlich nach.
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12: So, Rheinland-Pfalz ist nächste Woche dran, bekommt am Montag einen neuen Ministerpräsidenten, wenn denn alles glatt geht. In Baden-Württemberg ist Cem Özdemir seit heute der neue Landesvater, der erste, der einen Migrationshintergrund hat. Was mittlerweile ja eigentlich kein Thema mehr sein sollte. Oder doch? Wir haben Sie gefragt, ob es Ihrer Meinung nach noch ein Thema ist in Baden-Württemberg. Ihre Antworten in guten 10 Minuten.
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0: Mittwochnachmittag, gleich Fleetwood Mac mit Gypsy. Bitte vorher einmal Vorsicht auf der A5 Karlsruhe Richtung Frankfurt. Hier gibt es eine ungesicherte Unfallstelle zwischen dem 3 Karlsruhe und Karlsruhe-Durlach. Bitte aufpassen. Wenn Sie uns in Baden-Württemberg hören, dann haben Sie ab heute einen neuen Chef. Cem Özdemir ist offiziell vereidigt worden zum neuen Ministerpräsidenten und damit zum Nachfolger von Winfried Kretschmann. Und damit ist Özdemir der erste Ministerpräsident überhaupt, der einen Migrationshintergrund hat. Spielt das heutzutage noch irgendeine Rolle? Haben wir Sie gefragt.
1: Ich finde es sehr schön, dass es tatsächlich möglich ist, dass jemand mit Migrationshintergrund bei uns Ministerpräsident wird. Da bin ich stolz auf Baden-Württemberg.
2: Das bedeutet für mich an und für sich nichts. Wenn es ein Mensch ist, ein Mensch, von daher kommt, ist es egal.
3: Dazu muss ich sagen, dass ich den Cem Özdemir schon seit Beginn seiner politischen Karriere kenne und ihn eigentlich nur als Schwaben wahrnehme und eigentlich nicht seinen Migrationshintergrund.
4: Finde ich gut. Er hat es verdient. Wenn das so weitermacht wie der Kretschmann, alles okay.
0: Baden-Württemberg hat einen neuen Ministerpräsidenten. Cem Özdemir leitet ab sofort die Geschicke des Landes. Und auch in Rheinland-Pfalz steht die Wahl ja kurz bevor. Dort soll es für Gordon Schnieder am kommenden Montag dann soweit sein. 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

0: 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Schön ist das. Zweimal Vorsicht bitte, einmal auf der Autobahn 61 Ludwigshafen Richtung Koblenz. Defektes Fahrzeug hier auf der linken Spur zwischen Waldlaubersheim und Stromberg. Und Vorsicht auf der Autobahn 8 Richtung München. Zwischen Ulm-West und Ulm-Ost gibt es eine ungesicherte Unfallstelle. Auch hier bitte aufpassen. 17.30 Uhr.
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2: Mit Marisa Schönfuß, guten Tag. In Pforzheim wurde eine Weltkriegsbombe gefunden. Die Stadt Karlsruhe will invasive Ameisen bekämpfen. Das Wetter immer öfter Regen, morgen windig und vereinzelt Schauer bis 14 Grad. In Pforzheim ist eine Bombe aus dem Zweiten Weltkrieg gefunden worden. Die Entschärfung soll am Sonntag stattfinden. Dann müssen 27.000 Menschen das betroffene Gebiet verlassen. Matthias Zurawski.
3: Es handelt sich um eine 1,35 Tonnen schwere Bombe, teilte die Stadt Pforzheim mit. Sie sei bei Bauarbeiten in einem Park im Osten der Stadt gefunden worden. Derzeit bestehe keine akute Gefahr für die Bevölkerung, heißt es weiter. Die Behörden planen eine Evakuierung in einem Radius von 1,5 Kilometern. Davon ist ein großer Teil der Pforzheimer Innenstadt betroffen. Wohnungen in diesem Bereich sollen bis 8 Uhr morgens am Sonntag verlassen werden. Auch der Bahnverkehr in Richtung Karlsruhe und Stuttgart sowie der öffentliche Nahverkehr werden am Sonntag eingeschränkt bzw. komplett eingestellt.
2: Die Stadt Karlsruhe hat eine Methode zur Bekämpfung der invasiven Ameisenart Tapinoma magnum vorgestellt. Mit einem Heißwasserdampfgerät sollen die Ameisennester abgetötet werden. Hanna Radgen.
4: Mit bis zu 130 Grad heißem Wasserdampf könne das neue Heißwasserdampfgerät der Stadt Karlsruhe die invasiven Ameisen unter den Gehwegplatten und in der Erde vernichten, so die städtische Koordinatorin zur Bekämpfung. In Karlsruhe gibt es inzwischen 8 Kolonien der Tapinoma magnum. Besonders im Stadtteil Neureuth haben sie sich über ganze Straßenzüge ausgebreitet. Die Tiere verursachten Schäden an Bauwerken und Infrastruktur und würden heimische Ameisenarten verdrängen.
2: Das geplante Zentralklinikum Rastatt soll erneut geprüft werden. Die Verantwortlichen des Klinikums haben am Nachmittag entsprechende Informationen bestätigt. Die Gesundheitsreform des Bundes und damit verbundene Einsparungen machten eine neue Bewertung des Projekts unumgänglich, hieß es in einer Pressekonferenz in Rastatt. So sollen künftig Operationen öfter ambulant durchgeführt werden. Das hätte umfangreiche Auswirkungen auf die Neubaupläne. Heute Abend startet in Karlsruhe das Dokumentarfestival DOKA. Bis Sonntag werden 19 Film- und Hördokumentationen gezeigt in den Karlsruher Kinos Kinemathek und Schauburg. Dort können Besucherinnen und Besucher auch mit den Film- und Audioschaffenden persönlich sprechen. Im Voraus gab es für das Dokumentarfestival eine Spendenaktion, weil sich ein Sponsor zurückgezogen hatte.
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2: Bis zum Abend fällt immer öfter Regen. Vereinzelt kann es auch kurzes Gewitter geben. In der Nacht gibt es weiter Regen und morgen geht es so weiter und nur vorübergehend kommt die Sonne raus. Im Laufe des Tages ziehen einzelne Schauer und Gewitter durch und es werden 8 bis 14 Grad.
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0: Viel Verkehr. Um kurz nach 17:30. Vorsicht zunächst auf der Autobahn 1 Trier Richtung Saarbrücken. Eine noch nicht abgesicherte Unfallstelle hier zwischen Mehring und Rheinsfeld. Das sind die Staus im Moment. Auf der A3 Frankfurt Richtung Köln zwischen Siebengebirge und dem Kreuz Bonn-Siegburg 4 Kilometer. 20 Minuten plus. In der Gegenrichtung Richtung Frankfurt sind es hier 8 Kilometer Stau und eine Dreiviertelstunde mehr. Die A3 Köln Richtung Würzburg zwischen Frankfurt Flughafen und Obertshausen 11 Kilometer Stau nach einem Unfall. Auch hier eine Dreiviertelstunde plus. Die A3 Frankfurt Richtung Würzburg zwischen Wertheim-Lenkfurt und Helmstadt 5 Kilometer Stau nach einem Unfall. A5 Karlsruhe Richtung Frankfurt zwischen Karlsruhe Mitte und Dollach ebenfalls ein Unfall, 3 Kilometer Stau. Die A5 Darmstadt Richtung Kassel zwischen Zeppelinheim und dem Nordwestkreuz Frankfurt 9 Kilometer stockender Verkehr, halbe Stunde obendrauf. Heftig auf der A6 Heilbronn Richtung Nürnberg zwischen Neuenstein und Ilzhofen-Wolpertshausen nach einem Unfall in der Baustelle 14 Kilometer Stau und weit über eine Stunde mehr. Die A6 Heilbronn Richtung Nürnberg zwischen dem Kreuz Feuchtwangen-Kreilsheim und Aurach 9 Kilometer streckenweise Stau, halbe Stunde plus. Autobahn 61 Ludwigshafen Richtung Koblenz zwischen Bingen-Mitte und Stromberg, Unfall 5 Kilometer Stau, knappe halbe Stunde plus. Die A63, Kaiserslautern Richtung Mainz, zwischen Saulheim und Niederolm, ein Unfall, 2 Kilometer Stau. Das dauert auch hier eine halbe Stunde mehr. Autobahn 8, Karlsruhe Richtung Stuttgart, zwischen Pforzheim West und Pforzheim Ost, Baustelle 9 Kilometer stockend, plus 30. In der Gegenrichtung hier, zwischen Heimsheim und Pforzheim Nord, Baustelle 8 Kilometer stockender Verkehr, auch hier eine halbe Stunde mehr. Nochmal die Autobahn 8, Stuttgart Richtung München, Bauarbeiten zwischen Märklingen und Ulm Ost, 6 Kilometer Stau, halbe Stunde plus. A81 Heilbronn Richtung Stuttgart zwischen Zuffenhausen und dem Dreieck Leonberg, Baustelle 5 Kilometer Stau. Und es gibt einen wichtigen Hinweis für Bollendorf-Weilerbach in der Südeifel. Hier brennt es, ein Großband hier in Bollendorf-Weilerbach. Und es kommt zu starker Rauchentwicklung und auch Geruchsbelästigung. Bitte Fenster und Türen schließen und Lüftungen und Klimaanlagen bitte abschalten. Alle Verkehrsinfos und auch solche regelmäßig aktualisiert auf swr4.de. Gute Fahrt!
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0: Kurz vorm Feiertag, der uns ein schönes, langes Wochenende beschert und der die Grills bei uns im Südwesten glühen lässt. Auch hier in SWR 4 übrigens. Morgen ist unser großer Grilltag, bei dem keiner hungrig nach Hause geht. Versprochen. Natürlich ist auch unser SWR 4 Koch Jörg Ilzhöfer morgen mit dabei und der verrät Ihnen gleich schon mal, was er von eingeschweißten Nackensteaks in triefender Industriemarinade hält. Ja, genau. In guten 10 Minuten.
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0: Mittwochnachmittag. Bitte zweimal Vorsicht. Wir haben zwei ungesicherte Unfallstellen. Beide auf der Autobahn 6. Einmal Nürnberg Richtung Heilbronn. Auf der Kochertalbrücke noch nicht gesichert. Und die A6 Heilbronn Richtung Mannheim. Zwischen Schwetzingen-Hockenheim und Mannheim-Schwetzingen. Ebenfalls eine noch nicht abgesicherte Unfallstelle. Bitte Vorsicht. 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Und das Ding ist ja, auf diesen teuren Grill kommt nicht selten dann super günstiges Fleisch. Eingeschweißte Nackensteaks, die vor Marinade nur so triefen, für unseren SWR4-Koch, für Jörg Ilzhöfer. Ja, eine schwierige Sache.
1: Ich wüsste gar nicht, warum ich das kaufen sollte, ehrlich gesagt. Warum sollte ich Fleisch marinieren? Wenn Fleisch nicht nach Fleisch schmeckt und gut ist, dann lasse ich es einfach bleiben. Wenn, mache ich zu Hause eine kleine Marinade, eine ganz leichte. Da kommt ein bisschen Olivenöl, vielleicht ein bisschen Tomatenmark, frische Kräuter, also Thymian, Rosmarin, ein bisschen Knoblauch innen rein, ein bisschen Puderzucker. Da lasse ich es ganz leicht drin liegen, einen Tag oder über die Nacht. Am nächsten Tag mit einem Papierküchentuch abtupfen, rechts, links und dann auf den Grill. Wenn einer meint, er müsste bei irgendeinem Supermarkt mariniertes Fleisch einkaufen. Es bringt nichts, außer dass man nicht weiß, was mit dem Fleisch vorher war. Wie gut hat es ausgeschaut? Wie alt war es? Ich habe keine Ahnung.
0: So, und wenn auch Sie keine Ahnung haben, aber trotzdem zünftig grillen möchten, dann empfehle ich Ihnen erstens unseren SWR 4 Grilltag, morgen am Feiertag, und zweitens swr4.de, denn da finden Sie sehr viel Leckeres, unter anderem auch eine selbstgemachte Marinade von Jörg Ilzhöfer, die es mit der eingeschweißten, glaube ich, locker aufnehmen kann. 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

The Pacemakers in SWR4 heute Nachmittag. How do you do it? Mike Schieber ist Ihr Mann für den SWR4-Abend heute. Ich bin Jens Vogt, wünsche Ihnen ein ganz schönes, entspanntes, langes Wochenende.

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14: Um 18 Uhr mit Heike Lüttich. Guten Abend. Winfried Kretschmann hat die Amtsgeschäfte an seinen Nachfolger Özdemir übergeben. Die weltweiten Ölvorräte werden immer weniger. Und das Wetter? Am Abend immer öfter Regen, vereinzelt Gewitter. Morgen windiges und kühles Schauerwetter, maximal 14 Grad. Der neue Ministerpräsident von Baden-Württemberg, Özdemir, hat am Nachmittag die Amtsgeschäfte von seinem Vorgänger Kretschmann übernommen und den Amtssitz, die Villa Reitzenstein in Stuttgart, offiziell bezogen. Bei der Wahl im Landtag stimmten rechnerisch 83% der Abgeordneten der grün-schwarzen Koalition für Özdemir. Aus der Redaktion Landespolitik, Iris Volk.
15: Nur 93 Abgeordnete haben Özdemir heute im Stuttgarter Landtag zum Ministerpräsidenten gewählt. Die Koalition von Grünen und CDU verfügt eigentlich über 112 Stimmen. In der jüngeren Geschichte Baden-Württembergs ist das schlechteste Wahlergebnis eines Ministerpräsidenten. Es gebe immer ein paar, die enttäuscht seien, sagte Özdemir im Anschluss im SWR-Interview. Das gehöre dazu. Wichtig sei, dass die Koalition eine starke Mehrheit habe. Für kurzen Aufruhr hatte die AfD-Fraktion gesorgt, die CDU-Landeschef Hagel als Gegenkandidaten nominiert hatte. Hagel hatte zwar umgehend klargemacht, dass er für das Amt nicht zur Verfügung stehe, trotzdem entfielen 34 Stimmen auf ihn.
14: Weil die Straße von Hormus weiterhin für die Schifffahrt blockiert ist, schrumpfen die weltweiten Ölvorräte und die strategischen Reserven. Das steht im Monatsbericht der Internationalen Energieagentur. Aus Paris, Karin Necker.
16: Die weltweiten Lagerbestände seien im März und April um knapp 250 Millionen Barrel zurückgegangen, so die Internationale Energieagentur. Die Lieferausfälle über die Straße von Hormus sorgten für schnell schrumpfende Reserven. Um die Märkte zu beruhigen, hatten die Mitgliedsländer der IEA im März die koordinierte Freigabe von mehr als einem Drittel ihrer strategischen Vorräte angekündigt. Ein großer Teil sei davon schon verbraucht worden, so die Agentur in ihrem Monatsbericht. Selbst wenn der Iran-Konflikt im kommenden Monat beendet würde, werde der Markt bis Oktober massiv unterversorgt bleiben. Durch die Meerenge verläuft normalerweise rund ein Fünftel der weltweiten Öl- und Flüssiggastransporte.
14: Nach dem Absturz eines Flugzeugs in Namibia mit 4 Toten haben die Suchmannschaften noch nicht alle Insassen geborgen. In der Cessna saß neben dem Piloten eine dreiköpfige Unternehmerfamilie aus Bad Rappenau im Kreis Heilbronn. Jan Arnecke.
17: Bei den Ermittlungen und der Bergung konnten bislang nur 3 männliche Leichen gefunden werden. Dabei handelt es sich wohl um den deutschen Piloten sowie Richard und Henry Lohmiller. Sie sollen nach Windhoek überführt und dort obduziert werden. Die Leiche von Silke Lohmiller, der ehemaligen Geschäftsführerin der Schwarz-Stiftung, konnte bisher allerdings nicht gefunden werden. Die Propellermaschine war aus unbekannten Gründen am Sonntag auf einem Kurzstreckenflug in Namibia abgestürzt.
14: Am Bodensee beginnt in einer Stunde das Landesturnfest Baden-Württemberg. 5 Tage lang treffen sich Turner und Sportfans aus dem ganzen Land in Konstanz und dem benachbarten Kreuzlingen in der Schweiz. Friederike Fieler.
18: Geboten sind laut Badischem Turnerbund Spitzensport, Wettkämpfe für den Breitensport, viele Mitmachangebote, Shows und Partys. Eröffnet wird das Landesturnfest am Abend offiziell von der früheren Turn-Europameisterin Elisabeth Seitz. Nach Angaben des Badischen Turnerbunds kommen rund 15.000 Teilnehmer aus fast 700 Vereinen an den Bodensee. Zudem unterstützen mehr als 2.000 freiwillige Helfer das Event. Das Landesturnfest gilt als größte Breitensportveranstaltung im Südwesten.
14: In Pforzheim ist bei Bauarbeiten eine Bombe aus dem Zweiten Weltkrieg gefunden worden. Sie wiegt nach Angaben der Stadt mehr als eine Tonne und soll am Sonntag entschärft werden. Im Umkreis von 1,5 Kilometern müssen deshalb rund 27.000 Menschen das Gebiet verlassen. Betroffen sind auch ein großer Teil der Innenstadt, der ÖPNV und der Bahnverkehr in Richtung Karlsruhe und Stuttgart. 18.04 Uhr.
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19: Einen guten Abend auf die Straßen. Wir fangen an mit der A3 Frankfurt Richtung Köln. Zwischen Frankfurter Kreuz und Rauenheim 9 Kilometer stockender Verkehr. Hier eine knappe halbe Stunde Verzögerung. Die A3 Köln Richtung Würzburg zwischen Frankfurt Flughafen und Obertshausen 11 Kilometer Stau. Dort dauert es bis zu einer Dreiviertelstunde länger. Und die A3 Frankfurt Richtung Würzburg zwischen Wertheim-Lenkfurt und Helmstadt. Hier wird der Verkehr auf dem Standstreifen an der Unfallstelle vorbeigeführt. 10 Kilometer Stau. Die Verzögerung bis zu einer ganzen Stunde, haben Sie viel Geduld. Jetzt die A5, Karlsruhe Richtung Frankfurt zwischen Ettlingen und Karlsruhe-Durlach. Unfallaufnahme auf der linken Spur. 5 Kilometer Stau, die Verzögerung hier bis zu 25 Minuten. Die A5 Darmstadt Richtung Kassel zwischen Zeppelinheim und dem Nordwestkreuz Frankfurt. 9 Kilometer stockender Verkehr, eine knappe halbe Stunde Verzögerung. Jetzt gehen wir auf die A6 Heilbronn Richtung Nürnberg zwischen Neuenstein und Ilshofen-Wolpertshausen. 14 Kilometer Stau, die Unfallstelle ist inzwischen geräumt. A61 Ludwigshafen Richtung Koblenz zwischen Bingen-Mitte und Stromberg. Unfall, 5 Kilometer Stau, Verzögerung hier bis zu 20 Minuten. Und dann noch die A8 Stuttgart Richtung München zwischen Märklingen und Ulm-Ost. Baustelle 6 Kilometer Stau, Verzögerung hier bis zu 25 Minuten. Und alle Verkehrsinfos bekommen Sie bei uns immer zum Nachlesen auf swr4.de. Dort, wo es rollt, wünsche ich Ihnen eine gute Fahrt, ansonsten viel Geduld.
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19: Die Temperaturen aktuell in Baden-Baden regnet es und 15 Grad, Konstanz bedeckt 15 Grad. Hermeskeil bewölkt 7 und Flörsheim-Dalsheim bedeckte 13 Grad. Die Aussichten jetzt aus unserem SWR 4 Wetterstudio.
20: Im Lauf des Abends in die Nacht hinein fällt immer öfter Regen, vereinzelt mit einem Gewitter. Nach Mitternacht lassen die Regenfälle nach. Die Luft kühlt bei böigem Südwestwind auf 8 bis 2 Grad ab. Morgen am Himmelfahrtstag, Vatertag, wird es wechselhaft. Einzelne Schauer oder Gewitter ziehen durch. Vorübergehend scheint die Sonne. Im lebhaften und kühlen Westwind sind es maximal 8 Grad im Hochschwarzwald und 14 Grad am Main. Auch der Freitag ist frisch mit Schauern, Gewittern und etwas Sonne. Immerhin, der Wind lässt deutlich nach.
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19: Die Arbeitswoche ist für viele nun schon wieder rum. Für viele, nicht für alle. Weil morgen ist ja Christi Himmelfahrt, für andere wiederum Vatertag. Jedenfalls ist es ein Tag, an dem Familie, Zeit miteinander oder gemeinsame Wege gegangen werden. Und wir haben passend dazu gleich nach 3 Hits am Stück eine Geschichte, die Sie bestimmt berühren wird.
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0: Der Tiger Tom Jones hier in SWR 4. Am Mittwochabend. Wir blicken kurz auf die Straßen. Vorsicht auf der B9, Bonn Richtung Koblenz, zwischen Bubenheimer Kreisel und der Eifelstraße. Da ist eine ungesicherte Unfallstelle. Fahren Sie da bitte ganz besonders vorsichtig. Ein Verkehrsservice ist das hier in SWR 4. So, morgen ist ja Christi Himmelfahrt, der von vielen von uns auch als Vatertag gefeiert wird. Und da passt die folgende Geschichte doch wunderbar dazu. Denn wenn der Papa ins Gefängnis muss, dann bricht für Kinder eine Welt zusammen. In der JVA Heimsheim nehmen Gefangene deshalb Geschichten auf, die sich die Kinder zu Hause anhören können. Das soll dann die Vater-Kind-Beziehung auch über Gefängnismauern hinweg stärken. SWR4-Reporter Markus Bender, du hast dir das genau angeschaut. Wie läuft das ab?
1: Hören wir am besten mal zusammen rein, wie Gefangener Sandor das macht.
2: Ich habe wieder eine Geschichte für dich zum Vorlesen. Und ich lese dir vor, die Eule mit der Beule. Aua, sagt die Eule. Ich glaube, ich habe eine Beule.
1: Sandor liest hier für seinen 2,5-jährigen Sohn ein Buch vor und dann noch eine Gute-Nacht-Geschichte. Sandor sitzt da im Besucherraum vom Gefängnis. Ihm gegenüber sitzen zwei Studenten, die sich darum kümmern, dass die Aufnahmen gut werden. Seite um Seite blättert Sandor dann durch und ist am Ende auch zufrieden mit dem Ergebnis.
2: Ja, zufrieden bin ich schon, aber ich war jetzt doch tatsächlich ein bisschen aufgeregt. Die Hoffnung ist, dass ich ihm Freude bereite, also dass er sich abends darauf freut, einfach die Geschichte vom Papa zu hören.
1: Denn die Aufnahmen bekommen die Kinder der Gefangenen dann nach Hause geschickt und können sich Papas Stimme immer und immer wieder anhören.
0: Jetzt hast du gerade erzählt, dass Studierende auch an diesem Projekt mit beteiligt sind. Hast du denn rausfinden können, wie das ist, mit den Gefangenen zu arbeiten?
1: Ich habe den Eindruck gehabt, dass es echt bereichernd für die ist. Das sind Studierende der Hochschule für Medien in Stuttgart. Die schaffen wirklich eine angenehme Atmosphäre bei den Aufnahmen. Und Max findet das auch ziemlich emotional.
3: Ich finde vor allem die Nachrichten, die vor allem am Anfang kommen, also die Messages, die gesendet werden, wo eben nochmal gesagt wird, hier, ich lese dieses Buch für dich, ich hab dich lieb oder was auch immer. Wenn man eben sowas am Anfang hört, ist das auf jeden Fall ein sehr emotionaler Aspekt, weil man wirklich mitspüren kann, was eigentlich für eine Beziehung zwischen Vater und Kind herrscht.
1: Das Projekt wollen die Studis übrigens in Kürze auch im Frauengefängnis umsetzen. Da heißt es nicht Papa liest, sondern Mama liest.
0: Und ich habe vorhin ja schon gesagt, die Vater-Kind-Beziehung soll mit diesem Projekt gestärkt werden. Wie kam es denn dazu? Auch noch spannend. Also warum hat man sich für diese Idee entschieden?
1: Das hat was mit Vertrauen und Nähe zu tun, wie mir die Sozialmitarbeiterin vom Gefängnis erklärt hat. Der Papa ist nicht mehr zu Hause, die vertraute Stimme ist weg. 2 bis 4 Stunden Besuchszeit stehen Vätern im Monat zu, da ist echt wenig Nähe möglich. Und mit dem Vorlesen soll die vertraute Stimme des Papas nach Hause zum Kind kommen, da sein, wo es eben im Alltag spielt und sich aufhält.
0: In der JVA Heimsheim nehmen Gefangene für ihre Kinder Geschichten auf. Ich finde eine sehr, sehr wertvolle Geschichte. In welcher Form auch immer, den Kindern etwas vorzulesen. 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
5: Um 6:30 soll es der Mittwochabend, der sich wie ein Freitagabend anfühlt. Wir legen los mit der A3 Frankfurt Richtung Köln zwischen dem Frankfurter Kreuz und Raunheim. 9 Kilometer stockender Verkehr, hier eine knappe halbe Stunde Verzögerung. A3 Köln Richtung Frankfurt zwischen Kreuz Bonn-Siegburg und Siebengebirge. 9 Kilometer Stau, Verzögerung hier bis zu 35 Minuten. Die A3 Köln Richtung Würzburg zwischen Frankfurt Flughafen und Obertshausen. 11 Kilometer Stau, dort dauert es bis zu einer Dreiviertelstunde. Stunde länger. Die A3 Frankfurt Richtung Würzburg zwischen Wertheim-Lenkfurt und Helmstadt. Hier wird der Verkehr auf dem Standstreifen an der Unfallstelle vorbeigeführt. 10 Kilometer Stau und die Verzögerung bis zu einer ganzen Stunde, haben Sie ja viel Geduld. Die A5 Karlsruhe Richtung Frankfurt zwischen Ettlingen und Karlsruhe-Durlach. Unfallaufnahme auf der linken Spur, 5 Kilometer Stau, Verzögerung bis zu 25 Minuten. Die A5 Darmstadt Richtung Kassel zwischen Zeppelinheim und dem Nordwestkreuz Frankfurt. 7 Kilometer streckenweise stockender Verkehr, Verzögerung hier bis zu 20 Minuten. Jetzt gehen wir auf die A6, Heilbronn Richtung Nürnberg, zwischen Neuenstein und Ilshofen-Wolpertshausen. Hier ist die Unfallstelle geräumt, weiterhin aber immer noch 14 Kilometer Stau und stockender Verkehr. Und die A6, Heilbronn Richtung Mannheim, zwischen Dreikockenheim und Mannheim-Schwetzingen. Unfallaufnahme auf der rechten Spur, 6 Kilometer Stau, Verzögerung ja bis zu 25 Minuten. Jetzt noch die A81, Singen Richtung Stuttgart, zwischen Böblingen-Hulb und Sintelfingen-Ost. 5 Kilometer Stau vor der Baustelle, Verzögerung ja bis zu einer Viertelstunde. Und die A81, Heilbronn Richtung Stuttgart, zwischen Stuttgart-Zuffenhausen und Dreieck-Leonberg. 5 Kilometer Stau vor der Baustelle, die Verzögerung ja bis zu 20 Minuten. Und dann noch ganz neu, diese 2 Meldungen, A3 Frankfurt Richtung Würzburg, zwischen Aschaffenburg-West und Aschaffenburg-Ost, 5 Kilometer Stau. Dort dauert es bis zu einer Dreiviertelstunde länger. Und die A8 Stuttgart Richtung Karlsruhe, zwischen Stuttgart und Dreieck-Leonberg, 4 Kilometer Stau. Und alle Verkehrsinfos, die gibt es immer noch mal als Roman zum Nachlesen auf swr4.de. Ich wünsche Ihnen weiterhin eine gute und sichere Fahrt.
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5: Die Temperaturen aktuell in Friedrichshafen bewölkte 15 Grad, Heidelberg Regen 12 Grad, Dietz an der Lahn bedeckt 11 und Kirn Regen 13 Grad. Heute Abend fällt in Rheinland-Pfalz und im nördlichen Baden-Württemberg zeitweise Regen, vereinzelt auch mit einem Gewitter. In der Nacht erreichen die Regenwolken dann auch den Süden Baden-Württembergs. Sonst gibt es in manchen Regionen schon längere trockene Phasen. Bei böigem Südwestwind liegen die Tiefstwerte zwischen 8 und 2 Grad. Morgen am Feiertag, da zeigt sich nur vorübergehend die Sonne. Im Lauf des Tages ziehen zahlreiche Schauer oder Gewitter durch und die Temperaturen erreichen bei lebhaftem Westwind maximal 8 Grad im Hochschwarzwald und 14 Grad an der Weinstraße.
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5: Eigentlich haben wir ja Mitte Mai. Eigentlich. Da gab es in der letzten Woche schon frühsommerliche Temperaturen. Aber wir haben ja Besuch von den Eisheiligen. Und deshalb besprechen wir gleich ausführlich mit dem SWR 4 Wetterstudio, wie lange diese Kältephase uns noch begleitet und ob der Frühling auch bald wieder eine Chance bekommt. Machen wir gleich nach 3 Hits.
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0: 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So, jetzt lassen Sie uns gemeinsam rausfinden, ob die Eisheiligen weiterhin ihren Namen alle Ehre machen. Das besprechen wir jetzt mit unserem Wetterexperten Bernd Mattlehner. Guten Abend, Bernd.
1: Schönen guten Abend, Mike.
0: Bernd, heute Abend und in der Nacht absolutes Servatius-Wetter. Wie kalt wird's denn?
1: Ja, zumindest fehlt der Frost. Gott sei Dank, muss man sagen. Im Hinblick auf die Obstkulturen, die ja gerade sehr frostempfindlich sind, 8 bis 2 Grad sind unsere Tiefstwerte. Und wir haben doch einige Regengüsse und Gewitter im Sendgebiet momentan in Rheinland-Pfalz und auch in der Nordwesthälfte von Baden-Württemberg. Rund um Hermeskeil momentan ein kräftiges Gewitter, das in Richtung Ida-Oberstein zieht. Und die ganze Feuchtigkeit rutscht dann im Laufe der Nacht auch Richtung Alpen, also dort, wo es momentan noch trocken ist, Bodensee, Oberschwaben, Allgäu, Schwäbisch Alb, da wird es dann auch zu regnen beginnen. Dahinter mal eine kurze Verschnaufpause, später neue Regengüsse und einzelne Gewitter rund um Eifel und Westerwald.
0: Bin gespannt, wie sich das morgen fortsetzen wird, denn morgen sind ja gleich 3 Tage auf einmal. Es ist Himmelfahrt, es ist Vatertag und es ist Bonifatius. Erzähl uns was dazu.
1: Ja, also der morgige Himmelfahrtstag, der Vatertag, der ist doch sehr, sehr unbeständig durchwachsen. Das Himmelsbild ändert sich ständig. Da gibt's mal blauen Himmel mit Sonnenschein und 5 Minuten später ein Platzregenschauer und auch ein einzelnes Gewitter kann dabei sein. Auch Graupelschauer mit dabei, vor allen Dingen in Rheinland-Pfalz und im Norden von Baden-Württemberg. Man kann jetzt nicht irgendwie eine Region rausheben, die besonders wenige Schauer und mehr Sonnenschein bekommt als andere. Aber wenn man eben in Anführungszeichen Pech hat aus Sicht der Ausflügler, trifft es einen ständig mit den Schauern und ein paar Kilometer daneben ist es halbwegs freundlich, aber es ist wirklich überall kühl, maximal 8 bis 14 Grad.
0: Sehr, sehr, sehr frisch. Und wir machen die Aussicht noch aufs Wochenende. Samstag ist ja die kalte Sophie dran, aber ich kann dir jetzt schon sagen, danach sollte Schluss sein mit dem Winterwetter.
1: Das stimmt. Auch im Laufe des Wochenendes wird es schon ein klein bisschen wärmer. Erstmal so um die 15, 16 am Sonntag, vielleicht am Oberrhein schon die 18 Grad. Und auch der Wind, der ja heute und morgen sehr kräftig bläst, wird am Wochenende abflauen, schon am Freitag. Bis einschließlich Samstag wechselhaftes Wetter, Schauer, Gewitter, ein bisschen Sonne. Und dann am Samstagnachmittag und am Sonntag tendenziell eine leichte Besserung mit etwas mehr Sonnenschein und weniger Schauern als zuvor.
0: Hab eine kurze Zusatzfrage noch an dich. Bekommen wir nochmal den Wonnemonat Mai so richtig zu spüren? Oder bleiben die Eisheiligen jetzt für immer bei uns?
1: Also Eisheiligen sind definitiv nächste Woche Geschichte. Kein Nachtfrost, es wird auch tagsüber wärmer. Erstmal um die 20 gegen Wochenende, vielleicht sogar um die 25 Grad schon. Ob es jetzt stabil ist mit Sonne oder ob es weitere Schauer und Gewitter gibt, das steht noch ein bisschen in den Sternen.
0: Ich habe die Zahl 25 gehört. Wow, wow, wow. Bernd Mattlehner im SWR4 Wetterstudio. Vielen Dank dafür. Das ist der Mittwochabend hier. 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

Ist es mal entspannend und wunderschön. John Denver und Perhaps Love hier in SWR 4 am Mittwochabend. Überhaupt nicht entspannend ist es auf den Straßen. Vorsicht auf der A8 Stuttgart Richtung München zwischen Eichelberg und dem Tunnel Grünbrücke Eichelberg. Das ist eine ungesicherte Unfallstelle auf der rechten Spur. Fahren Sie da bitte ganz besonders vorsichtig. Die Abendgedanken gibt's auch gleich hier wieder in SWR 4 nach Musik von Queen. Und das ist schon Dusty Springfield hier in SWR 4.

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1: Mit Wiebke Klomp. Guten Abend. Das war schon immer so. Diesen Satz habe ich als junge Pfarrerin gehasst, besonders wenn er in einer Sitzung fiel. Nicht, weil ich alles anders machen wollte, sondern weil dieser Satz jede Diskussion erstickt hat. Ich war neugierig. Ich wollte verstehen, woher bestimmte Traditionen in der Kirche kommen und warum sie für manche so unverrückbar waren. Das war schon immer so. Ein Satz wie ein Deckel auf neue Ideen, auf Zweifel, auf ehrliches Verstehen wollen. Heute höre ich diesen Satz mit anderen Ohren. Ich höre darin auch Angst. Die Angst, etwas zu verlieren, was man liebgewonnen hat. Die Angst, dass Erfahrungen entwertet werden. Und ja, natürlich gilt das auch für mich. Ich bin ein ganzes Stück älter geworden, habe Neues auf den Weg gebracht, von dem man heute sagt, das war schon immer so. Und ich weiß, nein, das war es nicht. Meine Tochter ist jung, sie hat Ideen, stellt Fragen, wo ich längst meine Antworten zu haben. Mama, hör mir doch erst mal zu. Sie denkt weiter, wo ich vorsichtig geworden bin. Und manchmal merke ich, wie schnell mir selbst der Satz über die Lippen kommen will, den ich früher nicht ertragen habe. Das war schon immer so. Meine Tochter sagt zum Beispiel, dass man, bevor man etwas entscheidet, erst einmal wirklich zuhören soll, auch denen, die anders denken. Das fordert mich heraus, nicht weil ich es grundsätzlich anders sehe, sondern weil ich spüre, wie schnell Erfahrung zur Grenze werden kann und Vorsicht zum Bremsklotz. Vielleicht liegt die Herausforderung nicht darin, ob die Jungen bereit sind, Verantwortung zu übernehmen, sondern ob wir Älteren bereit sind, ihnen den nötigen Raum zu geben. Nicht, weil es uns egal ist, sondern weil wir ihnen vertrauen. Nicht, weil wir keine Ideen mehr haben, sondern weil wir neugierig sind auf ihre Visionen und Vorstellungen. In der Bibel heißt es, eure Söhne und Töchter werden prophezeien, eure Alten werden Träume haben. Beides gehört für mich zusammen, die Prophezeiungen der Jugend und die Träume der Alten. Doch Prophezeiungen brauchen Raum und Träume dürfen nicht zu Mauern werden. Vielleicht beginnt Loslassen genau hier, wo wir den Satz, das war schon immer so, nicht mehr als Abwehr benutzen, sondern als Einladung, über alle Generationen hinweg gemeinsam weiterzudenken und zu träumen. Wiebke Klomp, Evangelische Kirche, Wertheim.
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2: Um 19 Uhr mit Heike Lüttich. Guten Abend. Experten befürchten eine Kostenfalle im neuen Gebäudemodernisierungsgesetz. In der Ortenau ist ein neues Windparkprojekt genehmigt worden. Und das Wetter? Am Abend immer öfter Regen, vereinzelt Gewitter. Morgen windiges und kühles Schauerwetter, maximal 14 Grad. Nachdem das Bundeskabinett das Gebäudemodernisierungsgesetz auf den Weg gebracht hat, warnen Experten vor hohen Kosten durch die Nutzung fossiler Energien. Der Entwurf sieht vor, dass Hauseigentümer wieder selbst entscheiden könnten, ob sie mit Öl, Gas, Wärmepumpe oder anderen Technologien heizen. Claudia Kempfert vom Institut der Deutschen Wirtschaft kritisiert das im SWR als unwirtschaftlich.
3: Wenn Vermieter das einbauen, dann müssen sie ihren Mietern auch erklären, dass es sehr teuer werden kann. Die Kosten sollen ja aufgeteilt werden. Aber es ist keine günstige Zukunftsoption, es ist eher eine Kostenfalle mit Ansage.
2: Die vermeintliche Wahlfreiheit sei vielmehr ein großes Risiko für die Verbraucher, so Kempfert weiter. Der neue Ministerpräsident von Baden-Württemberg, Özdemir, hat am Nachmittag die Amtsgeschäfte von seinem Vorgänger Kretschmann übernommen. Er bezog offiziell den Amtssitz, die Villa Reitzenstein in Stuttgart. Bei der Ministerpräsidentenwahl im Landtag hatten am Mittag 93 Abgeordnete für Özdemir gestimmt. Die Koalition von Grünen und CDU verfügt eigentlich über 112 Stimmen. Die AfD-Fraktion im Landtag hatte unmittelbar vor der Wahl noch CDU-Landeschef Hagel als Gegenkandidaten nominiert. Hagel hatte zwar umgehend klargemacht, dass er für das Amt nicht zur Verfügung stehe, trotzdem entfielen 34 Stimmen auf ihn. Der YouTuber Marvin Wildhage muss tausende Euro Strafe zahlen, weil er sich 2024 in ein Bärenkostüm gehüllt beim Eröffnungsspiel der Fußball-EM zwischen Deutschland und Schottland bis aufs Spielfeld geschmuggelt hatte. Das Amtsgericht München sprach den jungen Mann wegen Urkundenfälschung und der Erschleichung von Leistungen schuldig. Susanne Jordan.
4: Verurteilt wurde er zu einer Geldstrafe in Höhe von 9.000 Euro. Zudem muss der 29-Jährige 5.400 Euro an den Staat zurückzahlen, die er mit YouTube-Videos über seinen Maskottchen-Fake erzielt haben soll. Der Angeklagte hatte eingeräumt, sich mit gefälschten Mitarbeiterausweisen und einem nachgemachten Maskottchenkostüm Zugang zum EM-Eröffnungsspiel in der Münchner Arena erschlichen zu haben. Laut Gericht machte er sich damit strafbar. Die Verteidigung hatte Freispruch gefordert. Ihr Argument, Marvin Wildhage habe als investigativer Journalist gehandelt und Sicherheitslücken bei der UEFA aufdecken wollen.
2: Im Ortenaukreis wird es künftig mehr Windenergie geben. Das Landratsamt hat offiziell die Genehmigung für ein Windparkprojekt am Bustertkopf übergeben. Jessica Hans.
5: Geplant sind zwei Windräder mit jeweils 6 Megawatt Leistung und einer Gesamthöhe von knapp 250 Metern. Entstehen sollen sie am Bustertkopf bei Sasbach und Seebach in der nördlichen Ortenau. An den Standorten soll es überdurchschnittlich windig sein. Die Windräder könnten nach Angaben des E-Werks Mittelbaden Strom für rund 12.500 Haushalte liefern. Sie sollen ab Mitte 2028 gebaut werden. Vorläufig genehmigt wurden sie bereits Anfang April. Im Verfahren hatten rund 40 Bürger Einwände eingereicht, die öffentlich erörtert wurden.
2: Bundespräsident Steinmeier ruft die Christen zu mehr Zuversicht und Mut auf. Bei der Eröffnung des Katholikentags in Würzburg sagte Steinmeier, wir müssten aufhören, uns selbst in die Ohnmacht und das Land in den Abgrund zu reden. Laut Veranstaltern soll der Katholikentag dazu beitragen, die Demokratie zu stärken. Die Kirche wolle sich in Politik und Gesellschaft einmischen, statt sich hinter die Kirchentüren zurückzuziehen. Das sagte die Präsidentin des Zentralkomitees der deutschen Katholiken, Stetta Kaup. Bis zum kommenden Sonntag werden in Würzburg Zehntausende Teilnehmer erwartet. Die Zeit, es wird 19.04 Uhr.
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6: A3 Frankfurt Richtung Köln zwischen Frankfurter Kreuz und Rauenheim. 7 Kilometer streckenweise stockender Verkehr. Der A3 Köln Richtung Frankfurt zwischen Kreuzbonn-Siegburg und dem Siebengebirge. Baustelle 8 Kilometer Stau. Verzögerung hier bis zu 35 Minuten. A3 Köln Richtung Würzburg zwischen Frankfurt Flughafen und Obertshausen. 8 Kilometer streckenweise stockender Verkehr. Die Verzögerung hier bis zu 20 Minuten. Die A3 Frankfurt Richtung Würzburg zwischen Stockstadt und Aschaffenburg Ost. 2 Kilometer Stau. Und weiter zwischen Wertheim-Lenkfurt und Würzburg-Heidingsfeld. 15 Kilometer streckenweise Stau. Die Verzögerung hier bis zu 30 Minuten. Inzwischen ist die Unfallstelle geräumt. Wir gehen auf die A5, Karlsruhe Richtung Frankfurt, zwischen Ettlingen und Karlsruhe-Durlach. Unfallaufnahme, die linke Spur ist hier gesperrt, 5 Kilometer Stau, Verzögerung bis zu 20 Minuten. Und die A5, Darmstadt Richtung Kassel, zwischen Zeppelinheim und Nordwestkreuz Frankfurt, 7 Kilometer streckenweise stockender Verkehr, Verzögerung bis zu 20 Minuten. A5 Frankfurt Richtung Kassel zwischen dem Nordwestkreuz Frankfurt und Friedberg. Unfall auf dem linken und dem mittleren Fahrstreifen, 5 Kilometer Stau. Dort dauert es bis zu einer Dreiviertelstunde länger. Wir gehen auf die A6 Heilbronn Richtung Nürnberg zwischen Neuenstein und Ilshofen-Wolpertshausen. 14 Kilometer streckenweise stockender Verkehr, Verzögerung bis zu 30 Minuten. Jetzt die A8, zunächst Karlsruhe Richtung Stuttgart zwischen Pforzheim West und Pforzheim Ost. Baustelle 6 Kilometer streckenweise stockender Verkehr, Verzögerung bis zu 20 Minuten. Und in der Gegenrichtung zwischen Heimsheim und Pforzheim Ost, Baustelle 5 Kilometer stockender Verkehr und die Verzögerung bis zu 20 Minuten. Die A8 Stuttgart Richtung Karlsruhe zwischen Kreuz Stuttgart und Dreieck Leonberg, 6 Kilometer Stau, Verzögerung bis zu einer Viertelstunde. Rüber auf die 81 Heilbronn Richtung Stuttgart zwischen Stuttgart-Zuffenhausen und Dreieck Leonberg, 5 Kilometer Stau vor der Baustelle und die Verzögerung bis zu 20 Minuten. Und in der Schweiz auf der A2 Luzern Richtung Gotthard zwischen Amstieg und Göschenen, da treffen sich alle wieder, 6 Kilometer Stau, Verzögerung bis zu einer ganzen Stunde und die Einfahrt Göschenen ist jetzt gesperrt. Und dann noch ganz neu diese Meldungen. Vorsicht auf der A6 Mannheim Richtung Heilbronn. Zwischen Firnheimer Dreieck und Kreuz Waldorf, da liegen mehrere Steine auf der Fahrbahn. Und A5 Karlsruhe Richtung Frankfurt zwischen Darmstädter Kreuz und Weiterstadt. 2 mittlere Fahrstreifen sind hier gesperrt, 3 Kilometer. Kilometer Stau. Und alle Verkehrsinfos gibt es immer zum Nachlesen auf swr4.de. Dort, wo es rollt, wünsche ich Ihnen eine gute Fahrt. Ansonsten viel, viel Geduld.
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6: Die aktuellen Temperaturen in Ulm bedeckt 13 Grad, Mannheim bedeckt 12 Grad, Nierstein bedeckt 12 Grad, in den Moorbach nur noch einstellig 9 Grad und da regnet es auch noch. Bernd Madlener weiß, wie es weitergeht.
7: Im Lauf des Abends in die Nacht hinein fällt immer öfter Regen, vereinzelt mit einem Gewitter. Nach Mitternacht lassen die Regenfälle nach. Die Luft kühlt bei böigem Südwestwind auf 8 bis 2 Grad ab. Morgen am Himmelfahrtstag, Vatertag, wird's wechselhaft. Einzelne Schauer oder Gewitter ziehen durch. Vorübergehend scheint die Sonne. Im lebhaften und kühlen Westwind sind's maximal 8 Grad im Hochschwarzwald und 14 Grad am Main. Auch der Freitag ist frisch mit Schauern, Gewittern und etwas Sonne. Immerhin, der Wind lässt deutlich nach.
6: Vielen Dank für die Aussicht aus dem SWR 4 Wetterstudio.
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6: So, und diese 70er nach 7, die starten jetzt mit einem Titel, der uns sofort in die 70er zurückkatapultiert. Wenn er das auch ein bisschen melancholisch macht, dafür aber total gefühlvoll. Lobo, I'd love you to want me. Das ist jetzt perfekt zum Runterkommen und zum Zurücklehnen. Vor allem sollten Sie im Stau stehen. Es ist der Vorabend zum Feiertag und wir tauchen ein in die 70er Jahre. Schön, dass Sie mit dabei sind.
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Again und Do It Again hier in den 70er nach 7 am Mittwochabend in SWR 4. Vorsicht auf der A643 Wiesbaden Richtung Mainz. Zwischen Mainz-Gonzenheim und Dreieck Mainz, da steht ein

0: Defektes Fahrzeug auf der rechten Spur. Fahren Sie da bitte ganz besonders vorsichtig. Der hat die schrillsten Geschichten, die schreibt einfach das Leben, das ist bekannt. Genauso erging es auch Eric Clapton, der ja in den 70er Jahren schwer gehandicapt war durch seine Alkoholsucht. Und trotzdem oder wegen dieser Alkoholsucht ist damals genau folgende Geschichte passiert, die mich bis heute noch zum Schmunzeln bringt. Es ging dabei um eine direkte Konfrontation des damals betrunkenen Eric Clapton mit der Polizei in Tulsa, Arizona. Da sollte er damals auftreten an einem bestimmten Abend und unser SWR4 Musikexperte Bernd Rosinus erzählt uns die ganze Story.
1: Eric Clapton soll an einem Jubiläumskonzert für den Kane's Ballroom in Tulsa, Arizona teilnehmen. Er sagt zu, weil er dort viele Freunde hat. Er setzt sich in den Flieger und hier beginnen die Probleme. Clapton ist wie so oft in den 70ern betrunken und dann auf Krawall gebürstet. Er legt sich mit dem Personal an, pöbelt rum. Die informieren die Polizei in Tulsa. Bei der Landung erwarten ihn Beamte. Sind Sie Eric Patrick Clapton? Dieser Name steht im Pass. Doch er hasst den zweiten Vornamen und flippt aus. Er startet eine wütende Tirade und landet schneller, als er dachte, in der Ausnüchterungszelle. Die Beamten erkennen ihn nicht. Er wiederholt wieder und wieder, dass er der berühmte Gitarrist sei. Schließlich verlangt Clapton, dass man ihm eine Gitarre bringen soll. Dann würde er es beweisen. Das tun sie dann tatsächlich, wohl um sich einen Spaß zu machen. Clapton legt los, die Polizisten machen große Augen. Jetzt glauben sie ihm. Sie haben mich dann tatsächlich rausgelassen, erzählte er später. Es gab sogar ein Abschiedsfoto.
0: Kleiner Auftritt also in der Zelle, der große Auftritt an diesem Abend in Tulsa, Arizona, der hat damals nicht stattgefunden, der heute Abend aber in Mannheim schon. In einer halben Stunde wird Eric Clapton da auf die Bühne gehen. Klappt jetzt, weil der Mann ist ja auch nicht mehr alkoholsüchtig. Eric Clapton hier in den 70er nach 7 in SWR 4.

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Mit Blondie zum Beispiel und Hard of Glass. Kurzer Blick auf die Straße. Vorsicht. Auf der A5 Karlsruhe Richtung Frankfurt. Zwischen 3 Karlsruhe und Karlsruhe Mitte. Das ist eine ungesicherte Unfallstelle auf dem rechten und auf dem mittleren Fahrstreifen. Fahren Sie da bitte ganz besonders vorsichtig. Verkehrsservice in SWR4 war das. Und den kompletten Überblick bekommen Sie bei uns in genau 4 Minuten. Nach den Bellamy Brothers hier in SWR4.

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1: Um 7:30 ist immer noch viel zu viel los auf den Straßen. Offensichtlich wollen zu viele Menschen das viel zu lange Wochenende nutzen. Vorsicht auf der A5, Karlsruhe Richtung Frankfurt, zwischen drei Karlsruhe und Karlsruhe Mitte. Eine ungesicherte Unfallstelle auf dem rechten und auf dem mittleren Fahrstreifen. Die Staus A3 Frankfurt Richtung Köln zwischen Frankfurter Kreuz und Raunheim. 7 Kilometer streckenweise stockender Verkehr. Die A3 Köln Richtung Frankfurt zwischen Kreuz Bonn-Siegburg und dem Siebengebirge. Baustelle 8 Kilometer Stau, Verzögerung hier bis zu 35 Minuten. A5 Karlsruhe Richtung Frankfurt zwischen Ettlingen und Karlsruhe-Durlach. Unfallaufnahme, die linke Spur ist gesperrt, 4 Kilometer Stau, Verzögerung bis zu einer Viertelstunde. Und weiter Karlsruhe Richtung Frankfurt zwischen Darmstädter Kreuz und Weiterstadt. 2 mittlere Fahrstreifen gesperrt, 3 Kilometer Stau. Die A5 Frankfurt Richtung Kassel zwischen Nordwestkreuz Frankfurt und Friedberg. Unfall auf dem linken und dem mittleren Fahrstreifen. 5 Kilometer Stau. Dort dauert es bis zu einer Dreiviertelstunde länger, haben Sie viel Geduld. Wir gehen auf die A6 Heilbronn Richtung Nürnberg zwischen Neuenstein und Kupferzell. 5 Kilometer streckenweise stockender Verkehr. Die A8 jetzt, Karlsruhe Richtung Stuttgart zwischen Pforzheim West und Pforzheim Ost. Baustelle, 6 Kilometer streckenweise stockender Verkehr. Verzögerung hier bis zu 20 Minuten. Und in der Gegenrichtung zwischen Heimsheim und Pforzheim Ost. Baustelle, 5 Kilometer stockender Verkehr. Die Verzögerung hier ebenfalls bis zu 20 Minuten. Die A8 Stuttgart Richtung Karlsruhe zwischen Kreuz Stuttgart und Dreieck Leonberg. 6 Kilometer Stau, Verzögerung bis zu einer Viertelstunde. Und in der Schweiz auf der A2 Luzern Richtung Gotthard zwischen Amsteg und Göschenen 5 Kilometer Stau, die Verzögerung hier bis zu 50 Minuten, die Einfahrt Göschenen ist gesperrt. Und alle Verkehrsinfos gibt's immer zum Nachlesen auf swr4.de. Ich wünsche Ihnen weiterhin eine gute und sichere Fahrt.
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1: Die Temperaturen in Schwetzingen bewölkt 11 Grad, Stuttgart Regen 13 Grad, Bingen bewölkt 11 und Diez an der Lahn bedeckt und 11 Grad. Zeitweise fällt heute Abend oder in der Nacht Regen. Vereinzelt auch kurze Gewitter sind drin. Im Laufe der Nacht gibt es dann in mehreren Regionen längere trockene Phasen. Bei böigem Südwestwind liegen die Tiefstwerte zwischen 8 und 2 Grad. Morgen am Himmelfahrtstag, da bilden sich zahlreiche Schauer oder Gewitter. Nur vorübergehend zeigt sich die Sonne. Die Temperaturen erreichen morgen bei lebhaftem Westwind maximal 8 Grad im Hochschwarzwald und bis zu 14 Grad an der Weinstraße.
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1: Jetzt wird es Zeit für einen Titel, der bei vielen von uns dafür sorgt, dass sie kräftig mitsingen können. Obwohl manche gar nicht mehr genauso wissen, was war das eigentlich für ein Titel? Was war das nochmal? Da sagt man sich mit drin, ach ja, der war das. Cloud haben Ende der 70er Jahre mit Substitute so einen echten Ohrwurm gelandet, der bis heute anhält. Versprochen, wir sind Cloud.
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geht doch nichts über ein gutes, abgehangenes Gitarrensolo. Baby, come back hier am Mittwochabend in unseren 70er nach 7 in SWR 4. Wir holen uns jetzt so ein richtig großes Stück Eleganz ins Radio, denn hier kommt ein Sound, der zu den 70ern ganz klar dazugehört, der verbunden ist mit einer Stadt und diese Stadt heißt Philadelphia. Denn es gab in den 70ern diesen unverwechselbaren Philadelphia-Sound. Das waren samtige Streicher, glitzernde Bläser und dazu ein Rhythmus, der so weich war wie Butter. Und das Aushängeschild für diesen Sound, das waren drei Damen, die nicht nur fantastisch gesungen haben, sondern die auch den Glamour der 70er Jahre verkörpert haben. Ich rede natürlich von den Three Degrees. Take good care of yourself. Pass gut auf dich auf. Das klingt wie so ein gut gemeinter, liebevoller Rat. Und das ist ein Lied, der sich anfühlt wie so ein warmer Kaschmir-Pullover an einem kühlen Maiabend während der Eisheiligen. Gell? Hier sind die 3 Degrees mit Take Good Care of Yourself in den 70er nach 7 in SWR 4.

All We Are is Dust in the Wind. Das ist der Mittwochabend hier in SWR 4. Vorsicht auf der 81 Stuttgart Richtung Singen. Zwischen Sindelfingen Ost und Böblingen Hulb, da ist eine ungesicherte Unfallstelle. Fahren Sie da bitte ganz besonders vorsichtig. Verkehrsservice in SWR 4 war das. Und das sind die 70er nach 7 hier in SWR 4.

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1: Um 20 Uhr mit Klaus Reginek. In Würzburg ist am Abend der 104. Deutsche Katholikentag eröffnet worden. Das Motto ist dieses Mal: Hab Mut, steh auf. Zur Eröffnung mit dabei war auch Bundespräsident Steinmeier. Seine Rede fasst SWR-Korrespondent Christian Wölfel zusammen.
2: Mehr Mut und gesellschaftliches Engagement. Dazu ruft Bundespräsident Frank-Walter Steinmeier die Christinnen und Christen in Deutschland auf. Wörtlich sagte der Staatsoberhaupt: Wir müssen aufhören, uns selbst in die Ohnmacht und das Land in den Abgrund zu reden. Deshalb komme das Motto des Katholikentags: Hab Mut, steh auf, zur rechten Zeit. Lobende Worte fand der Bundespräsident für Papst Leo XIV. Dessen Eintreten für Gerechtigkeit und Frieden verdiene Unterstützung, nicht Kritik von den Mächtigsten dieser Welt. Bis Sonntag sind rund 900 Veranstaltungen auf dem Katholikentag geplant.
1: Das Bundeskabinett hat einen neuen Entwurf für das Gebäudemodernisierungsgesetz auf den Weg gebracht, besser bekannt als Heizungsgesetz. Es soll Hauseigentümern mehr Wahlfreiheit lassen, auch künftig mit Öl und Gas zu heizen. Kritiker wenden ein, fossile Energie sei nicht zukunftsträchtig und teuer. Vom Deutschen Institut für Wirtschaft hieß es, das neue Gesetz sei eine, Zitat, Kostenfalle mit Ansage. Weil die Straße von Hormus weiterhin für die Schifffahrt blockiert ist, schrumpfen die weltweiten Ölvorräte und die strategischen Reserven. Das steht im Monatsbericht der Internationalen Energieagentur. Die weltweiten Lagerbestände seien im März und April um knapp 250 Millionen Barrel zurückgegangen. Die Agentur warnte deshalb davor, dass die Preise weiter steigen könnten. Der neue baden-württembergische Ministerpräsident Özdemir hat am Nachmittag seinen Amtssitz bezogen. Sein Vorgänger Kretschmann nahm ihn im Staatsministerium in Empfang. Aus der Redaktion Landespolitik dazu Iris Volk.
3: Nicht in der Limousine, sondern mit der U-Bahn fuhr der frisch gewählte Ministerpräsident Özdemir vom Landtag zur Villa Reitzenstein, seinem neuen Amtssitz hoch über Stuttgart. Dort erwartete sein Vorgänger Kretschmann ihn und seine Frau Flavia Sacker. Als Geschenk zum Amtsantritt überreichte er Özdemir eine Kuckucksuhr. Auch der neue Ministerpräsident hatte eine Aufmerksamkeit für Hobbyhandwerker Kretschmann im Gepäck, eine Standbohrmaschine.
1: Der Hintergrund: Kretschmann hatte Özdemir erzählt, dass er sich bisher eine Bohrmaschine von seinem Nachbarn ausgeliehen habe. In seiner Werkstatt fehle eine. Das Wetter in Baden-Württemberg und Rheinland-Pfalz. Nachts im Süden Baden-Württembergs Regen, sonst aufgelockert. Gegen morgen aber auch in Rheinland-Pfalz neue Schauer, die Tiefstwerte 8 bis 2 Grad. Morgen ein Mix aus Sonne, Wolken, Schauern, aber auch einzelnen Gewittern. Ab und zu schaut die Sonne raus, dazu wird es maximal 8 bis 15 Grad warm. Die Zeit 20.03 Uhr.
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4: A3 Köln Richtung Frankfurt zwischen Kreuzborn, Siegburg und Siebengebirge. Baustelle 7 Kilometer Stau, Verzögerung bis zu 25 Minuten. A5 Karlsruhe Richtung Frankfurt zwischen Darmstädter Kreuz und Weiterstadt. 3 Kilometer Stau, 2 mittlere Fahrstreifen sind gesperrt. A5 Frankfurt Richtung Kassel zwischen Nordwestkreuz Frankfurt und Friedberg. 5 Kilometer streckenweise stockender Verkehr, die Unfallstelle ist geräumt. Wir gehen auf die A6 Heilbronn Richtung Nürnberg zwischen Neuenstein und Kupferzell. 5 Kilometer streckenweise stockender Verkehr. Die A63 Kaiserslautern Richtung Mainz ist zwischen Kreuz Alzey und Biebelnheim nach einem Unfall gesperrt. Jetzt die A8 Karlsruhe Richtung Stuttgart zwischen Pforzheim West und Pforzheim Ost. Baustelle, 5 Kilometer streckenweise stockender Verkehr. Verzögerung bis zu einer Viertelstunde. Und in der Gegenrichtung zwischen Pforzheim Süd und Pforzheim Ost Baustelle, 3 Kilometer stockender Verkehr. Die A81 Stuttgart Richtung Singen zwischen Sintelfingen Ost und Böblingen Hulb. Unfallaufnahme auf dem linken Fahrstreifen. 5 Kilometer Stau, Verzögerung hier bis zu 30 Minuten. Und in der Gegenrichtung zwischen Ehningen und Böblingen Sintelfingen 2 Kilometer Stau. In der Schweiz auf der A2 Luzern Richtung Gotthard zwischen Amschlick und Göschenen. 5 Kilometer Stau, Verzögerung hier bis zu 50 Minuten. Die Einfahrt Göschenen ist gesperrt. Und alle Verkehrsinfos gibt's immer zum Nachlesen auf swr4.de. Ich wünsche Ihnen weiterhin eine gute und sichere Fahrt.
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4: So, wenn Sie auch noch im Stau stehen müssen heute Abend auf dem Weg ins lange, lange, lange Wochenende, dann habe ich für Sie jetzt Musik zur Erholung, zur Entspannung, zum Runterkommen. Hier sind The Moody Blues, Kool & The Gang und ABBA.
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0: für ein Kultkracher hier in SWR 4. The Moody Blues. Nights in White Satin am Mittwochabend. Gibt zwei Gefahrenmeldungen, müssen wir draufschauen. Zunächst die Gefahrenmeldung für die Innenstadt von Worms. Durch einen Brand kommt es im Bereich von Worms, Nibelungenring und den angrenzenden Bereichen zu Geruchsbelästigungen und möglicherweise zu Rauch in Bodennähe. Es besteht keine Gefahr. Schließen Sie dennoch Fenster und Türen und schalten Sie Lüftungen und Klimaanlagen ab. Und Vorsicht auf der A60 Rüsselsheim Richtung Main zwischen Rüsselsheimer Dreieck und Rüsselsheim-Königstetten. Hier ist eine ungesicherte Unfallstelle auf der linken Spur. Fahren Sie da bitte ganz besonders vorsichtig. So, Marmor, Stein und Eisen bricht. Über diesen Titel müssen wir jetzt sprechen. Mit diesem Titel ist ja Trafi Deutscher zur Legende geworden. Trafi selber war eine schillernde Figur in der Musikszene. Jemand, der sich immer wieder neu erfunden hat und der uns auch mit seiner Vielseitigkeit immer überrascht hat. Und der Mann mit Hut, wie wir ihn gerne genannt haben, der im Showgeschäft so einige Höhen und Tiefen erlebt hat, der wäre jetzt 80 Jahre alt geworden, Trafi Deutscher. Das ist natürlich ein Anlass, auf sein bewegtes Leben und seine Karriere zurückzublicken. Und genau das macht heute Abend Hans-Jürgen Finger in seiner Sendung Selten, aber super. Hans-Jürgen, umschreib uns mal, was hat Trafi Deutscher so besonders gemacht?
1: Er hatte die Gabe, mit seiner Musik mehrere Generationen und viele unterschiedliche

unterschiedliche Genres anzusprechen. Als er anfing, konnte er sowohl das Schlager- als auch das Beat-Publikum für sich gewinnen. Später bot er neben internationaler Popmusik auch Country-betontes, Disco-Klänge und Gospel-Songs. Spannend ist zudem, unter wie vielen verschiedenen Pseudonymen er in Erscheinung trat. Jahrelang führte er ein Chamäleon-Dasein und eine seiner berühmtesten Maskeraden, im wahrsten Sinne des Wortes, war diese.

0: Rund 40 Decknamen sind bekannt, unter denen Drafi Deutscher gearbeitet hat. Wieso diese zustande kamen, erzählt er nachher in meiner Sendung selbst. Außerdem kommt der Komponist Christian Bruhn zu Wort, der sich an die Entstehung von Marmor, Stein und Eisenbricht erinnert. Und wer den Kulthit mal in englischer und französischer Sprache hören möchte, bekommt heute die Gelegenheit dazu.
1: Marmor, Stein und viele Maskeraden, so heißt passenderweise der Titel von Selten aber super, die musikalischen Raritäten von Hans-Jürgen Finger heute Abend. Und diesmal dreht sich also alles um Drafi Deutscher, der am vergangenen Samstag 80 Jahre alt geworden wäre. Das Ganze zu hören in ARD Sounds, schon jetzt, wenn Sie wollen, oder nachher bei uns hier ab 22.30 Uhr hier in SWR 4.

0: What a beautiful noise. Neil Diamond hier in SWR 4. Vorsicht bitte auf der A3 Frankfurt Richtung Köln zwischen Rauenheim und Wiesbadener Kreuz. Da liegen mehrere Leitbarken auf der Fahrbahn im Baustellenbereich. Fahren Sie da bitte ganz besonders vorsichtig.
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1: Um 8:30 nochmal die Gefahrenmitteilung für die Innenstadt von Worms. Durch einen Brand kommt es im Bereich Worms, Nibelungenring und den angrenzenden Bereichen zu Geruchsbelästigungen und möglicherweise zu Rauch in Bodennähe. Es besteht aber keine Gefahr. Schließen Sie Fenster und Türen und schalten Sie Lüftungen und Klimaanlagen ab. Vorsicht auf der A3 Frankfurt Richtung Köln zwischen Raunheim und Wiesbadener Kreuz. Hier liegen mehrere Leitbarken auf der Fahrbahn im Baustellenbereich. Die Staus A3 Köln Richtung Frankfurt zwischen Kreuzborn-Siegburg und Siebengebirge, Baustelle 5 Kilometer Stau, Verzögerung hier bis zu 20 Minuten. Wir gehen auf die A5 Karlsruhe Richtung Frankfurt zwischen Darmstädter Kreuz und Weiterstadt, 3 Kilometer Stau, zwei mittlere Fahrstreifen sind hier gesperrt. A60 Rüsselsheim Richtung Mainz zwischen Rüsselsheimer Dreieck und Rüsselsheim-Königstetten, Unfall auf der linken Spur, 1 Kilometer Stau. Die A63 Kaiserslautern Richtung Mainz ist zwischen dem Kreuz Alzey und Biebelnheim nach einem Unfall gesperrt. Wir gehen auf die A8 Karlsruhe Richtung Stuttgart zwischen Pforzheim West und Pforzheim Ost. Baustelle 6 Kilometer streckenweise stockender Verkehr. Verzögerung hier bis zu einer Viertelstunde. Die A81 Stuttgart Richtung Singen zwischen Sindelfingen Ost und Büblingen-Hulb. Unfallaufnahme auf der linken Spur. 5 Kilometer Stau. Verzögerung hier bis zu 30 Minuten. In der Schweiz auf der A2 Luzern Richtung Gotthard zwischen Amstieg und Göschenen. 5 Kilometer Stau. Die Verzögerung hier bis zu 50 Minuten. Und jetzt noch ganz neu, Vorsicht auf der A60 Mainz Richtung Bingen. Zwischen Mainz-Finden-Saarstraße und Dreieck Mainz. Hier steht ein defektes Fahrzeug auf der rechten Spur. So, und alle Verkehrsinfos, die bekommen Sie bei uns immer zum Nachlesen auf swr4.de. Ich wünsche Ihnen weiterhin eine gute und sichere Fahrt.
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1: Ich habe die aktuellen Temperaturen für Sie. Öhringen, da regnet es 10 Grad. Schramberg, ebenso Regen und 10 Grad. Neuwied bedeckt 11 und Bad Kreuznach bewölkt und ebenfalls 11 Grad. Zeit- und gebietsweise fällt Regen, vereinzelt mit kurzen Gewittern. Im Laufe der Nacht gibt es in mehreren Regionen längere, trockene Phasen. Bei Bögem Südwesten liegen die Tiefstwerte heute Nacht zwischen 8 und 2 Grad. Morgen am Himmelfahrtstag, da bilden sich zahlreiche Schauer oder Gewitter. Nur vorübergehend zeigt sich die Sonne und die Temperaturen erreichen bei lebhaftem Westwind maximal 8 Grad im Hochschwarzwald und 14 Grad an der Weinstraße.
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1: So, jetzt geht um kurz nach 8:30 nochmal die Sonne auf. Also mir geht es immer so, wenn ich dieses Lied höre. Hier ist Art Garfunkel und Bright Eyes.
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Affentheater hieß das Album damals. Und hat Westernhagen Anfang der 90er Jahre einen rausgehauen. Darauf dieser großartige Titel. Es geht mir gut hier in SWR 4. Es gilt immer noch diese Gefahrenmeldung für die Innenstadt von Worms. Durch einen Brand kommt es im Bereich Worms, Nibelungenring und den angrenzenden Bereichen zu Geruchsbelästigungen und möglicherweise zu Rauch in Bodennähe. Es besteht aber keine Gefahr. Schließen Sie bitte dennoch Fenster und Türen und schalten Sie Lüftungen und Klimaanlagen ab. Das war eine Information hier in SWR 4. Und jetzt gibt's Fleetwood Mac und Dreams am Mittwochabend.

Und dann muss ich leider drüber. Vorsicht auf der A66 Wiesbaden Richtung Frankfurt. Zwischen Wiesbaden Norden, Stadt und Wallau, da werfen Menschen Steine auf die Fahrbahn. Ich wiederhole es gerne nochmal. Vorsicht auf der A66 Wiesbaden Richtung Frankfurt. Zwischen Wiesbaden Norden, Stadt und Wallau, da werfen Menschen Steine auf die Fahrbahn. Fahren Sie da bitte ganz besonders vorsichtig. Verkehrsservice in SWR 4 war das.

Toto und Rosanna hier in SWR 4 am Mittwochabend. Gibt eine neue Gefahrenmeldung, müssen wir drauf schauen. Vorsicht auf der A8 Stuttgart Richtung München. Zwischen Esslingen und Wendlingen, da sind Menschen an einem defekten Fahrzeug. Fahren Sie bitte ganz besonders vorsichtig. Und diese Gefahrenmeldung geht leider ebenfalls immer noch. Vorsicht auf der A66 Wiesbaden Richtung Frankfurt. Zwischen Wiesbaden Norden, Stadt und Wallau, da werfen Menschen Steine auf die Fahrbahn. Fahren Sie da bitte ganz besonders vorsichtig. Gleich bringen wir Sie in den 21 Uhr Nachrichten auf den neuesten Stand. Vorher noch Zeit für Musik von Marty Webb und von Sister Sledge hier am Mittwochabend in SWR 4.

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1: Um 21 Uhr mit Klaus Regineck. Im britischen Oberhaus hat König Charles III. Die Pläne der Labour-Regierung von Premierminister Starmer vorgestellt. Die als King's Speech bekannte Thronrede ist eine jahrhundertealte Tradition. Zum Inhalt aus London SWR-Korrespondent Christoph Prössl.
2: Insgesamt 35 Gesetzesvorhaben der Regierung kündigte der König in seiner Rede im Parlament an. Dazu gehört eine Vertiefung der Beziehungen zur Europäischen Union und eine vollständige Verstaatlichung des Stahlkonzerns British Steel. Auch eine Reform des Asylsystems und eine Senkung des Wahlalters auf 16 sind geplant. Der Zeitpunkt der Rede ist besonders, denn Keir Starmer kämpft derzeit um sein politisches Überleben. Nach der verlorenen Kommunal- und Regionalwahl in der vergangenen Woche fordern viele in der Partei seinen Rücktritt. Bislang widersetzt sich Starmer den Forderungen.
1: Bundespräsident Steinmeier fordert von Christen mehr Zuversicht und Mut. Zur Eröffnung des Katholikentages in Würzburg rief er auf, damit aufzuhören, sich selbst in die Ohnmacht und das Land in den Abgrund zu reden. Die Präsidentin des Zentralkomitees der deutschen Katholiken, Stetta Karp, meinte, Kirche wolle sich in Politik und Gesellschaft einmischen, statt sich hinter die Kirchentüren zurückzuziehen. Der YouTuber Marvin Wildhage muss eine Geldstrafe zahlen, weil er sich 2024 in ein Bärenkostüm gehüllt beim EM-Eröffnungsspiel zwischen Deutschland und Schottland bis aufs Spielfeld geschmuggelt hatte. Das Amtsgericht München sprach ihn wegen Urkundenfälschung und der Erschleichung von Leistungen schuldig. Details von Susanne Jordan.
3: Verurteilt wurde er zu einer Geldstrafe in Höhe von 9.000 Euro. Zudem muss der 29-Jährige 5.400 Euro an den Staat zurückzahlen, die er mit YouTube-Videos über seinen Maskottchen-Fake erzielt haben soll. Der Angeklagte hatte eingeräumt, sich mit gefälschten Mitarbeiterausweisen und einem nachgemachten Maskottchenkostüm Zugang zum EM-Eröffnungsspiel 2024 in der Münchner Arena erschlichen zu haben. Die Verteidigung hatte Freispruch gefordert.
1: Fußballverteidiger Danny da Costa spielt auch in der kommenden Saison beim FSV Mainz 05. Das hat der Bundesligist bestätigt. Weil Mainz auch in der kommenden Saison erstklassig bleibt, verlängert sich der Vertrag um ein weiteres Jahr. Frankfurt hatte da Costa 2021 an Mainz ausgeliehen. Seit 2022 spielt er fest für den FSV. In der vergangenen Saison stand er in 47 Pflichtpartien 44 Mal auf dem Platz. Das Wetter in Baden-Württemberg und Rheinland-Pfalz, nachts im Süden Baden-Württembergs Regen, sonst aufgelockert, die Tiefstwerte 8 bis 2 Grad. Morgen ein Mix aus Sonne, Wolken und Schauern und einzelnen Gewittern, dazu auch manchmal Sonne. Dazu maximal 8 bis 15 Grad. Die Zeit 21.03 Uhr.
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4: Immer noch die Gefahrenmitteilung für die Innenstadt von Worms. Durch einen Brand kommt es im Bereich Worms, Nibelungenring und den angrenzenden Bereichen zu Geruchsbelästigungen und möglicherweise zu Rauch in Bodennähe. Es besteht keine Gefahr. Schließen Sie Fenster und Türen dennoch und schalten Sie Lüftungen und Klimaanlagen ab. Die Staus A3 Köln Richtung Frankfurt zwischen Kreuz Bonn-Siegburg und Siebengebirge. Baustelle 5 Kilometer Stau, Verzögerung bis zu 20 Minuten. Die A63 Kaiserslautern Richtung Mainz ist zwischen dem Kreuz Alzey und Biebelnheim nach einem Unfall gesperrt. Wir gehen auf die A8 Karlsruhe Richtung Stuttgart zwischen Pforzheim West und Pforzheim Ost. Baustelle 5 Kilometer streckenweise stockender Verkehr. Die Verzögerung hier bis zu einer Viertelstunde. Die A81 Singen Richtung Stuttgart ist zwischen Herrenberg und Gärtringen wegen Wartungsarbeiten im Schönbuchtunnel in beiden Richtungen bis 5 Uhr morgen früh gesperrt. Unsere Umleitungsempfehlungen für Sie nehmen Sie die U36 und die U45. Und in der Schweiz auf der A2 Luzern Richtung Gotthard zwischen Amsteg und Göschenen 6 Kilometer Stau, Verzögerung bis zu einer ganzen Stunde. Die empfohlene Alternativroute geht über die A13 durch den San Bernardino-Tunnel. Und alle Verkehrsinfos gibt es immer zum Nachlesen auf swr4.de. Ich wünsche Ihnen weiterhin eine gute und sichere Fahrt.
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4: So, zum Entspannen und Runterkommen singt uns jetzt Peter Cetera mit seiner Gruppe Chicago If You Leave Me Now. Großartiger Softrock-Klassiker aus den 70ern. Viel Spaß dabei.
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Pass at the Clown. Gute Laune Musik aus den 60ern von Manfred Mann hier in SWR 4. Auch in den 70er Jahren gab es noch richtig gute Laune Musik, wie zum Beispiel die nächste Nummer, die kommt von Maxine Nightingale. Right Back Where We Started From. Das ist meiner Meinung nach einer der warmherzigsten und mitreißendsten Popsongs der 70er Jahre überhaupt. Da ist alles drin, was ein guter Popsong braucht. Da ist Disco drin, da ist Soul drin und vor allem ist es ein absoluter gute Laune Klassiker. Hier ist Maxine Nightingale, Right Back Where We Started From. Hier am Mittwochabend in SWR 4.

Hot Chocolate. It started with a kiss. Mittwochabend hier in SWR 4. Vorsicht auf der A5 Karlsruhe Richtung Frankfurt zwischen 3 Karlsruhe und Karlsruhe Mitte. Da ist eine ungesicherte Unfallstelle. Fahren Sie da bitte ganz besonders vorsichtig. So im Schnitt bei uns im Südwesten ungefähr 10 Grad momentan. Am Mittwochabend, das ist so la la, da hilft nur eins, wir machen uns schöne Urlaubsgedanken.

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1: Um kurz nach 9:30 Vorsicht auf der A7 Ulm Richtung Füssen. Zwischen Nersingen und Dreikittistetten sind Menschen an einem defekten PKW und es liegen Fahrzeugteile auf der Fahrbahn. Die A81 Singen Richtung Stuttgart ist zwischen Herrenberg und Gärtringen wegen Wartungsarbeiten im Schönbuchtunnel in beiden Richtungen bis 5 Uhr morgen früh gesperrt. Unsere Umleitungsempfehlungen für Sie: nehmen Sie die U36 und die U45. Und in der Schweiz auf der A2 Luzern Richtung Gotthard zwischen Amsteg und Göschenen 6 Kilometer Stau, die Verzögerung hier bis zu einer ganzen Stunde. Unsere empfohlene Alternativroute führt über die A13 durch den San Bernardino-Tunnel. Und dann kommt noch ganz neu rein, Vorsicht auf der A3, Frankfurt Richtung Köln. Zwischen Bad Camberg und Limburg Süd, da steht ein defektes Fahrzeug auf der linken Spur. Und alle Verkehrsinfos bekommen Sie bei uns immer zum Nachlesen auf swr4.de. Ich wünsche Ihnen weiterhin eine gute und sichere Fahrt.
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1: Ich habe die aktuellen Temperaturen für Sie. Waldshutingen bewölkt 13 Grad, Schwäbisch Hall, da regnet es 9 Grad. Rammstein-Miesenbach, Regen 9 und Mayen bedeckte 9 Grad. Zeit- und gebietsweise fällt Regen, vereinzelt auch mit kurzen Gewittern. Im Laufe der Nacht gibt es in mehreren Regionen längere trockene Phasen. Bei Bögem Südwestwind liegen Tiefstwerte heute Nacht zwischen 8 und 2 Grad. Morgen am Himmelfahrtstag bilden sich zahlreiche Schauer oder Gewitter. Nur vorübergehend zeigt sich die Sonne. Die Temperaturen erreichen morgen bei lebhaftem Westwind maximal 8 Grad im Hochschwarzwald und 14 Grad an der Weinstraße.
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Man muss sich leider drüber. Achtung an Falschfahrer auf der A98 Stockach Richtung Schaffhausen. Zwischen Stockach Ost und Kreuz Hegau kommt Ihnen ein Falschfahrer entgegen. Fahren Sie äußerst rechts, überholen Sie nicht. Auf der A98 Stockach Richtung Schaffhausen zwischen Stockach Ost und Kreuz Hegau ist ein Falschfahrer unterwegs. Vorsicht in beiden Richtungen. Wir melden das, wenn die Gefahr vorüber ist. 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

Tide. Stevie Wonder hier in SWR 4. Bei Stevie Wonder gibt es heute was zu feiern, denn der Mann wird 76 Jahre alt. Ein Musiker, der schon als Kind zum Star geboren wurde. Später kam noch Soul, Funk und Popmusik dazu. Das alles hat er zusammengemischt und hat es geprägt wie kaum ein anderer. Stevie Wonder hat unzählige Klassiker geschrieben, hat viele Grammys eingeheimst und hat immer gezeigt, dass man in ein Lied alles packen kann. Gefühl, Energie, musikalische Klasse, alles großartig, was der Mann gemacht hat. Unglaublich beeindruckend. Also 76 Jahre alt wird Stevie Wonder heute. Und falls Sie heute auch Geburtstag haben, geht natürlich auch ein Gruß raus an Sie. Ich wünsche Ihnen ebenfalls alles Gute und herzlichen Glückwunsch zum Geburtstag. Und wir müssen auch noch auf die Straßen schauen. Vorsicht auf die A3. Auf der A3 Frankfurt Richtung Köln zwischen Bad Camberg und Limburg Süd. Wegen einer ungesicherten Unfallstelle ist da die Fahrbahn blockiert. Außerdem steht da ein unbeleuchtetes Fahrzeug. Fahren Sie also bitte vorsichtig. Vorsicht auf der A7 in Richtung Würzburg zwischen Langenau und Niederstotzingen. Da liegt ein totes Reh auf der Fahrbahn. Und diese Gefahrenmeldung gilt leider ebenfalls immer noch. Achtung, der Falschfahrer auf der 98 Stockach Richtung Schaffhausen. Zwischen Stockach Ost und Kreuz Hegau kommt Ihnen ein Falschfahrer entgegen. Fahren Sie äußerst rechts, überholen Sie nicht. Auf der 98 Stockach Richtung Schaffhausen, zwischen Stockach Ost und Kreuz Hegau, da ist ein Falschfahrer unterwegs. Vorsicht in beiden Richtungen. Wir melden das, wenn die Gefahr vorüber ist. Verkehrsservice war das hier in SWR 4.

aus der Electric Light Orchestra, Shine a Little Love, am Mittwochabend hier in SWR 4. Und es muss auch mal eine gute Nachricht von den Straßen geben. Und zwar kommt hier die Entwarnung auf der 98 Stockach Richtung Schaffhausen. Kein Falschfahrer mehr zwischen Stockach Ost und Kreuz Hegau. Ich wünsche Ihnen weiterhin eine gute und sichere Fahrt. Gleich bringen wir Sie in den 22 Uhr Nachrichten auf den neuesten Stand. Wir haben aber noch Zeit für Musik von Tina Turner und von Johnny Cash. Jetzt hier in SWR 4.

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1: Um 22 Uhr mit Klaus Reginek. Der nordrhein-westfälische Ministerpräsident Wüst von der CDU mahnt, Gefahren, die mit der AfD verbunden seien, nicht zu unterschätzen. Er warnte beim Katholikentag in Würzburg vor einer Regierungsübernahme durch die AfD in einzelnen Bundesländern. Einschätzungen, die Partei werde sich dann schon selbst entzaubern, seien sehr gefährlich, so Wüst. Der Blick in die deutsche Vergangenheit zeige, dass man nicht vorsichtig genug sein könne. Auch Adolf Hitler und die Nationalsozialisten seien trotz anderer Vorhersagen nicht wieder verschwunden. Stattdessen aber Meinungs- und Pressefreiheit und die unabhängige Justiz. Und das innerhalb weniger Wochen, so Wüst. Der US-Senat hat mit der Mehrheit der Republikanischen Partei Kevin Warsh als Kandidaten für den Vorsitz der Notenbank Federal Reserve bestätigt. Damit wird er voraussichtlich Nachfolger von Jerome Powell. Dessen Amtszeit endet am Freitag. Warsh, der bereits früher für die US-Notenbank gearbeitet hatte, ist Wunschkandidat von US-Präsident Trump. Die Demokraten befürchten, dass deshalb die Unabhängigkeit der Fed in Gefahr ist. Die demokratische US-Senatorin Warren bezeichnete Warsh als Marionette Trumps. Der britische König Charles III. Hat in der traditionellen Thronrede die Vorhaben der britischen Regierung vorgestellt. So sollen die Beziehungen zur EU vertieft werden, das Asylsystem soll sich ändern und das Wahlalter auf 16 Jahre sinken. Unklar bleibt, ob Premierminister Starmer seine Pläne noch verwirklichen kann. Die Thronrede war überschattet von Rücktrittsforderungen gegen den Labour-Regierungschef, auch aus den eigenen Reihen. Russland greift die Ukraine wieder massiv an. Der ukrainische Präsident Zelensky sprach von 800 russischen Drohnen, die seit Tagesbeginn in den ukrainischen Luftraum eingedrungen seien. Der Angriff dauere noch an. Bisher seien mindestens 6 Menschen getötet und Dutzende weitere verletzt worden. Der US-Bundesstaat Kalifornien verlangt nach eigener Aussage vom Weltfußballverband FIFA eine Klarstellung. Es geht um mögliche Verstöße im Zusammenhang mit dem Ticketverkauf für die Fußball-Weltmeisterschaft. Einem Medienbericht zufolge hatten einige Fußballfans Tickets der teuersten Kategorie 1 gekauft. Dann wurden ihnen aber Plätze zugewiesen, die zuvor in einer günstigeren Kategorie angeboten worden waren. Der Generalstaatsanwalt Kaliforniens fordert jetzt eine Klärung der Vorwürfe. Das Wetter in Deutschland: nachts wolkig, gebietsweise Schauer und oberhalb von 1500 Metern Schnee. Die Tiefstwerte 8 bis 2 Grad. Am Tag wechselnd bis stark bewölkt und weiter häufig Regen, teils auch Gewitter. Zwischendurch kurz Sonne, nur von Ostfriesland bis nach Schleswig-Holstein längere Zeit trocken und freundlich. Maximal 8 bis 16 Grad. Die Zeit 22.03 Uhr.
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2: Hier ist nochmal die Entwarnung von der A98 Stockach Richtung Schaffhausen. Kein Falschfahrer mehr zwischen Stockach Ost und dem Kreuz Hegau. Die Staus, die A3 Frankfurt Richtung Köln, ist zwischen Bad Camberg und Limburg Süd nach einem Unfall vorübergehend gesperrt. Wir gehen auf die A5 Basel Richtung Karlsruhe zwischen Offenburg und Achern. 4 Kilometer Stau. Die Unfallstelle ist jetzt geräumt. Die A81 Singen Richtung Stuttgart ist zwischen Herrenberg und Gärtringen zwischen Wartungsarbeiten im Schönbuchtunnel in beiden Richtungen bis 5 Uhr morgen früh gesperrt. Unsere Umleitungsempfehlung für Sie: nehmen Sie die U36 und die U45. Und dann kommt im Moment ganz neu rein: Vorsicht bitte auf der A61 Koblenz Richtung Ludwigshafen. Zwischen Kreuz Alzey und Alzeider brennt ein PKW. Fahren Sie da bitte ganz besonders vorsichtig. Und alle Verkehrsinfos bekommen Sie bei uns immer zum Nachlesen auf swr4.de. Ich wünsche Ihnen weiterhin eine gute und sichere Fahrt.
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2: Und zur Einstimmung auf dieses lange, lange, lange, lange Wochenende gibt es jetzt hier den schönsten Musikmix. Hier kommt Musik von den Lords, von Elton John und von Harpo. Viel Spaß dabei.
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So hat mal Musik aus Deutschland geklungen. Das ist der schönste Musikmix hier in SWR 4. Die Lords und Poor Boy am Mittwochabend gibt neue Gefahrenmeldungen. Müssen wir draufschauen. Vorsicht bitte auf der A7 Ulm Richtung Würzburg zwischen Rotenburg ob der Tauber und Bad Windsheim. Da steht ein defekter PKW. Und Vorsicht bitte auch auf der A8 Stuttgart Richtung Karlsruhe zwischen Leonberg West und Rutesheim. Da liegen Gegenstände auf der Fahrbahn. Fahren Sie da bitte ganz besonders vorsichtig.

Edmonds, I Hear You Knockin'. Am Mittwochabend hier in der SWR 4 mit Mike Schieber. Ich wünsche Ihnen morgen einen erholsamen und geruhsamen Feiertag. Und gleich gibt's selten aber super hier in SWR 4 mit dem Titel Marmor, Stein und viele Maskeraden. Warum? Trafi Deutsche wäre 80 Jahre alt geworden. Das gleich hier in SWR 4. Da wünsche ich Ihnen viel Spaß dabei.

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1: Um kurz vor 10:30, Vorsicht bitte auf der A7 Ulm Richtung Würzburg. Zwischen Rothenburg ob der Tauber und Bad Windsheim, da steht ein defekter Pkw. Vorsicht bitte auch auf der A8 Stuttgart Richtung Karlsruhe. Zwischen Leonberg West und Rutesheim, da liegen Gegenstände. Vorsicht bitte auf der B44 Ludwigshafen Richtung Mannheim. Zwischen Rhein-Gönnheimer Kreuz und Ludwigshafen Rhein-Gönnheim. Hier befindet sich eine ungesicherte Unfallstelle. Die Staus, die A3 Frankfurt Richtung Köln, ist zwischen Bad Camberg und Limburg Süd nach einem Unfall vorübergehend gesperrt. A6 Heilbronn Richtung Nürnberg zwischen Kupferzell und Kirchberg, 10 Kilometer Stau. Die A67 Darmstadt Richtung Mannheim ist zwischen Lorsch und Fürnheimer Dreieck wegen Bauarbeiten bis zum 18. Mai 5 Uhr gesperrt. Die A81 Singen Richtung Stuttgart ist zwischen Herrenberg und Gärtringen wegen Wartungsarbeiten im Schönbuchtunnel in beiden Richtungen bis 5 Uhr morgen früh gesperrt. Unsere Umleitungsempfehlungen führen über die U36 und die U45. Im Kreis Bad Dürkheim, die Kreisstraße zwischen Grünstadt und Golgenstein-Heidesheim, ist nach einem Unfall in beiden Richtungen gesperrt. Und jetzt noch ganz neu, Vorsicht bitte im Kreis St. Wendel auf der Landesstraße zwischen Schwarzenbach und Sötern. Da befindet sich eine ungesicherte Unfallstelle. Es laufen Tiere auf der Fahrbahn. Und alle Verkehrsinfos bekommen Sie bei uns immer zum Nachlesen auf swr4.de. Ich wünsche Ihnen weiterhin eine gute und sichere Fahrt.
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1: Hier sind nochmal die aktuellen Temperaturen für heute Abend. Öhringen Regen 9 Grad, Tübingen Regen 8 Grad. Niederolm Regen 9 und Schwaig bewölkt und 9 Grad. Zeit- und gebietsweise fällt Regen, vereinzelt mit kurzen Gewittern. Im Lauf der Nacht gibt es in mehreren Regionen längere trockene Phasen. Und bei Bögem Südwestwind liegen die Tiefstwerte zwischen 8 und 2 Grad. Morgen am Himmelfahrtstag, da bilden sich zahlreiche Schauer oder Gewitter. Nur vorübergehend zeigt sich die Sonne. Und die Temperaturen erreichen morgen bei lebhaftem Westwind maximal 8 Grad im Hochschwarzwald oder immerhin bis zu 14 Grad an der Weinstraße.
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1: Eine Melone war es nicht, ein Hut aber schon. Der wurde zu seinem Markenzeichen, denn Raffi Deutscher sah man kaum oben ohne. Damit begrüße ich Sie herzlich zu einer neuen Ausgabe von Selten aber super, in der sich heute alles um diesen wandlungsfähigen Sänger, Komponisten und Produzenten dreht. An dieser Stelle ist sicher auch der Begriff Stehaufmännchen nicht verkehrt, denn Abgründe und Höhenflüge begleiteten seine über 40 Jahre dauernde Karriere. Am 9. Mai 2026 wäre diese schillernde Persönlichkeit der Musikszene 80 Jahre alt geworden.
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0: Graffi Deutscher kam im zerbombten Nachkriegs-Berlin zur Welt und verbrachte die frühen Lebensjahre in ärmlichsten Verhältnissen. Seinen ungarischen Vater, von dem er den Vornamen und das musikalische Talent geerbt hatte, hat er nie kennengelernt.
1: Ich glaube, dass es auch sehr zum Nachteil war für meine Erziehung, weil doch meine Mutter sich nicht sehr viel um mich kümmern konnte, weil sie gearbeitet hat als Krankenschwester. Und so war also die Erziehung in die Hände meiner Oma gelegt worden. Und ich glaube, dass die Omas ja immer sehr großzügig sind und über vieles hinwegsehen.
0: So traf die Deutscher im Jahr 1965. Von Anfang an war er sehr musikalisch und als Achtjähriger schenkte ihm die Großmutter eine Mundharmonika. Elvis war sein großes Idol.
2: Elvis war für mich eine Initialzündung, das weiß ich noch wie heute. Ich hörte im AFN Berlin Teddybär. Und ich weiß nicht, ich war wie elektrisiert und kam nach Hause, meine Großmutter war da und ich sagte, Oma, ich muss diese Platte haben. Und Oma hatte damals eine sehr, sehr kleine Rente nur. Und es war sehr schwer für sie, dieses Geld locker zu machen, aber sie tat's. Und dann hörte ich, glaube ich, rund um die Uhr Teddybär von Presley und meine Mutter kriegte bald einen Anfall. Aber meine Oma hatte sehr viel Verständnis, weil sie wusste, ich bin musikalisch.

0: irgendwann bin ich dann mit 11 Jahren zum ersten Mal aufgetreten bei einem Talentwettbewerb in Berlin und habe zum Akkordeon, ich spielte Akkordeon zu der Zeit, Tutti Frutti gesungen. Das war also völlig ungewöhnlich, weil mit dem Schifferklavier Tutti Frutti zu begleiten war crazy. Aber es ging und ich machte den ersten Preis. Und man stelle sich vor, das war 1957. Ich bekam 1957 den ersten Preis und das waren 100 Mark. Und das war zu der Zeit verdammt viel Geld.
1: Und das war Drafi Deutscher als 11-Jähriger bei jenem Talentwettbewerb, von dem gerade die Rede war. Man schrieb das Jahr 1957 und schon damals konnte er einiges über seinen bisherigen Werdegang erzählen.
2: Also singen sozusagen habe ich schon mit, gesungen habe ich mit 2 Jahren und singen habe ich so mehr in der Schule gelernt und da bin ich auch ein bisschen ausgebildet worden. Und jetzt so nach einer Weile bin ich dann nach den Schöneberger Sängerknaben gegangen. Ja, und da hat es mir nicht richtig gefallen, denn der Herr Hellwig war etwas streng. Dann bin ich da rausgegangen und nun bin ich hierher gegangen und da habe ich nur mittlerweile so mal Rock'n'Roll. Habe ich mir so angehört, denke ich, na nun, das hat doch einen herrlichen Rhythmus, muss man sich doch mal näher hören. Und dann höre ich mir das so an und denke ich, na, kauft ihr mal Platten, lasst ihr von Omi einen Plattenspieler kaufen. Ich lasse mir ja auch einen kaufen, höre mir Platten an, lerne mir die Platten und merke, dass ich den Rock'n'Roll singen kann.
1: Bei so viel Musikalität verwundert es nicht, dass er nach dem Schulabschluss seine erste Band gründete. Charlie and the Time Bombs machten mit Rock'n'Roll die Berliner Szene unsicher. Aus Gründen des Jugendschutzes war dies manchmal turbulent. Wenn die Polizei kam, versteckte ich mich mit meiner Gitarre unter dem Tresen, erinnerte sich der Künstler. Aber das war nicht seine einzige Einkommensquelle.
3: Ich habe dann als Page angefangen zu arbeiten. Aber dort hat man mich dann schon nach 4 Wochen wieder entlassen, weil ich nachts immer Musik gemacht habe und dann morgens mit sehr dicken Augen erschien.

Nach der Auflösung seiner ersten Gruppe stieß er auf vier junge Musiker, die seine musikalischen Vorlieben teilten, und fortan machten sie als Drafi Deutscher and His Magics gemeinsame Sache. Bei der Teilnahme an einem Wettbewerb wurde das Quintett von dem Musikverleger und Produzenten Peter Meisel entdeckt. Drafi und die Jungs erhielten einen Vertrag bei Decca Records und Christian Bruhn wurde ihnen als Produzent an die Seite gestellt. Diese Kombination erwies sich als Glücksgriff. Die erste Single kam 1963 auf den Markt und stand im Spätherbst des Jahres bereits in den Bestsellerlisten. Teenie verkaufte sich rund 80.000 Mal und kletterte bis auf Platz 26.

Das Original hiervon kam von den New Christie Minstrels und Trafi Deutscher brachte als zweite Single seiner Diskografie diese deutsche Coverversion heraus. Für die Ewigkeit war sie nicht, aber bis zu den Top 10 Hits sollte es nicht mehr lange dauern. 1964-65 gab es mehrere davon, wie diese.

In nicht einmal 2 Jahren war aus dem Newcomer Drafi Deutscher ein Hitgarant geworden. Ein Teenager-Idol und ein Künstler, dem es gelang, sowohl das Schlager- als auch das Beat-Publikum anzusprechen. Welchen Stellenwert er bereits bekommen hatte, belegte die Tatsache, dass er und die Magics als Vorprogramm von Cliff Richard auftraten, als dieser 1964 seine erste Deutschland-Tour unternahm. Im selben Jahr präsentierte Drafi Deutscher auch seine erste LP. In diese hören wir mal rein und da treffen wir gleich auf einen Titel, den Cliff Richard komponiert hat.

0: Etwas für alle Zeiten Bleibendes, ein Song, der für immer mit ihm in Verbindung bleiben sollte und der Generationen begeistert, entstand 1965. Der Komponist Christian Bruhn erinnert sich.
1: Da kam Drafi in Berlin ins Verlagshaus und fing an, auf der Gitarre diesen Anfang zu klampfen. Ja? Und dann sage ich, das fängt ja ganz fantastisch an. Wie geht denn das weiter? Sagt er zu mir. That must do.

0: Im Spätherbst 1965 erreichte der Titel Platz 1 in den Verkaufshitparaden und ließ sich wochenlang nicht von dieser Position vertreiben. Auch wenn sich der Bayerische Rundfunk damals weigerte, den Hit zu spielen, weil die Titelzeile grammatikalisch nicht korrekt sei und es Marmor, Stein und Eisen brechen lauten müsse, konnte das dem Erfolg des Liedes nichts anhaben. Die Umsätze überschritten die Millionengrenze und folglich gab es dafür eine goldene Schallplatte. Trafi Deutscher war eine Person des öffentlichen Interesses geworden.
1: Ich habe das eigentlich gar nicht auch so bewusst erlebt. Das war wie ein Rausch. Von einem Tag auf den anderen unheimlich viel Geld in der Tasche, den großen Maxen spielen. Also ich muss ehrlich sagen, ich kann mich auch kaum noch an die Zeit erinnern, wie ich damals war. Ich höre nur von einigen Leuten, die mich in dieser Zeit begleitet haben, dass ich fürchterlich gewesen sein soll.

0: Für den internationalen Markt nahm Drafi Deutsche diese englische Version auf, die in Amerika die Charts erreichte. Die Nummer blieb zeitlebens seine Visitenkarte.
1: Warmer Stein und Eisenbrecht ist ja in der Zwischenzeit ein Volkslied geworden. Und, bei jedem Auftritt, wenn das Lied gesungen wird, werden Sie feststellen, dass die Leute das Lied von vorne bis hinten mitsingen. Deswegen habe ich gesagt, das sage ich auch manchmal zum Publikum, ich habe mir überlegt, ob ich demnächst Folgendes mache, dass nur die Gitarre anfängt, dann gehe ich von der Bühne, dann singt ihr es und wenn es zu Ende ist, komme ich auf die Bühne und verbeuge mich.

0: Und es gab sogar die eben gehörte, vermutlich nicht so sehr bekannte französische Version davon. Es wurde Zeit für eine zweite LP, die natürlich auch Marmor, Stein und Eisenbricht enthielt. Das gebotene Repertoire bot aber mehr als Beatschlager, wie er damals in einem Interview berichtete.
1: Ich habe dort Protestlieder und, sagen wir mal, anspruchsvolle Texte drauf. Wenn ich einen Titel nennen darf, es ist einmal die Schlacht von Waterloo, dann die Arche Noah, das Thema der Sintflut, behandelt und dann auch einige Hits und einige ganz harte amerikanische.

0: Erde.
1: Einmal mehr hat Christian Bruhn diesen Titel komponiert. Der Text war ein Frühwerk von Drafi Deutscher, der im Jahr 1966 den vorläufigen Höhepunkt seiner Karriere erreichte. Er konnte sich über ausverkaufte Tourneen und Traumgagen freuen. Zudem wurde er von der beliebten Jugendzeitschrift Bravo zum Sänger des Jahres gewählt und mit dem Goldenen Otto ausgezeichnet. Dieser Preis ging gleichzeitig an die Sängerin Manuela. Daraus entstand die Idee für eine gemeinsame Platte, die vom Publikum

Kurze Zeit später war die goldene Zeit für Drafi Deutscher erstmal vorüber. Während er 1967 für die Schallplatte noch vom Hauptmann von Köpenick sang, geriet er im wirklichen Leben selbst mit dem Gesetz in Konflikt. Schulkinder hatten beobachtet, wie er sich im betrunkenen Zustand aus einem Fenster erleichterte. Das reichte für eine Anzeige wegen Erregung öffentlichen Ärgernisses und er wurde zu einer mehrmonatigen Freiheitsstrafe auf Bewährung verurteilt.

Der Stern von Raffi Deutscher begann rapide zu sinken. Der Lebemann sorgte durch seine Alkohol- und Drogenexzesse für Schlagzeilen. Zum demolierten Image kam Ärger mit dem Finanzamt hinzu, das Steuerforderungen in sechsstelliger Höhe erhob. Da ihm Rücklagen fehlten, musste er sich als Diskjockey und Verkäufer von Stoffen auf Wochenmärkten eine Zeit lang über Wasser halten. Durch diese Eskapaden fiel er bei Rundfunk und Fernsehen in Ungnade, so dass hier keine Einnahmen mehr zu erwarten waren. Ein kleines, kurzzeitiges Comeback nahm 1969 seinen Anfang, als er in der ZDF-Hitparade diese Titel vorstellen konnte.

Das Glück einer nennenswerten Platzierung in den Verkaufslisten erfuhr er erst wieder 1971 mit der deutschen Coverversion eines Bob Dylan-Songs.

0: Dave Bohlen war das eben und unschwer haben Sie bei dieser Aufnahme Drafi Deutscher herausgehört. Das war eines von seinen rund 40 Pseudonymen, die er seit Ende der 1960er Jahre verwendete. Im SWR-Interview sagte Drafi Deutscher über sein Chamäleon-Dasein:
1: Es gab eine Zeit, wo die Rundfunkanstalten einfach von mir nichts angenommen haben und von mir nicht spielen wollten. Es ging eben auch so weit, dass sie bei Kompositionen, die ich für andere gemacht habe, so wie sie den Namen gelesen haben, Drafi Deutscher, haben sie das Ding beiseite gelegt. Und deswegen habe ich dann also mir Pseudonyme zugelegt. Und man kann sich natürlich vorstellen, dass ich innerlich doch sehr gegrinst habe, als das Erfolg geworden und es wurde also überall gespielt und niemand wusste so recht, von wem es war. Nicht, dass ich jetzt meine, das hätte mich Schaden vorgemacht, nein, aber es hat mir genug tun gegeben.

Passend zur Disco-Welle kreierte Drafi Deutscher Mitte der 1970er Jahre das Projekt Baby Champ. Die Plattenfirma schrieb damals: Das ist musikalische Explosion. Ein Trio voller Temperament, Dynamik und unglaublicher Musikalität. Zur Besetzung gehörte neben Drafi Deutscher auch seine erste Ehefrau Karin. Von einer ganz anderen musikalischen Seite zeigte er sich 1970, als er die Gruppe Wir formierte, die 3 Jahre lang bestand. Musikalisch erinnerte sie an den Stil von Les Humphreys und präsentierte deutsche Gospel-Songs, die der von Kindheit an sehr gläubige Drafi Deutscher überwiegend selbst geschrieben hatte.

zum Goliath in Bezug auf seine Autoren- und Produzententätigkeit wurde Drafi Deutscher Mitte der 1970er Jahre. Auf diesem Gebiet gelang ihm der internationale Durchbruch mit Hits wie Silver Bird für Tina Rainford, Belfast für Boney M. oder Mama Leone, gesungen von Bino, um nur mal einige der bekanntesten Erfolge zu nennen. 1978 ging Drafi Deutscher kurzzeitig nach Amerika und produzierte dort seine einzige ausländische LP. Dank seiner überbordenden Kreativität, publikumswirksame Ideen nach eigenen Soundvorstellungen umzusetzen und vor allem sich dabei immer wieder neu zu erfinden, kehrte Drafi Deutscher in den 1980er Jahren ins Rampenlicht zurück. 1982 kam nach 11 Jahren wieder eine deutschsprachige Platte von ihm auf den Markt. Gleich folgt ein Ausschnitt daraus. Zudem war er Thema im Kino. Unter dem Titel Marmorstein und Eisen bricht kam in Anlehnung an seine Lebensgeschichte ein Film auf die Leinwand, zu dem Drafi Deutscher die Musik schrieb und eine kleine Nebenrolle übernahm. Ja.

Ich wusste in etwa, dass als der Chris Evans und ich in einer fast nicht enden wollenden Nacht Guardian Angel geschrieben und produziert haben. Ich ahnte, dass das also ein Ding sein könnte, was gut abgehen wird. Habe aber nicht damit gerechnet oder auch überhaupt nicht dran gedacht, dass das nun also so etwas auslösen kann, wie es passiert ist, dass Drafi Deutscher jetzt plötzlich auch wieder unter Drafi Deutscher plötzlich fast 750, 800.000 Platten verkauft von der ersten LP, nämlich Gemischte Gefühle. Das war für mich zu der Zeit, da dachte ich gar nicht dran.

Auch dieses Duo war ein Erfolgskapitel in der schillernden Karriere von Drafi Deutscher. Bei Mixed Emotions war Oliver Simon sein Duettpartner und einige Jahre später bei der Neuauflage als New Mixed Emotions Andreas Martin. Ein randvoller Terminkalender bestätigte ihm, dass er trotz vieler Eskapaden, die zu allen Zeiten von regem medialem Interesse begleitet waren, wieder ein gefragter Mann war. Doch sein ungesunder Lebenswandel holte ihn ein und seine Gesundheit forderte ihren Tribut. Nach einem körperlichen Zusammenbruch diagnostizierten die Ärzte Diabetes. Fortan trat er kürzer und auch der Mensch Drafi Deutscher veränderte sich. War er früher stets in Begleitung von Bodyguards anzutreffen, kennzeichnete ihn nun ein äußerst bescheidenes Auftreten. Die Umkehr kam aber zu spät, denn mit seiner Gesundheit ging es weiterhin bergab. Der musikalische Tausendsassa verstarb am 9. Juni 2006 an einem akuten Herz-Kreislauf-Versagen im Alter von 60 Jahren.

Mit diesem opulenten Gospelsong feierte Drafi Deutscher in den Jahren 1996-97 zum letzten Mal einen großen Erfolg in der ZDF-Hitparade. An dieser Stelle geht die heutige Ausgabe von Selten aber super zu Ende, die Drafi Deutscher gewidmet war. Dem, wie es in einem Pressetext unter anderem hieß, Enfant terrible der deutschen Schlagerherrlichkeit, Bürgerschreck und Popstar, dem bunten Hund der deutschen Musikszene mit Berliner Schnauze. Ich sage auf Wiederhören, bis zum nächsten Mal.

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1: Und hier sind leider noch 4 neue Gefahrenmeldungen. Vorsicht bitte auf der A8 Stuttgart Richtung München zwischen Wendlingen und Kirchheim-Tick West. Da befindet sich eine ungesicherte Unfallstelle. Vorsicht auf der A8 Stuttgart Richtung München zwischen Wendlingen und Kirchheim-Tick West. Jetzt gefährdet Aquaplaning die Fahrt. Vorsicht auf der A81 Stuttgart Richtung Singen zwischen Raststätte Schönbuch West und Herrenberg. Hier steht ein defektes Fahrzeug. Und Vorsicht bitte auf der B33 Donaueschingen Richtung Offenburg zwischen Schonachbach und Niederwasser. Da liegt ein umgestürzter Baum. Fahren Sie auch da bitte ganz besonders vorsichtig. Ein Verkehrsservice hier in SWR 4 war das.

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1: Um 23 Uhr mit Wolfgang Berger. Wer anderen K.O.-Tropfen verabreicht, soll härter bestraft werden. Die Bundesregierung hat einen entsprechenden Gesetzentwurf auf den Weg gebracht. Aus der NDR-Nachrichtenredaktion Thorsten Lange.
2: Täter, die ihr Opfer mit K.O.-Tropfen betäuben und es dann vergewaltigen oder ausrauben, müssen mit 5 Jahren Haft rechnen. Bislang waren es 3 Jahre. Bundesjustizministerin Hubig sagte, K.O.-Tropfen seien besonders hinterhältig und gefährlich. Auch den Entwurf für das neue Heizgesetz hat das Kabinett beschlossen. Hauseigentümer dürfen selbst entscheiden, ob sie mit Öl, Gas, Wärmepumpe oder anderen Technologien heizen. Allerdings müssen bei Öl- und Gasheizungen sogenannte grüne Brennstoffe beigemischt werden, deren Anteil schrittweise steigen soll.
1: Der Kandidat von US-Präsident Trump für den Chefposten der Notenbank Federal Reserve, Kevin Warsh, ist vom Senat bestätigt worden. Die Mitglieder billigten dessen Nominierung mit 54-45 Stimmen. Nach Angaben der Nachrichtenagentur Bloomberg war dies die knappste Bestätigungsmehrheit, die es je für einen US-Zentralbankchef gegeben hat. Warsh folgt auf Fed-Chef Powell, den Trump unter Druck gesetzt hatte. Der Präsident hatte von ihm mehrfach vergeblich einen niedrigeren Leitzins gefordert. Cem Özdemir ist zum neuen Ministerpräsidenten Baden-Württembergs gewählt worden. Der grünen Politiker bekam im Landtag eine deutliche Mehrheit, allerdings verweigerten ihm mindestens 19 Abgeordnete aus der grün-schwarzen Koalition ihre Stimme. Aus Stuttgart Iris Volk.
3: Nicht in der Limousine, sondern mit der U-Bahn fuhr der frisch gewählte Ministerpräsident Özdemir vom Landtag zur Villa Reitzenstein, seinem neuen Amtssitz hoch über Stuttgart. Dort erwartete sein Vorgänger Kretschmann ihn und seine Frau Flavia Sarka. Zur Einstimmung vor der ersten Kabinettssitzung zitierte Özdemir den Philosophen Gadamer, Verständigung sei nicht das bloße Durchsetzen des eigenen Standpunkts, sondern eine Verwandlung ins Gemeinsame. Man wolle mit Respekt, Vertrauen und Kompromissfähigkeit arbeiten.
1: In Würzburg ist der 104. Katholikentag eröffnet worden. Die Präsidentin des Zentralkomitees der Katholiken, Stetter Karp, appellierte an Christinnen und Christen, sich für die Demokratie zu engagieren. Dieser Garant für Frieden, Freiheit und Teilhabe sei bedroht wie selten zuvor. Bundespräsident Steinmeier rief zu mehr Zuversicht, Mut und gesellschaftlichem Engagement auf. Gerade Christen müssten gegen Hoffnungslosigkeit aufstehen. Bis Sonntag stehen beim Katholikentag Gottesdienste, Diskussionsrunden, Konzerte und Lesungen auf dem Programm. Rund 60.000 Gäste werden erwartet. Das Wetter in Deutschland. In der Nacht viele Wolken und gebietsweise Regen. In den Alpen etwas Schnee, Tiefstwerte 8 bis nahe 0 Grad. Am Tage weiter unbeständig mit Schauern bei 9 bis 17 Grad. Es ist jetzt 23.03 Uhr.
4: Ja, und nach den Nachrichten wird Zeit für den Blick auf die Straßen. Hallo an alle unterwegs, hier ist der Verkehrsservice in der ARD-Nacht. Ich gucke da gerade mal, was los ist. Zunächst einmal die Entwarnung. Auf der A19 Berlin-Rostock kein Falschfahrer mehr zwischen Malchow und Krakow. Und die Entwarnung auf der A480 Wetzlar-Blasbach-Wetzlar, kein Falschfahrer mehr unterwegs. Sie haben auch dort wieder freie Fahrt. Weitere Meldungen: A1 Osnabrück Richtung Bremen zwischen Dreieck Stur und Bremen-Arsten, 4 Kilometer Stau vor einer Baustelle. Die A2 Dortmund Richtung Hannover ist zwischen Rehren und Lauenau nach einem Unfall gesperrt. A2 Braunschweig Richtung Magdeburg zwischen Allerengersleben und Bornstedt, 2 Kilometer stockender Verkehr wegen Bauarbeiten. A2 Hannover Richtung Dortmund zwischen Hannover-Langenhagen und Hannover-Nordhafen, 2 Kilometer stockender Verkehr. Die A3 Frankfurt Richtung Köln ist zwischen Bad Camberg und Limburg Süd wegen Bergungsarbeiten gesperrt, und A3 Köln Richtung Frankfurt zwischen Kreuz Bonn-Siegburg und Siebengebirge 3 Kilometer Stau nach einem Unfall. A4 Dresden Richtung Görlitz zwischen Kodersdorf und Grenzübergang Ludwigsdorf haben wir im Augenblick 5 Kilometer Stau. A6 Heilbronn Richtung Nürnberg zwischen Kupferzell und Kirchberg, da haben wir 7 Kilometer Stau. A7 Hannover Richtung Hamburg zwischen Thieshope und Torster Dreieck 4 Kilometer Stau. Die A7 Hamburg Richtung Flensburg ist zwischen Hamburg-Bahrenfeld und Volkspark wegen einer Nachbaustelle bis 5 Uhr gesperrt und darum staute sich dort. A40 Essen Richtung Duisburg ist zwischen Kreuz Kaiserberg und Kreuz Duisburg wegen Brückenarbeiten gesperrt. A67 Darmstadt Richtung Mannheim zwischen Lorsch und Vierenheimer Dreieck wegen Bauarbeiten bis zum 18. Mai 5 Uhr gesperrt. Und zu guter Letzt noch die A81 Singen-Stuttgart ist zwischen Herrenberg und Gärtingen wegen Wartungsarbeiten im Schönbruchtunnel in beiden Richtungen bis 5 gesperrt. Die Umleitungen sind für Sie ausgeschildert. Das war's. Gute Fahrt weiterhin.
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4: Diese ARD-Hitnacht kommt aus Magdeburg vom Mitteldeutschen Rundfunk. Heute mit André Holst und Musik von Europe.

0: Soundtrack. Was für ein Soundtrack für die Nacht. Ist die ARD-Hit-Nacht um 11 nach 11. Schnapszahlenalarm hier mit uns und noch knapp 50 Minuten bis Mitternacht. Ne? Der 13. Mai, der schleicht sich langsam aber sicher vom Hof, so als hätte er genug erlebt und man spürt schon, wie der Abend langsam in den Himmelfahrts-Vatertagsmodus kippt. Das ist dieser magische Moment zwischen Tag vorbei und morgen frei. Wir können diese Momente gemeinsam erleben. Schön, dass Sie bei uns sind.
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Walken in Memphis, Mark Cohn hier in der ARD-Hitnacht um 10 nach 11. Ja, ich war auch mal walking in Magdeburg, aber statt Blues gab's nur Baustellen und einen übermotivierten E-Scooter. Schön, dass Sie bei uns sind, ARD-Hitnacht. Ich darf wieder Ihr Mailboy sein oder ganz einfach Briefkastenonkel unter ARD.

hitnacht@mdr.de. Da erreichen Sie mich direkt. Und das hat auch bei Tanja aus Magdeburg geklappt, die vermutlich gerade fröhlich Richtung Sofa taumelt. Sie grüßt Micha aus Halle an der Saale und wünscht eine kurzweilige Nacht.

Wake Me Up Before You Go Go, Wham! Mit George Michael und Vergessen. Ein richtig schöner Wachmacher hier zur ARD-Hitnacht. Und jetzt möchte ich ein bisschen Glück servieren. Ne? Glück wird wertvoll, weil Grönemeyer ein riesiges Gefühl mit ganz einfachen Worten ausdrückt und dadurch auch unmittelbare, ehrliche Nähe schafft. Hier ist sein Kultsong Glück aus dem Jahre 2008.

0: Rainbirds mit Blueprint hier in der ARD-Hitnacht. Zeit für den Blick auf die Straßen. Hallo an alle unterwegs, hier ist der Verkehrsservice in der ARD-Hitnacht. Wir haben es 23.32 Uhr. A1 Osnabrück Richtung Bremen, zwischen Dreieck Stur und Bremen-Arsten, 4 Kilometer Stau vor einer Baustelle. Dann A2 Dortmund Richtung Hannover, zwischen Rehren und Lauenau, da ist nach einem Unfall nur eine Spur frei, dadurch haben wir 4 Kilometer Stau. A2 Braunschweig Richtung Magdeburg, zwischen Allerengersleben und Bornstedt, 2 Kilometer stockender Verkehr wegen Bauarbeiten. A3 Frankfurt Richtung Köln ist zwischen Bad Camberg und Limburg wegen Bergungsarbeiten gesperrt. A3 Köln Richtung Frankfurt ist zwischen Siebengebirge und Bad Honnef-Linz wegen Bergungsarbeiten gesperrt. Da haben wir nämlich ein bisschen Stau. Und A4 Dresden Richtung Görlitz zwischen Kodersdorf und Grenzübergang Ludwigsdorf 5 Kilometer Stau. A6 Heilbronn Richtung Nürnberg zwischen Kupferzell und Kirchberg 4 Kilometer Stau. A7 Hamburg Richtung Flensburg zwischen Hamburg-Bahrenfeld und Volkspark wegen einer Nachtbaustelle bis 5 Uhr früh gesperrt. Auch da haben wir Stau. A40 Essen Richtung Duisburg ist zwischen Kreuz Kaiserberg und Kreuz Duisburg wegen Bauarbeiten gesperrt. Und A67 Darmstadt Richtung Mannheim ist zwischen Lorsch und Vierenheimer Dreieck wegen Bauarbeiten bis Montagmorgen gesperrt. Und hier noch die A81 Singen-Stuttgart ist zwischen Herrenberg und Gerd-Dringen wegen Wartungsarbeiten im Schönbuchtunnel in beiden Richtungen bis 5 Uhr früh gesperrt. Die Umleitungen sind ausgeschildert.
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0: Der Tag geht. André Holst kommt. Sweet Harmony. Schön, dass Sie bei uns sind.

0: Bob Dylan, Blowing in the Wind, der Klassiker hier in der ARD-Hit nach 23.42 Uhr haben wir es mittlerweile. Ja, und die Frage aller Fragen lautet, ne, Himmelfahrts- oder Vatertagsmodus? Ne, Wanderschuhe schnüren oder Bollerwagen ölen? Oder anders gesagt, was steht morgen auf Ihrem Zettel? Ne, Höhenflug, Herrentour oder einfach himmlisch nichts tun? Mich interessiert das, was Sie tun oder eben nicht tun. Unterlassung. ard-hitnacht@mdr.de, das ist unsere Mailadresse. Ich bin Ihr Mailboy die nächsten Stunden und freue mich, von Ihnen zu hören und auch zu lesen.
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in der ARD-Hitnacht. Mittlerweile 8 Minuten vor 12. Ja, Nachteulen und heimliche Kühlschrankanbeter. Wir hören uns morgen wieder. Und das wäre dann so in ungefähr 10 Minuten nach den Nachrichten. Und falls ich bis dahin nicht von meinem Bürostuhl adoptiert wurde, völlig egal. Denken Sie dran, passen Sie auf Ihre Zimmerpflanzen auf. Die planen was. Was weiß ich nicht.

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1: Um 0 Uhr mit Ronald Lessig. Das Bundeskabinett hat gestern viele Gesetzesvorlagen auf den Weg gebracht. Dazu zählen höhere Strafen für den Einsatz von K.O.-Tropfen, der Bau neuer Gaskraftwerke und ein geändertes Heizungsgesetz. Aus der Nachrichtenredaktion Torben Müller.
2: Nach dem neuen Gebäudemodernisierungsgesetz sollen Hausbesitzer selbst entscheiden können, ob sie eine Heizung einbauen, die nachhaltig oder mit fossilen Energien betrieben wird. Allerdings müssten dann ab 2029 neu eingebaute Öl- und Gasheizungen mit einem wachsenden Anteil nachhaltiger Brennstoffe betrieben werden. Außerdem sollen neue Gaskraftwerke die Versorgung in Deutschland sichern, wenn Solar- und Windenergie zu wenig Strom erzeugen. Zudem will die Koalition durchsetzen, dass eine Vergewaltigung unter Einsatz von K.O.-Tropfen künftig mit einer Mindeststrafe von 5 Jahren Gefängnis geahndet wird.
1: Der neu gewählte baden-württembergische Ministerpräsident Özdemir spricht sich für eine stärkere Zusammenarbeit von Bund und Ländern aus. In den ARD-Tagesthemen hat Özdemir gesagt, die Bundesregierung würde in den Ländern konstruktive Partner finden, um Lösungen für Probleme wie den demografischen Wandel oder den Bürokratieabbau zu erarbeiten.
3: In all diesen Fragen brauchen wir einander. Wir könnten auch die Öffentlichkeit überraschen, indem wir jetzt noch vor den Landtagswahlen im Osten der Bundesrepublik Deutschland gemeinsam Probleme anpacken, lösen und mal zeigen, wir können nicht nur streiten, sondern wir können auch Dinge lösen. Das wäre ein wirksamer Beitrag, verlorenes Vertrauen in der Mitte der Gesellschaft zurückzugewinnen. Ansonsten droht uns, dass wir Ende des Jahres einen Ministerpräsident von der AfD bekommen.
1: Baden-Württembergs Ministerpräsident Özdemir. Die Weltgesundheitsorganisation hat der internationalen Gemeinschaft vorgeworfen, zu wenig gegen schwere Krankheiten zu tun. Viele Todesfälle könnten vermieden werden, heißt es im neuen Weltgesundheitsreport der WHO. Ein Beispiel sei Malaria. Die Zahl der Neuerkrankungen ist demnach in den vergangenen 10 Jahren um 8,5% gestiegen. Die WHO fordert, gezielt in Vorbeugung zu investieren. Bei einer Auktion in Genf ist ein blaugrüner Diamant für umgerechnet fast 15 Millionen Euro versteigert worden. Das Auktionshaus Christie's sprach von einem Rekordpreis für so einen Edelstein. Der Diamant Ocean Dream wurde in den 1990er Jahren in Zentralafrika gefunden und hat 5,5 Karat. Die Einheit gibt bei Edelsteinen das Gewicht an. Alles über 2 Karat gilt als Ausnahmestück. Das waren die Nachrichten. Das Wetter in Deutschland. Viele Wolken und gebietsweise Regen, in den Alpen oberhalb 1500 Meter Schnee, bei 8 bis 0 Grad. Tagsüber weit unbeständig mit Schauern bei 9 bis 17 Grad, am Freitag Schauer bis 18 Grad. Es ist 0 Uhr 3.
4: Hier ist der Verkehrsservice in der ARD-Hitnacht. Hallo an alle unterwegs. Ich habe eine Meldung von der A1 Osnabrück Richtung Bremen. Die Strecke ist zwischen Dreieck Stur und Bremen-Arsten wegen einer Baustelle beeinträchtigt. Im Augenblick haben wir vor der Baustelle ungefähr 3 Kilometer Stau. Da brauchen Sie ein bisschen Geduld. A2 Dortmund Richtung Hannover zwischen Rehren und Lauenau. Da ist die Strecke nach einem Unfall beeinträchtigt. Nur eine Spur frei im Augenblick. 2 Kilometer Stau. A3 Passau Richtung Nürnberg ist zwischen Kreuz Altdorf und Kreuz Nürnberg wegen Richtungsfahrbahnarbeiten gesperrt. Und A4 Dresden Richtung Görlitz zwischen Kodersdorf und Grenzübergang Ludwigsdorf im Augenblick 5 Kilometer Stau. Dann habe ich hier die A7 im Blick. Hamburg Richtung Flensburg ist zwischen Hamburg-Bahrenfeld und Volkspark wegen einer Nachtbaustelle bis ca. 5 Uhr früh gesperrt und es staut sich. A40 Essen Richtung Duisburg ist zwischen Kreuz Kaiserberg und Kreuz Duisburg wegen Brückenarbeiten gesperrt. Und A67 Darmstadt Richtung Mannheim ist zwischen Lorsch und Vierenheimer Dreieck wegen Bauarbeiten bis Montag gesperrt. Und hier kommt die A81 Singen-Stuttgart ist zwischen Herrenberg und Gärtringen wegen Wartungsarbeiten im Schönen Buchtunnel in beiden Richtungen bis 5 gesperrt. Und hier noch die A93 Regensburg Richtung Weiden zwischen Teublitz und Schwandorf Süd wegen Bergungsarbeiten ebenfalls eine Sperrung.
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4: Ja, hallöchen, liebe Nachtfalken, Nachtanbeter, Sicherheitsleute, Krankenhauscrews, Taxipiloten, LKW-Fahrer. Der Tag geht und André Holz kommt und mit ihm jetzt Huey Lewis and the News, Stuck with You.

I love you. Was für ein liebes Song. Ne? Womanizer, Entertainer, Multitalent Robbie Williams. Wie immer gefühlvoll, leidenschaftlich. Ein Typ zum Gernhaben. Und dann noch Nicole Kidman. In diesem Duett hat er gefühlvoll die Künstlerin um den Finger gewickelt. Hier ist die ARD-Hitnacht. 11:11. Ja, neuer Tag. Himmelfahrt jetzt. 14. Mai 2026. Und es ist soweit. Großes Dankeschön für die E-Mails. Also, da hat der Rainer zum Beispiel geschrieben. Er schreibt, hallo André, bei uns in Saarbrücken wird Vatertag gefeiert, aber ganz besonders feiere ich heute den 16. Hochzeitstag von meiner Frau und mir natürlich und vielleicht noch am Abend dann den Pokalsieg der Frauen vom FC Bayern München, aber erstmal die Nachtschicht heute zu Ende bringen. Liebe Grüße aus Saarbrücken kommen von Rainer Schneider, großes Dankeschön. Liebe Grüße kommen aus Magdeburg, da sitzen wir nämlich heute Abend. Ich gucke auf die Elbe, aber ich sehe nichts, weil es dunkel ist draußen. Wir können die nächsten Stunden mit dem Soundtrack zur Nacht gemeinsam verbringen. Ja, und wer sonst noch so wach ist, das würde mich interessieren. Vielleicht die IT-Notfallhelden, ne, die reparieren Server, bevor jemand merkt, dass er kaputt war oder die Server generell nicht funktionieren, wie sie funktionieren sollten. Aber ich weiß, dass jetzt auch alle Barkeeper nach 0 Uhr wach sind. Ne? Die hören gerade Geschichten, die besser nie weitererzählt werden. Ich höre auch gern Geschichten, aber ich erzähle sie weiter. ard-hitnacht@mdr.de. Amen und Jesus loves you.

0: Peter Schilling, Terra Titanic. AD nach 0 Uhr 21 und ich möchte ein bisschen gratulieren, denn wir haben sie wieder, die Geburtstagskinder des Tages, heute am 14. Mai. Der Vorhang hebt sich, ne? Licht geht an und sie treten auf die Bühne ihres ganz persönlichen Feiertags. Himmelfahrt, Tröd, herzlichen Glückwunsch und das Alter, das ist eine geheime Zahl, ne? Streng bewacht wie ein Schatz und der wird von uns auf jeden Fall nicht gelüftet, nicht mal unter Folter durch Sahnetorte. Dafür gilt Kuchenfreiheit ohne Limit für alle und offiziell genehmigt, feierlich besiegelt und mit einem unsichtbaren Konfettiregen untermalt. Genießen Sie diesen Tag, denn es ist Ihr Tag.
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0: hier in der ARD-Hitnacht. 0.30 Uhr haben wir es. Kleiner Blick auf die Straßen im Verkehrsservice der ARD-Hitnacht. Hallo an alle unterwegs. Die A1, das ist die Strecke Osnabrück Richtung Bremen, ist zwischen Dreieck Stur und Bremen-Arsten wegen einer Baustelle ein bisschen verengt. Da haben wir 3 Kilometer Stau im Augenblick. Vorsicht bitte. A2 Dortmund Richtung Hannover zwischen Rehren und Lauenau ist nach einem Unfall nur eine Spur frei. Da haben wir 2 Kilometer Stau. A4 Dresden Richtung Görlitz zwischen Kodersdorf und Grenzübergang Ludwigsdorf 5 Kilometer. Stau. A7 Hamburg Richtung Flensburg ist zwischen Hamburg-Bahrenfeld und Volkspark wegen einer Nachtbaustelle bis ca. 5 Uhr gesperrt, dadurch staut es sich. A40 Essen Richtung Duisburg ist zwischen Kreuz Kaiserberg und Kreuz Duisburg wegen Brückenarbeiten bis Dienstagmorgen gesperrt. A67 Darmstadt Richtung Mannheim ist zwischen Lorsch und Vierenheimer Dreieck wegen Bauarbeiten bis Montag gesperrt. A81 Singen Stuttgart ist zwischen Herrenberg und Gärtringen wegen Wartungsarbeiten im Schönbuchtunnel in beiden Richtungen bis 5 Uhr gesperrt. Die Umleitungen sind ausgeschildert. Und A93 Regensburg Richtung Weiden ist zwischen Teublitz und Schwandorf Süd wegen Bergungsarbeiten gesperrt. Das war's. Weiterhin eine gute und störungsfreie Fahrt für Sie.
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0: Ja, Geisterstunde mit André Holz, das ist die wahre Primetime einer ganz besonderen Nacht. Wir haben jetzt Himmelfahrt oder vielleicht auch Vatertag. Suchen Sie sich was aus, ist für jeden was dabei. Und Musik ist der Soundtrack mit Roxette.

Roxette, The Look in der ARD-Hitnacht, 0.35 Uhr. Und jetzt gibt's den Beautiful Day. The Beautiful Day, das ist ja im Grunde Michael Bublés musikalische Art zu sagen. Mir egal, dass du mich abserviert hast, ich tanze trotzdem weiter. Und zwar mit Sonnenbrille und Espresso in der Hand.

0: Rick Astley, Never Gonna Give You Up in der ARD-Hitnacht 0:42. Sie kennen das, ne? Viele der berühmten Rock- und Pop-Songs sind in englischer Sprache verfasst. Und was da wirklich gesungen wird, das kann man machen. Man kann vielleicht den Text, den Sound natürlich googeln und dann schauen, es sich übersetzen lassen. Aber es gibt noch ein Premium-Produkt dazu. Etwas, das viel, viel besser ist.
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2: 1969, der junge Liedermacher Ralph McTell trampt durch Europa und besonders in Paris fallen ihm die vielen armen Leute auf der Straße auf. Er schreibt einen Song und dabei fällt ihm ein, dass es diese armen Leute nicht nur in Paris gibt, sondern auch in seiner Heimatstadt, in den Straßen von London, Streets of London. Have you seen the old man in the closed down market? Hast du den alten Mann auf dem leeren Markt gesehen mit seinen ausgelatschten Schuhen? In seinen Augen liegt kein Stolz. In seiner Hand hält er die Zeitung mit den Nachrichten von gestern. Also wie kannst du mir erzählen, dass du einsam bist und dass die Sonne für dich nicht scheint? Gib mir deine Hand, ich führe dich durch die Straßen Londons. Ich zeig dir was. Vielleicht kommst du auf andere Gedanken. Hast du das alte Mädchen gesehen, das durch die Straßen von London läuft? Schmutzige Haare, die Kleider in Fetzen. Ihr Zuhause hat sie in zwei Einkaufstüten mit dabei. Und hast du den alten Mann vor der Seemannsmission gesehen? Erinnerung verblasst wie die Orden auf seiner Brust. In unserer kalten Winterstadt weint der Regen ohne Mitleid. Er ist nur ein weiterer vergessener Held in einer Welt, der das egal ist. Also wie kannst du mir erzählen, dass du einsam bist und dass die Sonne für dich nicht scheint? 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Ich zeig dir etwas. Vielleicht siehst du das dann anders.
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You keep me hanging on, Kim Wilde, hier in der ARD Hit Nacht. Da ist gerade eine Mail reingekommen, darum möchte ich noch mal kurz Kuckuck und Danke sagen. Und zwar Michael schreibt, hallo Hit Nacht Team, heute feiere ich meinen 61. Geburtstag und verbringe diesen Tag mit meinen beiden wunderbaren Töchtern Annalena und Melina. Und die beiden haben eine Überraschungsaktion geplant. Die ARD Hit Nacht begleitet mich durch schlaflose Nächte. Für mich die beste Mischung aus Musik und Moderation. Euch allen einen schönen Herrentag und herzliche Grüße aus der Lüneburger Heide von Michael. Ja, großes Dankeschön an dieser Stelle. Und jetzt gibt's Musi für die Ohren, was Gutes von Chris Rea und Julia ab 14. Mai 2026.

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1: Um 1 Uhr mit Ronald Lessig. Wer anderen K.O.-Tropfen verabreicht, soll härter bestraft werden. Die Bundesregierung hat einen entsprechenden Gesetzentwurf auf den Weg gebracht. Aus der Nachrichtenredaktion Thorsten Lange.
2: Täter, die ihr Opfer mit K.O.-Tropfen betäuben und es dann vergewaltigen oder ausrauben, müssen mit 5 Jahren Haft rechnen. Bislang waren es 3 Jahre. Bundesjustizministerin Hubig sagte, K.O.-Tropfen seien besonders hinterhältig und gefährlich. Auch den Entwurf für das neue Heizgesetz hat das Kabinett beschlossen. Hauseigentümer dürfen selbst entscheiden, ob sie mit Öl, Gas, Wärmepumpe oder anderen Technologien heizen. Allerdings müssen bei Öl- und Gasheizungen sogenannte grüne Brennstoffe beigemischt werden, deren Anteil schrittweise steigen soll.
1: Bundespräsident Steinmeier hat in Würzburg den 104. Deutschen Katholikentag eröffnet. Bis Sonntag werden sich dort unter dem Motto Hut, hab Mut, steh auf voraussichtlich rund 60.000 Christen treffen. Aus Würzburg Christian Wölfel.
3: Mehr Mut und gesellschaftliches Engagement. Dazu ruft Bundespräsident Frank-Walter Steinmeier die Christen in Deutschland auf. Wörtlich sagte der Staatsoberhaupt, wir müssen aufhören, uns selbst in die Ohnmacht und das Land in den Abgrund zu reden. Zitat Ende. Deshalb komme das Motto des Katholikentags, hab Mut, steh auf, zur rechten Zeit. Gerade Christen müssten gegen die Hoffnungslosigkeit aufstehen. Bis Sonntag sind rund 900 Veranstaltungen auf dem Katholikentag geplant.
1: US-Präsident Trump ist zu Gesprächen mit dem chinesischen Präsidenten Xi in Peking eingetroffen. Trump wird von mehreren Unternehmern begleitet, aber auch die geopolitischen Krisen dürften Thema sein. US-Außenminister Rubio äußerte in einem Fernsehinterview die Hoffnung, dass China überzeugt werden könne, eine aktivere Rolle bei der Beendigung des Iran-Krieges zu übernehmen. Trump hatte dagegen gesagt, er werde mit Xi zwar ausführlich über den Iran sprechen, benötige in dem Konflikt aber nicht dessen Hilfe. Einen Monat vor Beginn der Fußball-Weltmeisterschaft lockern die USA ihre Visabestimmungen. Das Außenministerium in Washington hat bestätigt, dass die geplanten Kautionszahlungen für bestimmte WM-Teilnehmer und Fans ausgesetzt werden. Ursprünglich sollten Menschen aus 50 Ländern für ein US-Visum zwischen 5.000 und 15.000 Dollar hinterlegen. Zu den betroffenen Staaten zählen mit Algerien, Kap Verde, der Elfenbeinküste, Senegal und Tunesien auch 5 WM-Teilnehmer. Die USA veranstalten die Fußball-WM mit Kanada und Mexiko. Sie beginnt am 11. Juni. Das waren die Nachrichten. Das Wetter in Deutschland. Viele Wolken und gebietsweise Regen, in den Alpen Schnee bei 8 bis 0 Grad. Tagsüber unbeständig mit Schauern bei 9 bis 17 Grad. Es ist 1.03 Uhr.
4: Und nach den Nachrichten wird Zeit für den Blick auf die Straßen. Hier ist der Verkehrsservice in der ARD-Hitnacht. Hallo an alle unterwegs. A1 Osnabrück Richtung Bremen ist zwischen Dreieck Stur und Bremen-Arsten durch eine Baustelle beeinträchtigt. Da haben wir 3 Kilometer Stau. A2 Dortmund Richtung Hannover zwischen Rehren und Lauenau. Da ist nach einem Unfall nur eine Spur frei. Auch da haben wir derzeit 2 Kilometer Stau. A4 Dresden Richtung Görlitz ist zwischen Kodersdorf und Grenzübergang Ludwigsdorf beeinträchtigt. Da haben wir im Moment 5 Kilometer Stau. A7 Hamburg Richtung Flensburg ist zwischen Hamburg-Bahrenfeld und Volkspark wegen einer Nachtbaustelle bis ca. 5 Uhr früh gesperrt. Dadurch staut es sich. Und hier kommt ein Falschfahrer. Vorsicht bitte auf der A98 Stockach-Schaffhausen zwischen Stockach-Ost und Kreuz-Hegau. Da kommt Ihnen ein Falschfahrer entgegen. Fahren Sie äußerst rechts und überholen Sie nicht. Wir melden, wenn die Gefahr vorüber ist. Auf der A98 Stockach-Ost und Kreuz-Hegau, da ist ein Falschfahrer unterwegs. Vorsicht bitte in beiden Richtungen. Weitere Meldungen. A40 Essen Richtung Duisburg ist zwischen Kreuz-Kaiserberg und Kreuz-Duisburg wegen Brückenarbeiten bis Dienstagmorgen gesperrt. A67 Darmstadt Richtung Mannheim ist zwischen Lorsch und Vierenheimer Dreieck wegen Bauarbeiten bis Montag früh gesperrt. A81 Singen-Stuttgart ist zwischen Herrenberg und Gärtringen wegen Wartungsarbeiten im Schönbuchtunnel in beiden Richtungen bis 5 gesperrt. Und die A93 Regensburg Richtung Weiden ist zwischen Teublitz und Schwandorf Süd wegen Bergungsarbeiten gesperrt. Gesperrt.
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4: Für Sie am Sabbeln ist André Holst. Happy Himmelfahrt und einen fröhlichen Vatertag.

0: Zwischengehenden, wir haben einen Falschfahrer, der ist unterwegs auf der A44. Vorsicht bitte, Düsseldorf-München-Gladbach im Tunnel Rheinschlinge. Da kommt Ihnen ein Falschfahrer entgegen, fahren Sie äußerst rechts und überholen Sie nicht. Auf der A44 Düsseldorf-München-Gladbach im Tunnel Rheinschlinge ist ein Falschfahrer unterwegs. Vorsicht bitte in beiden Richtungen. Und ich schiebe gleich noch die Entwarnung für die A98 nach Stockach-Schaffhausen. Kein Falschfahrer mehr zwischen Stockach-Ost und Kreuzhegel unterwegs.
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Dan Harrow, Don't Break My Heart, ARD Hit Nacht und noch ein Falschfahrer, den muss ich hier ankündigen, Vorsicht bitte, auf der A44 Essen-Düsseldorf im Flughafentunnel, da kommt Ihnen gerade ein Falschfahrer entgegen, fahren Sie bitte äußerst rechts, überholen Sie nicht, auf der A44 Essen-Düsseldorf im Flughafentunnel ist ein Falschfahrer unterwegs, Vorsicht bitte in beiden Richtungen.

0: Lalalala, wir leihen hier, 14. Mai 2026, ARD-Hitnacht. Und eins habe ich bisher vergessen, ne? Am 14. Mai, da gibt es ja auch Menschen, die Geburtstag haben. Und die sind im Sternzeichen Stier geboren. Was bedeutet das? Stiergeborene gelten als bodenständig, genussfreudig und ziemlich stur charmant. Das ist eine Kombination, ne? Außerdem lieben Stiere gutes Essen, gute Laune und Menschen, die nicht ständig ihre Pläne umwerfen. Und wenn sie feiern, dann richtig. Und ganz besonders, sie lieben die ARD-Hitnacht. Sonst würden sie es ja nicht wissen jetzt oder zuhören.
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0: Heute Hit nach 3:30 mittlerweile. Vor dem Blick auf die Straßen habe ich noch Musik von Richard Marx. Ein Mann, ein Herzschmerz und eine vermisste Angelia. Damit kann man 3 Windmaschinen gleichzeitig betreiben.
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0: Hier ist der Verkehrsservice in der ARD-Hitnacht, 1.30 Uhr. Hallo an alle unterwegs. Erstmal gute Nachrichten habe ich jetzt an dieser Stelle. Und zwar die Entwarnung auf der A44 Düsseldorf-Mönchengladbach. Da ist kein Falschfahrer mehr im Tunnel Rhein-Schlinge unterwegs. Dann haben wir hier noch eine Entwarnung für die A44 Essen-Düsseldorf. Ebenfalls kein Falschfahrer mehr im Flughafentunnel. Und die Entwarnung für die A98 Stockach-Schaffhausen. Ebenfalls kein Falschfahrer mehr zwischen Stockach-Ost und Kreuz-Hegau. Die Straßen sind da wieder sicher. Weitere Meldungen. A1 Osnabrück Richtung Bremen zwischen Dreieck Stur und Bremen-Arsten. 3 Kilometer Stau vor der Baustelle. A2 Dortmund Richtung Hannover zwischen Rehren und Lauenau. Da ist nach einem Unfall derzeit eine Spur frei. Dadurch 2 Kilometer Stau. A4 Dresden Richtung Görlitz zwischen Kodersdorf und Grenzübergang Ludwigsdorf. 5 Kilometer Stau. A7 Hamburg Richtung Flensburg ist zwischen Hamburg-Bahrenfeld und Volkspark wegen einer Nachtbaustelle bis ungefähr 5 Uhr früh gesperrt und auch da gibt es ein bisschen Stau. Und die A40 Essen Richtung Duisburg ist zwischen Kreuz Kaiserberg und Kreuz Duisburg wegen Brückenarbeiten bis Dienstagmorgen gesperrt. A67 Darmstadt Richtung Mannheim ist zwischen Lorsch und Viernheimer Dreieck wegen Bauarbeiten bis Montagmorgen gesperrt. Dann die A81 Singen-Stuttgart ist zwischen Herrenberg und Gärtringen wegen Wartungsarbeiten im Schönbuchtunnel in beiden Richtungen bis 5 gesperrt. Die Umleitungen sind ausgeschildert. Und die A93 Regensburg Richtung Weiden ist zwischen Teublitz und Schwandorf Süd wegen Bergungsarbeiten gesperrt. Das war's. Weiterhin eine gute und störungsfreie Fahrt für Sie alle.
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0: Ja, ich bin André Holst, Radio Wauzi und Schnatterbacke. Schön, dass Sie da sind. Und hier gibt's Musik von den Bengals auf die Ohren.

Musik made in Germany, ganz echt von echt. Du trägst keine Liebe in dir, aber dafür jede Menge Dramas, auch eine Art von Leidenschaft. Hier ist die ARD-Hitnacht, 2:10 mittlerweile. Und jetzt gibt's einen richtig großen musikalischen Klassiker. I just call to say I love you. Haben Sie alle irgendwo schon mal gehört. Aber wenn man mal bedenkt, was war das für eine Zeit, in der dieser Titel gesungen wurde? 1984, also der Song stammt aus einer Zeit, in der Telefone noch mit einer Schnur an der Wand festgebunden waren, wie so ein Haustier, das nicht weglaufen durfte. Für Liebeserklärungen musste man damals also wirklich zum Telefon hingehen, kein Handy suchen, kein Akku leer, einfach Hörer abnehmen und los. Tja, die Dinger standen eben unter Dauerstrom.

Daddy Cool von Bonnie M. hier in der ARD-Hitnacht. Und jetzt heißt es einfach mal umblättern. Denn es gibt was ganz Besonderes. Elton John. Man muss ja genau sagen, ne? Sir Elton John in der ARD-Hitnacht. Er schafft es, Emotionen in Musik zu verwandeln, die direkt ins Herz plumpsen. Unverwechselbare Stimme, emotionale Ehrlichkeit. Und das alles macht ihn zu einer Ausnahmefigur der Popgeschichte. Hier gibt es das ganz große Gefühl. Aus unserem Balladenladen. Sorry seems to be the hardest word. Sir Elton John.

gemeinsam mit Elton John in der ARD-Hitnacht. Und hier die Frage, warum er immer noch Kult ist. Lima, ganz einfach, weil kaum jemand die 80er so perfekt verkörpert wie er. Federhaare, Synthie-Pop, Fantasy-Soundtrack, ja, und ein Song, der bis heute in jeder Karaoke-Bar überlebt. Never Ending Story, hier ist Lima in der ARD-Hitnacht.

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1: Um 2 Uhr mit Ronald Lessig. Das Bundeskabinett hat gestern viele Gesetzesvorlagen auf den Weg gebracht. Dazu zählen höhere Strafen für den Einsatz von K.O.-Tropfen, der Bau neuer Gaskraftwerke und ein geändertes Heizungsgesetz. Aus der Nachrichtenredaktion Torben Müller.
2: Nach dem neuen Gebäudemodernisierungsgesetz sollen Hausbesitzer selbst entscheiden können, ob sie eine Heizung einbauen, die nachhaltig oder mit fossilen Energien betrieben wird. Allerdings müssten dann ab 2029 neu eingebaute Öl- und Gasheizungen mit einem wachsenden Anteil nachhaltiger Brennstoffe betrieben werden. Außerdem sollen neue Gaskraftwerke die Versorgung in Deutschland sichern, wenn Solar- und Windenergie zu wenig Strom erzeugen. Zudem will die Koalition durchsetzen, dass eine Vergewaltigung unter Einsatz von K.O.-Tropfen künftig mit einer Mindeststrafe von 5 Jahren Gefängnis geahndet wird.
1: Der neu gewählte baden-württembergische Ministerpräsident Özdemir spricht sich für eine stärkere Zusammenarbeit von Bund und Ländern aus. In den ARD-Tagesthemen hat Özdemir gesagt, die Bundesregierung würde in den Ländern konstruktive Partner finden, um Lösungen für Probleme wie den demografischen Wandel oder den Bürokratieabbau zu erarbeiten.
3: In all diesen Fragen brauchen wir einander. Wir könnten auch die Öffentlichkeit überraschen, indem wir jetzt noch vor den Landtagswahlen im Osten der Bundesrepublik Deutschland gemeinsam Probleme anpacken, lösen und mal zeigen, wir können nicht nur streiten, sondern wir können auch Dinge lösen. Das wäre ein wirksamer Beitrag, verlorenes Vertrauen in der Mitte der Gesellschaft zurückzugewinnen. Ansonsten droht uns, dass wir Ende des Jahres Ministerpräsident von der AfD bekommen.
1: Baden-Württembergs Ministerpräsident Özdemir. US-Präsident Trump ist zu Gesprächen mit dem chinesischen Präsidenten Xi in Peking eingetroffen. Begleitet wird Trump unter anderem von US-Außenminister Rubio. Dieser äußerte in einem Fernsehinterview die Hoffnung, dass China stärker auf den Iran einwirkt, seine Aktivitäten in der Golfregion einzustellen. Dagegen hatte Trump vor der Reise gesagt,